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0: 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Die größten Worte der Menschheitsgeschichte. Kein deutsches Gedicht wurde so oft gedruckt wie »Der Mond ist aufgegangen«. Der Dichter Matthias Claudius schrieb die 7 Strophen vermutlich 1778 in Hamburg-Wandsbek. Später wurde das Gedicht vielfach vertont. Hier die 3. Strophe des Gedichts.
1: Seht ihr den Mond dort stehen? Er ist nur halb zu sehen und ist doch rund und schön. So sind wohl manche Sachen, die wir getrost belachen, weil unsere Augen sie nicht sehen.

0: Dominant Argentinien und Messi finden nicht statt, außer mit Fouls und Unsportlichkeiten. Die XXL-WM findet somit einen würdigen Sieger. Nach dem Spiel werden US-Präsident Trump und FIFA-Boss Infantino ausgepfiffen und überreichen dann Hand in Hand den WM-Pokal. Trump will das Siegerpodest gar nicht mehr verlassen. Thomas Bremser, Sportredaktion.
1: Nach dem Rücktritt von Unionsfraktionschef Jens Spahn könnte es weitere Veränderungen in der Bundesregierung geben. Bundeskanzler Friedrich Merz hat im ZDF-Sommerinterview einen Kabinettsumbau nicht ausgeschlossen.
2: Wir sind jetzt zunächst einmal bis Anfang September in der sitzungsfreien Zeit. Die Fraktion ist, wenn notwendig, arbeitsfähig. Wir werden in den Parteigremien in den nächsten Tagen darüber sprechen. Und wir werden relativ bald einen Vorschlag machen, aber es drängt uns jetzt die Zeit nicht.
1: Zu einem möglichen Favoriten für die Spahn-Nachfolge wollte sich Merz nicht äußern. Im Gespräch für den Fraktionsvorsitz sind neben Kanzleramtschef Thorsten Frey auch CDU-Generalsekretär Carsten Linnemann und Innenminister Alexander Dobrindt. Das US-Militär hat nach eigenen Angaben die 9. Nacht in Folge Ziele im Iran angegriffen. Wie das für die Region zuständige Kommando CENTCOM auf der Plattform X mitteilte, sei das Ziel weiterhin, die militärischen Fähigkeiten des Iran weiter zu schwächen, die das Land für Angriffe auf Handelsschiffe und zivile Seeleute in der Straße von Hormuz einsetze. Im Streit um die für den weltweiten Energiehandel wichtige Meerenge eskalierte der Iran-Krieg seit Anfang des Monats wieder. Auf einem Dorffest in Egling im Landkreis Bad Tölz-Wolfratshausen sind 8 Menschen verletzt worden. Ein 16-Jähriger wurde von einem Unbekannten mit einem Messer attackiert und verletzt. Der Täter sei auf der Flucht, teilte die Polizei mit. Das Motiv für die Angriffe ist unklar. Die Polizei geht allerdings nicht von einem Terroranschlag aus.
3: Es sieht bewölkt und teils regnerisch aus zum Wochenstart in Berlin und Brandenburg. Temperaturen zwischen 18 und 20 Grad, nicht viel Sonnenschein, eben ein eher bedeckter Himmel, der sie dann noch größtenteils morgen am Dienstag begleiten soll. Zumindest ein paar mehr Sonnenstrahlen sind hier wieder zu erkennen. Die Temperaturen steigen auch wieder etwas an auf maximal 24 Grad, 19 bis 20 Grad am Mittwoch. Hier sind weitere Regenschauer möglich, zumindest aber auch hier mit etwas Sonnenschein.

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1: Aus dem Markus-Evangelium. Dort brachte man einmal Kinder zu Jesus, damit er sie berühre und segne. Die Jünger aber trieben die Leute mit harten Worten weg. Als Jesus das sah, wurde er unwillig. Lasst die Kinder zu mir kommen. Hindert sie nicht. Das Reich Gottes steht Menschen offen, die sind wie diese Kinder. Was ich sage, ist wahr. Wer Gottes Nähe und Freundlichkeit nicht annimmt wie ein Kind, wird zum Reich Gottes keinen Zugang haben. Und er nahm sie in die Arme, legte ihnen die Hände auf und segnete sie.

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1: Ich bin Diana Kramer. Spanien ist Fußball-Weltmeister. Im Endspiel der XXL-WM entthronten die Spanier Titelverteidiger Argentinien um Superstar Lionel Messi mit einem 1:0-Sieg nach Verlängerung. Das entscheidende Tor erzielte Torres in der 106. Minute. Für Spanien ist es der zweite WM-Titel nach 2010. Zurück nach Deutschland. Nach dem Rücktritt von Unionsfraktionschef Jens Spahn will Bundeskanzler Friedrich Merz die Nachfolge schnell klären. Er schließt dabei einen Personalumbau in der Bundesregierung nicht aus. Es könnte eine Gelegenheit sein, noch einmal über die Aufstellung der Bundesregierung nachzudenken, sagte Merz im ZDF-Sommerinterview.
2: Als Kandidat Nummer 1 für den Fraktionsvorsitz gilt Kanzleramtschef Frei. Sollte er es werden, würde automatisch eine Kabinettsumbildung nötig. Das würde auch für Innenminister Dobrindt gelten, der ebenfalls für die Spahn-Nachfolge im Gespräch ist. Eine Hängepartie will Merz auf jeden Fall vermeiden. Wir werden relativ bald einen Vorschlag machen, sagte er im ZDF. Über das Wochenende führte der Kanzler Gespräche mit CSU-Chef Söder, der mit ihm zusammen das Vorschlagsrecht für den Fraktionsvorsitz hat. Aus Berlin Dirk Zeitler.
1: Das Handwerk in Deutschland findet wieder mehr Nachwuchs. Nach Angaben des Zentralverbands sind in den ersten 6 Monaten des Jahres knapp 67.800 neue Ausbildungsverträge unterschrieben worden. Fast 5% mehr als im Vorjahreszeitraum.
3: Während viele Industriebetriebe Stellen abbauen und weniger ausbilden, schlägt das Pendel im Handwerk gerade in die andere Richtung aus. Dachdecker, Elektroniker oder Anlagenmechaniker werden dringend gebraucht. Und das spricht sich offenbar herum. Handwerkspräsident Dittrich sagt, junge Menschen setzen wieder stärker auf sichere Jobs, gute Verdienstmöglichkeiten und echte Karrierechancen. Trotzdem bleiben noch mehr als 20.000 Ausbildungsplätze im Handwerk unbesetzt. Zoe Tassovali, Redaktion.
1: Der US-Elektroautobauer Tesla setzt dank wachsender Nachfrage und einer Gewinnsteigerung auf einen rasanten Ausbau der Produktion im deutschen Werk in Grünheide bei Berlin. Für das Geschäftsjahr 2026 prognostizierte die Tesla-Gesellschaft eine deutlich steigende Produktionsmenge im Vergleich zum Vorjahr. Die Kapazitätsauslastung in Grünheide soll entsprechend steigen.
4: Die neue Woche liegt in den Startlöchern und gleich zu Beginn kann ich Ihnen empfehlen, vorsichtshalber den Regenschirm einzupacken. Die ein oder anderen Schauer sind heute tatsächlich wieder möglich und auch im Allgemeinen präsentiert sich der Himmel eher bedeckt bei Temperaturen zwischen 18 und 20 Grad. Viel Sonnenschein gibt's wohl nicht zu genießen. Eher dann wieder morgen am Dienstag, da lockert sich das Ganze etwas am Himmel auf. Weitere Regenschauer sind gebietsweise allerdings möglich, diesmal bei Temperaturen bis zu 22 Grad, 19 Grad voraussichtlich am Mittwoch.

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1: Immer dann, wenn die Liebe nicht ganz reicht, wünsche ich dir Großherzigkeit. Immer dann, wenn du verständlicherweise auf Revanche sinnst, wünsche ich dir Mut zum Verzeihen. Immer dann, wenn sich bei dir das Misstrauen rührt, wünsche ich dir einen Vorschuss an Vertrauen. Immer dann, wenn du dich über die Dummheit anderer ärgerst, wünsche ich dir ein herzhaftes Lachen.

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1: Ich bin Diana Kramer. Der Kampf um den Titel ist entschieden. Spanien ist Fußball-Weltmeister. Im Endspiel der XXL-WM besiegten die Spanier Titelverteidiger Argentinien mit 1:0 nach Verlängerung. Das entscheidende Tor erzielte Ferran Torres in der 106. Minute. Im ZDF klang das nach dem Abpfiff so.
2: Schluss, aus, vorbei. Spanien 1, Argentinien 0. Das Finale hat ein Ende nach Überlänge und das Finale hat einen verdienten Sieger. Und er heißt Spanien.
1: Für Spanien ist es der zweite WM-Titel nach 2010. Für ziemlich viel Aufsehen im WM-Finale sorgte eine hochkarätig besetzte Show in der Halbzeitpause, unter anderem mit den Pop-Ikonen Madonna, Shakira und dem kanadischen Superstar Justin Bieber. Es war das politische Thema am Wochenende und heute wird es bei der CDU in Berlin viel zu besprechen geben. Nach dem Rücktritt von Unionsfraktionschef Jens Spahn berät die CDU-Spitze am Vormittag über das weitere Vorgehen. Neben dem Präsidium kommt auch der Vorstand der Bundestagsfraktion unter Vorsitz von Interimschef Alexander Hoffmann zusammen. Bundeskanzler Friedrich Merz will die Nachfolge von Spahn zügig regeln. In Deutschland wurde im vergangenen Jahr deutlich mehr verdient als noch ein Jahr zuvor. Das sogenannte Medianentgelt für einen Vollzeitbeschäftigten sei um 5,1% oder 203 Euro auf 4.217 Euro brutto monatlich gestiegen, teilte die Bundesagentur für Arbeit in Nürnberg mit.
3: Das deutliche Plus erklärt sich durch höhere Tarifabschlüsse, so die Bundesagentur. Noch immer verdienen Frauen weniger als Männer, rund 300 Euro weniger. Grund dafür sind vor allem unterschiedliche Berufsfelder und Karrierepausen aufgrund familiärer Entwicklungen. Während Menschen ohne Berufsabschluss im Mittel 3.100 Euro erzielten, war das bei Vollzeitbeschäftigten mit Berufsabschluss rund 4.000 Euro. Tine Klimach, Redaktion.
1: Nochmal zum Fußball. Jürgen Klopp ist frei für das Bundestraineramt. Bis zu einer endgültigen Einigung müsse man sich zwar noch ein bisschen gedulden, sagte Klopp bei Magenta TV, aber er sprach von einer großzügigen Regelung mit seinem jetzigen Arbeitgeber Red Bull. Es gehe alles in die richtige Richtung, so Klopp.
4: Mit wechselhaftem Wetter geht es hinein in die neue Woche. Da sind durchaus einige Wolken unterwegs. Die Sonne, die hat es schwer und am Abend, nicht wundern, da können noch mal Regenschauer runterkommen. 19 Grad, die etwas frischere Tageshöchsttemperatur, morgen wieder sommerlicher mit 23 Grad in der Spitze, morgen wohl ohne Regenschauer, mit auch einigen sonnigen Auflockerungen.
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4: Hallo und guten Morgen, hineingestartet, hineingetänzelt in diesen Tag mit Lionel Richie und All Night Long und dann mit der Band, die gestern auch dabei gewesen ist bei der Halbzeitshow. Beim WM-Finale Coldplay. Wunderbar bunt und multikulturell. Gleich We Pray.

fühlt sich ja fast an, als würden wir die Halbzeitshow von gestern hier ein bisschen nachspielen. Musikalisch. Coldplay gerade mit We Pray. Und das hier, Sie erkennen es schon an den ersten Tönen. Das sind nicht nur die 90er, sondern das ist Madonna, The Power of Goodbye. Hier bei den besten Hits mit der meisten Abwechslung. Am Montagmorgen, guten Start in die neue Woche.

Klasse Song aus den 80ern, Alpha Fox, Him, hier auf ihrem Radio Paradiso. Die besten Hits mit der meisten Abwechslung. Gleich aus den 90ern, Alison Moyet, For You Only. Und das hier zum musikalischen Wach- und Mitklatschen aus dem Jahr 2007. Das ist Nelly Furtado. Schönen guten Morgen. 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
1: Heute soll es Momente geben, in denen nicht zählt, was war und was kommt, sondern der Augenblick. Dass du einfach da sein kannst, ohne zu wollen, ohne zu müssen. Ich wünsche Ihnen einen guten Tag.
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2: Ich bin Diana Kramer. Der Kampf um den Titel ist entschieden. Spanien ist Fußball-Weltmeister. Im Endspiel der XXL-WM besiegten die Spanier Titelverteidiger Argentinien mit 1:0 nach Verlängerung. Das entscheidende Tor erzielte Ferran Torres in der 106. Minute. Im ZDF klang das nach dem Abpfiff so.
3: Schuss, aus, vorbei. Spanien 1, Argentinien 0. Das Finale hat ein Ende nach Überlänge und das Finale hat einen verdienten Sieger. Und er heißt Spanien.
2: Für Spanien ist es der zweite WM-Titel nach 2010. Für ziemlich viel Aufsehen im WM-Finale sorgte eine hochkarätig besetzte Show in der Halbzeitpause, unter anderem mit den Pop-Ikonen Madonna, Shakira und dem kanadischen Superstar Justin Bieber. Es war das politische Thema am Wochenende und heute wird es bei der CDU in Berlin viel zu besprechen geben. Nach dem Rücktritt von Unionsfraktionschef Jens Spahn berät die CDU-Spitze am Vormittag über das weitere Vorgehen. Neben dem Präsidium kommt auch der Vorstand der Bundestagsfraktion unter Vorsitz von Interimschef Alexander Hoffmann zusammen. Bundeskanzler Friedrich Merz will die Nachfolge von Spahn zügig regeln. In Deutschland wurde im vergangenen Jahr deutlich mehr verdient als noch ein Jahr zuvor. Das sogenannte Medianentgelt für einen Vollzeitbeschäftigten sei um 5,1% oder 203 Euro auf 4.217 Euro brutto monatlich gestiegen, teilte die Bundesagentur für Arbeit in Nürnberg mit.
4: Das deutliche Plus erklärt sich durch höhere Tarifabschlüsse, so die Bundesagentur. Noch immer verdienen Frauen weniger als Männer, rund 300 Euro weniger. Grund dafür sind vor allem unterschiedliche Berufsfelder und Karrierepausen aufgrund familiärer Entwicklungen. Während Menschen ohne Berufsabschluss im Mittel 3.100 Euro erzielten, war das bei Vollzeitbeschäftigten mit Berufsabschluss rund 4.000 Euro. Tine Klimach, Redaktion.
2: Nochmal zum Fußball. Jürgen Klopp ist frei für das Bundestraineramt. Bis zu einer endgültigen Einigung müsse man sich zwar noch ein bisschen gedulden, sagte Klopp bei Magenta TV, aber er sprach von einer großzügigen Regelung mit seinem jetzigen Arbeitgeber Red Bull. Es gehe alles in die richtige Richtung, so Klopp.
5: Wolken verhangen und gerade zum Abend hin auch nass. So geht es hinein in die neue Woche. 19 Grad, die etwas nicht mehr ganz so warme Tageshöchsttemperatur. Morgen dann aber schon wieder 23 Grad der Tagesspitzenwert. Und morgen lässt sich auch zwischendurch zumindest immer mal wieder die Sonne blicken. Und Regenschauer bleiben wohl komplett aus.
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5: Guten Morgen, guten Morgen, guten Morgen. Mit einem der schönsten Songs des Kanadiers Bryan Adams geht es hinein in die neue Woche, in diesen Tag. Da gehen die Wunderkerzen an oder mittlerweile die Handytaschenlampen. Das ist aus den 80ern. Heaven.

Der deutsche Hitmaker, Hitmacher Michael Schulte mit seinem aktuellen Hit 5 AM. Ja, passt ja zur Uhrzeit. Schönen guten Morgen hier auf Ihrem Radio Paradiso. Die besten Hits mit der meisten Abwechslung. Gleich aus den 80ern, Kool & The Gang mit Cherish. Und das hier, das sind die 90er. Aus dem Jahr 94 sind es Erasure und Always. Schönen guten Morgen, schönes Aufstehen.

schön. So gefühlvoll. Cool and the Gang Cherish für ihren Start hinein in diesen Tag. Schönen guten Morgen hier auf ihrem Radio Paradiso. Jetzt nehmen wir ein bisschen Schwung auf für ihr Aufstehen aus den gemütlichen Federn. Hier ist George Ezra.

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0: spanische Sieg hochverdient. Über das gesamte Spiel ist das Team dominant. Argentinien und Messi finden nicht statt, außer mit Fouls und Unsportlichkeiten. Die XXL-WM findet somit einen würdigen Sieger. Nach dem Spiel werden US-Präsident Trump und FIFA-Boss Infantino ausgepfiffen und überreichen dann Hand in Hand den WM-Pokal. Trump will das Siegerpodest gar nicht mehr verlassen. Thomas Bremser, Nachrichtenredaktion.
1: Die CDU-Spitze berät nach dem Rücktritt von Unionsfraktionschef Spahn heute über das weitere Vorgehen. Neben dem Präsidium kommt auch der Vorstand der Unionsbundestagsfraktion zusammen.
2: Bundeskanzler Merz will die Nachfolge von Spahn zügig regeln und hat dazu am Wochenende schon Gespräche mit CSU-Chef Söder geführt. Die beiden haben das Vorschlagsrecht für den Posten, doch gewählt wird der neue Chef oder die neue Chefin von der Fraktion. Und so warten auf Merz und Söder intensive Gespräche in den Gremien. Die Personalspekulationen laufen bereits auf Hochtouren. Als Kandidat Nummer 1 für den Fraktionsvorsitz gilt der bisherige Kanzleramtschef Frei. Dirk Zeitler, Nachrichtenredaktion.
1: Elektroautos sind in den vergangenen 5 Jahren deutlich günstiger geworden. Inflationsbereinigt sanken die Listenpreise von 2020 bis 2025 um 18%. Wie eine Untersuchung unter anderem des Fraunhofer Instituts für System- und Innovationsforschung zeigt, die der deutschen Presseagentur vorab vorlag. Die Preise für Verbrenner legten im gleichen Zeitraum inflationsbereinigt um 2% zu. Damit verschieben sich die echten Kosten pro Kilometer klar zugunsten der E-Autos. Jürgen Klopp ist frei für das Amt des Fußball-Bundestrainers. Bis zur endgültigen Einigung müsse man sich noch ein wenig gedulden, sagte er bei Magenta TV. Zweifel gebe es aber praktisch nicht mehr, denn sein Vertrag mit Red Bull sei kein Hindernis mehr. Es soll nun noch Gespräche mit dem Deutschen Fußballbund geben. Alles gehe aber in die richtige Richtung.
3: Das Wetter hat heute einiges zu bieten, vor allem aber Wolken hat es zu bieten. Die Sonne, die hatte schwer, 23 Grad die Maximaltemperatur, Regenschauer über den Tag, nicht ganz ausgeschlossen, aber doch eher unwahrscheinlich. Sehr wahrscheinlich dagegen, dass am Abend einige Regenschauer runterkommen werden. Heute eben noch 19 Grad, morgen dann schon wieder sommerlicher mit 23 Grad in der Spitze. Morgen wohl auch trocken den ganzen Tag über und zwischenzeitlich auch sonnig aufgelockert.
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3: Die Verkehrslage zum Start in die neue Woche, die ist momentan jetzt um diese frühe Uhrzeit noch ganz überschaubar und angenehm. Momentan fließt der Verkehr sehr anständig, Sie kommen da gut durch. Fahren Sie insgesamt weiterhin vorsichtig, bitte.
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3: Einmal aufsteigen auf den Glücksdrachen Fuchur und dann mit ganz viel Glück und Schwung hineingestartet in den Montag. Hier ist Limal aus der unendlichen Geschichte.

Ja, so schön, so easy geht es um die Liebe mit Olivia Dean. So easy to fall in love aus ihrem Album The Art of Loving hier auf ihrem Radio Paradiso. Schönen guten Morgen.

0: Liebevollen guten Morgen am Montag, 14 Minuten nach 6.
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ist ein spannendes Finale gewesen bei der Radio Paradiso WM Song Weltmeisterschaft. Schönen guten Morgen hier auch zwei Pop-Weltmeister, Michael Jackson und Paul McCartney. The Girl Is Mine um 18 Minuten nach 6. Es ist sogar spannender gewesen als auf dem Fußballfeld, wie ich fand. Knapp ist es genauso gewesen wie auf dem Fußballfeld. Angetreten waren Andreas Burani mit Auf uns gegen Shakiras Waka Waka. In der Vorrunde konnte sich schon mal Shakira mit Waka Waka durchsetzen. Aber am Ende hat tatsächlich mit 56-44%, also wirklich knapp, Andreas Burani gewonnen mit Auf uns. Nach der WM ist vor der WM und hoffentlich können wir diesen Song auch bald als Deutsch wieder laut

0: Der Gewinner bei der Radio Paradiso WM Song Weltmeisterschaft, Andreas Burani, auf uns. Schönen guten Morgen, 6.22 Uhr.
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Na, sonnige Musik tut heute Morgen wirklich gut. Carly Rae Jepsen mit Call Me Maybe hier auf ihrem Radioparadieso. Die besten Hits mit der meisten Abwechslung. Denn am Himmel über Berlin überwiegen heute Morgen und den ganzen Tag über doch die Wolken über den Tag verteilt, kommen aus denen auch immer wieder Regenschauer runter. 14 Grad haben wir aktuell, 19 Grad bekommen wir heute noch als Maximaltemperatur. Hier eine musikalische Streicheleinheit aus den 80ern. The Cars mit Drive.

0: gut kommen Sie gesund hinein in die neue Woche, in den Montag. Eine Minute vor 6:30 haben wir es und die große Hitzewelle Ende Juni, Anfang Juli hier in der Hauptstadt hat zu deutlich mehr Rettungseinsätzen geführt. Um wie viel mehr, das hören Sie gleich im Hauptstadtkompakt bei Henrik Düster.
1: 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Der Philosoph Immanuel Kant fasst 1784 zusammen, worum es bei der Aufklärung geht. Ein neues Zeitalter beginnt.
2: Aufklärung ist der Ausgang des Menschen aus seiner selbstverschuldeten Unmündigkeit. Unmündigkeit ist das Unvermögen, sich seines Verstandes ohne Leitung eines anderen zu bedienen. Selbstverschuldet ist diese Unmündigkeit, wenn die Ursache derselben nicht am Mangel des Verstandes, sondern der Entschließung und des Mutes liegt, sich seiner ohne Leitung eines anderen zu bedienen. Habe Mut, dich deines eigenen Verstandes zu bedienen, ist also der Wahlspruch der Aufklärung.
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14: Ich bin Lea Matschulat. Spanien ist zum 2. Mal Fußball-Weltmeister. Das Team gewann im WM-Finale bei New York gegen Argentinien mit 1:0. Den Siegtreffer schoss Ferran Torres erst in der Verlängerung.
15: Ein weinender Lionel Messi vor der blau-weißen Fankurve und jubelnde Spanier. Das sind die Abschlussbilder dieser WM. Der spanische Sieg hochverdient. Über das gesamte Spiel ist das Team dominant. Argentinien und Messi finden nicht statt, außer mit Fouls und Unsportlichkeiten. Die XXL-WM findet somit einen würdigen Sieger. Nach dem Spiel werden US-Präsident Trump und FIFA-Boss Infantino ausgepfiffen und überreichen dann Hand in Hand den WM-Pokal. Trump will das Siegerpodest gar nicht mehr verlassen. Thomas Bremser, Nachrichtenredaktion.
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16: mit Henrik Düster. Guten Morgen. Die extreme Hitzewelle Ende Juni hat hier in Berlin zu einem massiven Anstieg der Rettungseinsätze geführt. Laut einer Untersuchung der Freien Universität stieg die Zahl der Einsätze um rund 23% auf insgesamt 15.500. Besonders betroffen war der Bezirk Spandau mit einem Plus von 40%. Die Studienautoren betonten, dass die Belastung für Rettungsdienste und Krankenhäuser auch nach dem Sinken der Temperaturen noch tagelang erhöht blieb. Das 32. lesbisch-schwule Stadtfest rund um den Neulendorfplatz hat am Wochenende hunderttausende Besucher angelockt. Neben Feierstimmung war der Rücktritt von CDU-Fraktionschef Jens Spahn das bestimmende Thema. Spahn hatte sein Amt nach einer Debatte über eine Leihmutterschaft in den USA niedergelegt. Viele Besucher warfen ihm Doppelmoral vor, da die CDU Leihmutterschaften in Deutschland strikt ablehnt. Mit einer Gedenkstunde am ehemaligen Reichsarchiv hat Potsdam an das gescheiterte Attentat auf Adolf Hitler am 20. Juli 1944 erinnert. Oberbürgermeisterin Nuscha Aubel ehrte die Widerstandskämpfer und betonte, Demokratie brauche Menschen, die widersprechen, bevor Anpassung zur Normalität werde. Auch Nachfahren der Potsdamer Offiziere riefen dazu auf, wachsam gegenüber radikalen Strömungen zu bleiben. Hertha BSC hat sein Trainerteam erweitert. Andreas Schumacher wechselt vom Ligakonkurrenten 1. FC Magdeburg nach Berlin und unterstützt ab sofort Cheftrainer Stefan Leitl. Der 45-Jährige stand bereits beim Trainingslager in Kitzbühel mit auf dem Platz. Ein Nachfolgekandidat für Torwart Jörg Ernst hat hingegen abgesagt.
17: Dankeschön, Henrik. Ganz schön grau, trübe und über den Tag verteilt auch immer wieder nass. Auch jetzt schon zum Start in den Tag. So geht es durch den Montag. Heute 14 Grad haben wir aktuell, 19 Grad bekommen wir als Maximaltemperatur. Morgen dann wieder deutlich sommerlicher, sonniger und auch trocken bei 23 Grad in der Spitze.
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17: Durch den Berliner Stadtverkehr kommen Sie momentan noch ganz gut, aber Vorsicht bitte auf der A10 westlicher Berliner Ring Richtung Dreieck Havelland. Zwischen Potsdam Nord und Spandau liegen Gegenstände auf der Fahrbahn. Außerdem hat es einen Unfall gegeben auf der A13. Berlin Richtung Dresden zwischen Schönefelder Kreuz und Rago müssen Sie deswegen mit Einschränkungen rechnen. Ich wünsche Ihnen eine gute, vor allem aber sichere Fahrt. Fahren Sie vorsichtig und kommen Sie gut durch.
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17: Kommen Sie gut und musikalisch schwungvoll aus den Federn und hinein in den Tag jetzt mit den Pet Shop Boys. 7 Minuten.

mit Schwung, aber vermutlich noch mit ein paar müden Augen nach dem verlängerten Endspiel der Fußball-Weltmeisterschaft hinein in diesen Tag, in diesen Montag, in die neue Woche. Dafür aber mit erfrischender Musik hier auf Ihrem Radio Paradiso. Die besten Hits mit der meisten Abwechslung aus dem Jahr 2021 erzählten John und Dua Lipa mit Cold Heart.

Natürlich sollen Sie ganz entspannt in diesen Tag und in die Woche starten können. Aber in der nächsten Stunde verrate ich Ihnen ein echtes Konzertverlosungshighlight, was wir in dieser Woche für Sie haben. Mehr dazu in der nächsten Stunde. Jetzt zum Start hinein in den Montag aus dem Jahr 2000. Alizé mit Mor Lolita.

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7: Ich bin Lea Matschulat. Spanien hat die Fußball-Weltmeisterschaft gewonnen. Im Finale entthronten die Spanier Titelverteidiger Argentinien mit einem 1:0-Sieg nach Verlängerung. Das entscheidende Tor erzielte Ferran Torres. Thomas Bremser, Spanien ist zum zweiten Mal Weltmeister geworden. Verdient?
8: Absolut verdient. Ich habe, glaube ich, kaum ein Spiel gesehen als neutraler Fußballfan, bei dem ich mich so sehr gefreut habe. Spanien hoch überlegen. Der erste Torschuss der Argentinier, Achtung, in der 120. Minute. Nicht zu sehen, außer Foulspiele, Nicklichkeiten und Provokationen, selbst noch nach Spielende. Auch Fußballfan und Sänger Robbie Williams sah das so bei Magenta TV.
9: It was just Spain. Argentina really didn't turn up.
8: Es hat nur Spanien gespielt, Argentinien ist gar nicht aufgetaucht, sagt er.
7: Dankeschön, Thomas Bremser. Die CDU-Spitze berät nach dem Rücktritt von Unionsfraktionschef Spahn heute über das weitere Vorgehen. Neben dem Präsidium kommt auch der Vorstand der Bundestagsfraktion zusammen. Bundeskanzler Merz will die Nachfolge von Spahn zügig regeln und hat am Wochenende schon Gespräche mit CSU-Chef Söder geführt. Als Kandidat Nummer 1 für den Fraktionsvorsitz gilt der momentane Kanzleramtschef Thorsten Frei. In Deutschland wurde im vergangenen Jahr deutlich mehr verdient

0: Apple 3.100 Euro erzielten, war das bei Vollzeitbeschäftigten mit Berufsabschluss rund 4.000 Euro. Das Medianentgelt ist der Verdienst, bei dem genauso viele Vollzeitbeschäftigte darüber liegen wie darunter, also ein Mittelwert. Spitzenverdienste von Milliardären sind nicht mit einberechnet. Tine Klimach, Nachrichtenredaktion.
1: Jürgen Klopp ist frei für das Amt des Fußball-Bundestrainers. Bis zur endgültigen Einigung müsse man sich noch ein wenig gedulden, sagte er bei Magenta TV. Zweifel gebe es aber praktisch nicht mehr.
2: Dankeschön, Lea. Nicht so frei ist der Himmel über Berlin. Da sind zu viele Wolken unterwegs, also nicht frei für die Sonne. Die hat es heute extrem schwer. Stattdessen kommen über den Tag verteilt mal leichte und auch hier und da mal kräftige Regenschauer runter. 15 Grad haben wir aktuell, erfrischende 19 Grad werden es maximal. Morgen knacken wir dann auf jeden Fall wieder deutlich die 20 Grad Marke. Morgen 23 Grad, der Tagesspitzen wird und morgen wohl auch den ganzen Tag über wieder trocken und deutlich sonniger.
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2: Und das ist auch ganz schnell wieder eng geworden auf der A100, dem Stadtring Richtung Treptow. Zwischen Detmolder Straße und der Albuinstraße stehen sie an, genauso wie auf der A100 Richtung Wedding, zwischen Innsbrucker Straße, Innsbrucker Platz und Schmargendorf. Da sollten sie auf jeden Fall 10 Minuten extra Zeit mitnehmen. Da sind Gegenstände entdeckt worden, und zwar zum einen auf der A9 Leipzig Richtung Berlin, zwischen Kleinmarzins und Niemek, und auf der A10 westlicher Berliner Ring Richtung Dreieck Havelland, zwischen Potsdam Nord und Spandau. Außerdem aufgepasst, bitte Vorsicht auf der A13 Berlin Richtung Dresden zwischen Schönefelder Kreuz und Rago. Da hat es einen Unfall gegeben. Da bitte auch besonders aufmerksam und vorsichtig fahren. Ich wünsche Ihnen eine gute, vor allem aber sichere Fahrt.
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2: Kommen Sie gut rein in die neue Woche und gut raus aus dem Bettchen, aus den Federn mit sonniger Musik aus Australien. Man at Work mit Down Under. Und gleich präsentiere ich Ihnen nicht nur ein Konzert-Highlight, sondern auch ein Ticket-Highlight. Sie

Sie haben schon für Konzerthighlights kürzlich gesorgt. Lady Gaga im vergangenen Jahr und Bruno Mars erst vor wenigen Wochen. Und jetzt tut es ein weiterer, nämlich Seal. Schönen guten Morgen hier auf Ihrem Radio Paradiso. Die besten Hits mit der meisten Abwechslung. 7:12 haben wir es. Seal ist in Deutschland unterwegs, heute in Köln, am Donnerstag dann in Berlin und am Freitag in Hamburg. Und wir laden Sie ein hier nach Berlin und in Berlin nach Spandau, in die Zitadelle Spandau. Und wenn Sie auf die Radio Paradiso Seal Superhits achten und sich dann die Uhrzeit merken und das eintragen auf unserer Homepage auf www.paradiso.de, dann haben Sie die Chance, Tickets für Seal am Donnerstag in der Zitadelle Spandau zu gewinnen. Und damit Sie schon mal so ein bisschen im Ohr haben, welche großen Hits Seal abgeliefert hat in den letzten Jahrzehnten, muss man ja sagen, hier ein kleiner Zusammenschnitt.

Also wenn Sie einen dieser Seal-Superhits in voller Länge bei uns hören, dann entweder ganz schnell eintragen auf unserer Homepage auf www.paradiso.de oder sich Uhrzeit merken, Hit merken und dann nachtragen. Und so kommen Sie in den Lostopf und können ausgelost werden für den Donnerstag. Achten Sie auf die Radio Paradiso Seal-Superhits bei uns im Programm. Schönen guten Morgen, 14 Minuten nach 7.

Ist auch ein bisschen frischer geworden draußen. Schönen guten Morgen, 15 Grad haben wir aktuell. Ich finde, da dürfen Sie sich musikalisch ein bisschen an- und einkuscheln hier auf Ihrem Radioparadies. Die besten Hits mit der meisten Abwechslung um 7:22 Uhr. Und das nicht mit irgendeinem Hit, sondern mit diesem hier.

0: das einer gewesen. Ein Radioparadiso Seal Superhit, der Ihnen die Chance gibt, Seal live zu erleben, und zwar am Donnerstag in der Zitadelle Spandau. Uhrzeit merken, also jetzt 7.26 Uhr, 7.24 Uhr, da hat er angefangen zu singen, das eintragen auf unserer Homepage auf www.paradiso.de und sich damit die Chance sichern, Seal Tickets für den Donnerstag zu gewinnen. 4 Minuten vor halb acht haben wir es jetzt.
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0: für ihren heldenhaften Start hinein in die neue Woche. Die unvergessene Bonnie Tyler, Holding Out for a Hero. Schönen guten Morgen am Montag, 7:30 haben wir es. Ja, wie geht's weiter mit dem ehemaligen Flughafen Tegel? Wie geht's weiter mit dem Zukunftsquartier TXL? Das erfahren Sie gleich im Hauptstadtkompakt bei Henrik Düster. Vorher wichtige, tatsächlich wichtige Worte heute am 20. Juli.
1: 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Die größten Worte der Menschheitsgeschichte. Am 20. Juli 1944 verübt Klaus Schenk Graf von Stauffenberg das misslungene Attentat auf Adolf Hitler. Wenige Stunden später werden er und 5 weitere Mitglieder des aktiven Widerstandes verhaftet und hingerichtet. Diese Worte können als sein Vermächtnis gelten.
2: Es ist Zeit, dass jetzt etwas getan wird. Derjenige allerdings, der etwas zu tun wagt, muss sich bewusst sein, dass er wohl als Verräter in die deutsche Geschichte eingehen wird. Unterlässt er jedoch die Tat, dann wäre er ein Verräter vor seinem eigenen Gewissen.
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8: Im Liga Matschulat. Spanien hat die Fußball-Weltmeisterschaft gewonnen. Im Finale entthronten die Spanier Titelverteidiger Argentinien mit einem 1:0-Sieg nach Verlängerung. Das entscheidende Tor erzielte Ferran Torres. Thomas Bremser, Spanien ist zum 2. Mal Weltmeister geworden. Verdient?
9: Absolut verdient. Ich habe, glaube ich, kaum ein Spiel gesehen als neutraler Fußballfan, bei dem ich mich so sehr gefreut habe. Spanien hoch überlegen. Der erste Torschuss der Argentinier, Achtung, in der 120. Minute. Nicht zu sehen, außer Foulspiele, Nicklichkeiten und Provokationen, selbst noch nach Spielende. Auch Fußballfan und Sänger Robbie Williams sah das so bei Magenta TV.
10: It was just Spain. Argentina really didn't turn up.
9: Es hat nur Spanien gespielt, Argentinien ist gar nicht aufgetaucht, sagt er.
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11: Mit Henrik Düster, guten Morgen. 5 Jahre nach der Übernahme des alten Flughafengeländes durch die landeseigene Betreibergesellschaft zieht das Projekt Tegel TXL eine positive Zwischenbilanz. Inzwischen haben sich 42 Firmen und Institutionen in den alten Hangars angesiedelt. Nun startet die Vermarktung neuer Grundstücke für den geplanten Forschungs- und Industriepark. Auch das markante sechseckige Terminalgebäude steht vor dem Umbau. Hier soll Anfang der 2030er Jahre die Berliner Hochschule für Technik einziehen. Im August starten dann die ersten Bauarbeiten für über 300 bezahlbare Wohnungen in Holzbauweise. Geduld brauchen die künftigen Bewohner allerdings beim Nahverkehr. Die geplante Trambahn wird voraussichtlich erst 2034 fertig. Rund um das Olympiastadion haben am Wochenende gut 50.000 Menschen das Lollapalooza-Festival gefeiert. Neben internationalen Stars wie Rapper Pitbull oder Popsängerin Lily Allen begeisterten auch Newcomer das überwiegend weibliche Publikum. Ein kurzer Regenschauer am gestrigen Abend tat der Stimmung keinen Abbruch. 2015 feierte das Lollapalooza auf dem Tempelhofer Feld hier in Berlin Europapremiere. Seit 2018 findet das Festival auf dem Olympiagelände statt. Das Filmmuseum Potsdam feiert das historische Erbe der DDR-Filmgeschichte. Ab Donnerstag zeigt das Museum eine neue Sonderausstellung zum 80. Gründungsjubiläum der DEFA. Unter dem Titel »Ohne Frühstück, ohne Diskussion« wirft die Schau einen frischen Blick auf die Filmproduktionen, die oft ein spannender Spagat zwischen staatlicher Ideologie und künstlerischem Widerstand waren. Die Ausstellung läuft bis Mai nächsten Jahres. Einen Erfolg gibt es für den Tourismus in Brandenburg. Alle 8 staatlichen Kurorte im Land behalten ihre offiziellen Titel. Nach der Neufassung des Kurortegesetzes mussten die Städte ihre strengen Voraussetzungen wie wissenschaftlich anerkannte Heilmittel und Kureinrichtungen neu nachweisen. Als letzte Stadt erhält Bad Freienwalde Ende Juli die erneute Zertifizierung.
0: Dankeschön, Henrik. Es ist wolkenverhangen, es ist grau, es ist noch nicht durchgängig nass, aber über den Tag verteilt kommen heute immer mal wieder vor allem leichte, aber auch hier und da mal kräftige Regenschauer runter. 14 erfrischende Grad haben wir aktuell, bei 19 Grad ist Schluss heute. Morgen, da überspringen wir dann aber wieder die 20 Grad, Marke 23 Grad, der Tagesspitzenwert, bei auch immer wieder Auflockerungen, Sonne und morgen dann keinen Regenschauern mehr.
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0: Der Verkehr staut sich auf der A100 Richtung Treptow zwischen Detmolder Straße und Albuinstraße auf einer Länge von 10 Minuten. Genauso Richtung Wedding auf der A100 zwischen Innsbrucker Platz und Schmargendorf ist anstehen angesagt. Außerdem rausgeschaut und zwar auf die A9. Leipzig Richtung Berlin zwischen Kleinmarzehns und Niemeck liegen Gegenstände auf der Fahrbahn und einen Unfall hat es gegeben. Auf der A13 Berlin Richtung Dresden zwischen Schönefelder Kreuz und Rago müssen Sie deswegen mit Einschränkungen rechnen. Ich wünsche Ihnen eine gute, eine sichere Fahrt. Fahren Sie mir vorsichtig und kommen Sie gut durch und kommen Sie gut an.
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0: Gemeinsam mehr Stärke entwickeln als alleine. Darum geht es gleich in der Radio Paradiso. Coaching Etage heute und in dieser Woche gemeinsam stark. Nach Musik von Lola Young, Messi und nach dieser Band hier, die auch gemeinsam starke Musik gemacht hat. Mike and the Mechanics aus dem Jahr 85, Silent Running. Auf ihrem Radio Paradiso die besten Hits mit der meisten Abwechslung. Schönen guten Morgen, gleich 9 Minuten nach halb 8 haben wir es.

0: Ich muss zugeben, die ganze Band habe ich nicht gesehen. Coldplay bei der Halbzeitshow gestern beim Spiel Spanien gegen Argentinien. Dafür in voller Stärke aufgelaufen waren BTS. War sowieso eine großartige Halbzeitshow, so wie ich es fand. Aber darüber sprechen wir heute Morgen gegen 10 nach 9 auch nochmal in der Radio Paradiso Frühstücksrunde. Wie haben Sie die Halbzeitshow dann empfunden? Schreiben Sie mir gerne mal per WhatsApp an 030 80 500 und die 80. Auf jeden Fall beide zusammen in voller Stärke. Coldplay und BTS können Sie gleich bei mir hören mit ihrem wunderschönen My Universe. Vorher aus den 90ern, Sixpence, None the Richer mit Kiss Me. Und davor kommt er hier um 11 Minuten vor 8.
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2: Gemeinsam sind wir stark. Fällt Ihnen dazu auch gleich die Verballhornung Gemeinsam sind wir Quark ein? Nun ja, auch das kann passieren. Aus dem Wunsch nach Gemeinschaft und Verbundenheit entsteht eher Abgrenzendes. Aber woher kommt sie denn, unsere starke Sehnsucht nach einem Gemeinschaftsgefühl? Nun, in den meisten Kulturen und Gesellschaften gibt es genau die Idee dieses Miteinander. Zusammenarbeit und Einheit machen eine Gruppe in der Regel ja auch widerstandsfähiger und effektiver. Kooperation als wesentliches Element für Erfolg. Schon bei den alten Griechen fabulierte der Dichter Aesop über diese Kraft. Er erzählte von einem alten Mann, der seinen Söhnen anschaulich zeigte, dass sie einzelne Zweige zwar leicht brechen können, aber mit einem ganzen Bündel Zweige erhebliche Schwierigkeiten haben. In unserer Zeit spiegelt sich dieses Prinzip oft im Teamwork wider. Wenn die Abkürzung Team, T-E-A-M, nicht gerade für toll, ein anderer macht's steht. Ein gutes Gemeinschaftsgefühl ist aus vielen Gründen von großer Bedeutung. Es bietet uns emotionale und psychologische Unterstützung. Wir fühlen uns weniger isoliert und haben eine größere Resilienz gegenüber Stress und Herausforderungen, wenn wir auf eine Gemeinschaft zählen können. Durch Zugehörigkeit entwickeln wir ein Gefühl von Sinn und Identität. So können wir unseren Platz in der Welt besser verstehen und fühlen uns, im Idealfall, wertgeschätzt und anerkannt. Überlegen Sie doch einmal, zu wem oder was Sie sich denn zugehörig fühlen. Welche Gemeinschaft gibt Ihnen ein gutes Gefühl? Wo sind Sie gut aufgehoben und sicher? Wo ist Ihr Zuhause? Der Gründer der Arche, Jean Vanier, gab uns dazu folgenden Rat. Gemeinschaft ist nicht etwas, das einfach so passiert. Sie ist etwas, das man schaffen muss. Es ist die Kunst, das Leben miteinander zu teilen.
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2: Und wenn Sie eine persönliche Beratung wünschen, schreiben Sie mich gerne an unter www.beziehungscoach-berlin.de.

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7: Ich bin Lea Matschulat. Spanien ist Fußball-Weltmeister. Das Team siegte im WM-Finale gegen Titelverteidiger Argentinien mit 1:0. Den Siegtreffer schoss Ferran Torres erst in der Verlängerung.
8: Ein weinender Lionel Messi vor der blau-weißen Fankurve und jubelnde Spanier. Das sind die Abschlussbilder dieser WM. Der spanische Sieg hochverdient. Über das gesamte Spiel ist das Team dominant. Argentinien und Messi finden nicht statt, außer mit Fouls und Unsportlichkeiten. Die XXL-WM findet somit einen würdigen Sieger. Nach dem Spiel werden US-Präsident Trump und FIFA-Boss Infantino ausgepfiffen und überreichen dann Hand in Hand den WM-Pokal. Trump will das Siegerpodest gar nicht mehr verlassen. Thomas Bremser, Nachrichtenredaktion.
7: Die CDU-Spitze berät nach dem Rücktritt von Unionsfraktionschef Spahn heute über das weitere Vorgehen. Neben dem Präsidium kommt auch der Vorstand der Bundestagsfraktion zusammen. Kanzler Merz will die Nachfolge von Spahn zügig regeln und hat am Wochenende schon Gespräche mit CSU-Chef Söder geführt. Als Kandidat Nummer 1 für den Fraktionsvorsitz gilt Kanzleramtschef Thorsten Frey. Das US-Militär hat nach eigenen Angaben erneut Ziele im Iran angegriffen, die 9. Nacht in Folge. Der Krieg eskaliert seit Anfang des Monats im Streit um die für den weltweiten Energiehandel wichtige Straße von Hormus erneut.
9: Experten warnen bereits vor einer schwer aufzuhaltenden Eskalationsspirale. Inmitten dieser Spannungen stocken die USA ihre Militärpräsenz in der Region laut US-Medien weiter auf. Wie das Wall Street Journal und die New York Times berichten, verlegen die USA mehr Kampfjets in den Nahen Osten, auch von US-Stützpunkten in Deutschland und Großbritannien. Auch Tankflugzeuge sollen sich auf dem Weg in die Region befinden. Diana Kramer, Nachrichtenredaktion.
7: Elektroautos sind in den vergangenen 5 Jahren deutlich günstiger geworden. Inflationsbereinigt sanken die Listenpreise von 2020 bis 2025 um 18%, wie eine Untersuchung unter anderem des Fraunhofer Instituts für System- und Innovationsforschung zeigt. Die Preise für Verbrenner legten im gleichen Zeitraum inflationsbereinigt um 2% zu. Damit verschieben sich die echten Kosten pro Kilometer klar zugunsten der E-Autos.
10: Danke dir, Lea. Ja, wie schön, die Wolkendecke ist doch hier und da auch ein wenig aufgerissen. Allerdings die Wolken, die da sind, die haben noch ein paar Regenschauer im Gepäck. Und dieses Gepäck, das öffnen sie auch immer mal wieder heute im Laufe des Tages. Es gibt immer mal wieder leichte Regenschauer, vor allem der ein oder andere kräftigere Guss kann aber auch dabei sein. Und es ist ein bisschen frischer geworden. 14 Grad aktuell, 19 Grad nur die Maximaltemperatur. Morgen dann aber auf jeden Fall wieder deutlich sonniger aufgelockert und trocken bei 23 Grad maximal.
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0: aktuell der Tiergartentunnel in beiden Richtungen gesperrt. Kein Durchkommen möglich durch den Tiergartentunnel aktuell. Friedrichshain, Frankfurter Allee zwischen Gürtelstraße und Proskauer Straße in Richtung Mitte. Sollten Sie auch auf jeden Fall 10 Minuten extra Zeit mitnehmen. Und dann noch rausgeschaut auf die A10, den westlichen Berliner Ring, Richtung Dreieck Havelland, zwischen Dreieck Werder und Großkreuz. Da hat es einen Unfall gegeben, da müssen Sie aktuell mit Einschränkungen rechnen. Und dann liegen Gegenstände auf der Fahrbahn auf der A10, nördlicher Berliner Ring, Richtung Dreieck Barnim, zwischen Mühlenbeck und Dreieck Pankow. Außerdem steht ein defektes Fahrzeug zum einen auf der A10 östlicher Berliner Ring Richtung Dreieck Barnim zwischen Hohenschönhausen und Dreieck Barnim und auch auf der A11 Stettin Richtung Berlin zwischen Fienefurt und Lanke. Defektes Fahrzeug blockiert dort die rechte Spur. Und noch Einschränkungen nach einem Unfall auf der A13 gibt es. Berlin Richtung Dresden zwischen Schönefelder Kreuz und Rago müssen Sie dort mit extra Zeit rechnen. Ich wünsche Ihnen dennoch und erst recht eine gute, vor allem aber sichere Fahrt.
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0: Spanien ist jetzt nicht nur Europameister, sondern auch Weltmeister nach dem Sieg über Argentinien. Und wie die Spanierinnen und Spanier das zu Hause gefeiert haben, das hören wir gleich. Nach Teddy Swims, Mr. Know-It-All, frischer aktueller Titel. Und hier feiert Lionel Richie Dancing on the Ceiling hier bei Berlins besten Hits mit der meisten Abwechslung. Schönen guten Morgen, 5 Minuten nach 8 haben wir es.

0: Gestern ist er noch aufgetreten beim Lollapalooza Festival. Teddy Swims, Mr. Know It All, sein aktueller Hit. Schönen guten Morgen hier auf Ihrem Radio Paradiso. Die besten Hits mit der meisten Abwechslung. 7:12 haben wir's. Und das ist für alle Spanierinnen und Spanier auch ein Hit. Spanien ist Weltmeister nach dem Europameistertitel. Jetzt auch Weltmeister. 1:0 gegen Argentinien. Julia Macher in Spanien. Wie haben denn die Fans in Spanien reagiert?
1: Mit Feuerwerk, Konfettiregen und Freudentänzen bis früh in den Morgen haben in Spanien hunderttausende Fans im roten Trikot den zweiten WM-Titel gefeiert. In den Straßen von Madrid, Barcelona und Valencia herrschte wirklich absoluter Ausnahmezustand. Viel ausruhen können werden die Spanierinnen und Spanier heute nicht. Bereits mittags soll die Selektion in Madrid landen, am Abend dann im offenen Bus durch die Hauptstadt fahren. Die spanische Sportzeitung Marca hat die Nationalelf um Superstar Lamine Jamal bereits zu Königen aller Zeiten ausgerufen.
0: Die Feierlichkeiten haben erst begonnen, ne? Das haben sie sich aber auch verdient, kann ich gut verstehen. Wie die Reaktionen in Argentinien nach der Niederlage ausgefallen sind, das hören Sie gleich. Schönen guten Morgen. 7:13 nach 8.

0: mit ganz viel Belief, mit ganz viel Glauben an sich selbst hinein in den Montag, 16 Minuten nach 8.
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0: der einen freut, ist der anderen leid. Während in Spanien neue Könige auf Lebenszeit ernannt werden. Wie wird umgegangen in Argentinien mit der Niederlage gegen Spanien? Schönen guten Morgen hier auf Ihrem Radio Paradiso, die besten Hits mit der meisten Abwechslung. 8.21 Uhr haben wir es. Spanien ist neuer Weltmeister, 1:0 gegen Argentinien gewonnen. Markus Christoph aus Buenos Aires, wie ist denn da gestern die Stimmung gewesen?
1: Ja, Fußball-Weltmeister Argentinien um Superstar Lionel Messi ist entthront. Die Riesenparty findet zwar nicht statt heute, aber hier ist trotzdem mächtig was los auf den Straßen von Buenos Aires. Rund um den Obelisco in der Innenstadt haben sich tausende Menschen versammelt und feiern. Es ist eine Mischung aus einer Enttäuschung, das schon, aber es ist auch eine ganze Menge Stolz dabei, dass die argentinische Nationalmannschaft es auch bei dieser Weltmeisterschaft wieder geschafft hat, ins Finale zu kommen. Also eine Mischung aus Enttäuschung, aus Schmerz, aber auch aus Stolz.
0: Ja, das finde ich gut. Vize-Weltmeister ist immerhin auch nicht zu verachten. Was wären wir froh, wenn wir so weit gekommen wären. Dankeschön, Markus aus Buenos Aires. Klang so ein bisschen wie Silvester in Argentinien. Schönen guten Morgen. Kommen Sie gut reingestartet in den Montag jetzt zu Ed Sheeran und Bad Habits.

0: Zverev Zais. Schönen guten Morgen aus dem Jahr 1981, eine Minute vor 8:30 haben wir es und die extreme Hitzewelle Ende Juni, Anfang Juli in der Hauptstadt hat zu deutlich mehr Rettungseinsätzen geführt. Um wie viele mehr, hören Sie gleich im Hauptstadtkompakt bei Henrik Düster.
1: 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Mai 1994 wird Nelson Mandela zum ersten schwarzen Präsidenten Südafrikas gewählt.
2: Du bist ein Kind Gottes. Wenn du dich klein machst, dient das der Welt nicht. Es hat nichts mit Erleuchtung zu tun, wenn du schrumpfst, damit andere um dich herum sich nicht verunsichert fühlen. Wir wurden geboren, um die Herrlichkeit Gottes zu verwirklichen, die in uns ist. Sie ist nicht nur in einigen von uns, sie ist in jedem Menschen. Und wenn wir unser eigenes Licht erstrahlen lassen, geben wir unbewusst anderen Menschen die Erlaubnis, dasselbe zu tun. Wenn wir uns von unserer eigenen Angst befreit haben, wird unsere Gegenwart ohne unser Zutun andere befreien.
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9: Ich bin Lea Matschulat. Spanien ist Fußball-Weltmeister. Das Team siegte im WM-Finale gegen Titelverteidiger Argentinien mit 1:0. Den Siegtreffer schoss Ferran Torres erst in der Verlängerung.
10: Ein weinender Lionel Messi vor der blau-weißen Fankurve und jubelnde Spanier. Das sind die Abschlussbilder dieser WM. Der spanische Sieg hochverdient. Über das gesamte Spiel ist das Team dominant. Argentinien und Messi finden nicht statt, außer mit Fouls und Unsportlichkeiten. Die XXL-WM findet somit einen würdigen Sieger. Nach dem Spiel werden US-Präsident Trump und FIFA-Boss Infantino ausgepfiffen und überreichen dann Hand in Hand den WM-Pokal. Trump will das Siegerpodest gar nicht mehr verlassen. Thomas Bremser, Nachrichtenredaktion.
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11: Mit Henrik Düster. Guten Morgen. Die extreme Hitzewelle Ende Juni hat hier in Berlin zu einem massiven Anstieg der Rettungseinsätze geführt. Laut einer Untersuchung der Freien Universität stieg die Zahl der Einsätze um rund 23% auf insgesamt 15.500. Besonders betroffen war der Bezirk Spandau mit einem Plus von 40%. Die Studienautoren betonten, dass die Belastung für Rettungsdienste und Krankenhäuser auch nach dem Sinken der Temperaturen noch tagelang erhöht blieb. Das 32. lesbisch-schwule Stadtfest rund um den Neulendorfplatz hat am Wochenende hunderttausende Besucher angelockt. Neben Feierstimmung war der Rücktritt von CDU-Fraktionschef Jens Spahn das bestimmende Thema. Spahn hatte sein Amt nach einer Debatte über eine Leihmutterschaft in den USA niedergelegt. Viele Besucher warfen ihm Doppelmoral vor, da die CDU Leihmutterschaften in Deutschland strikt ablehnt. Mit einer Gedenkstunde am ehemaligen Reichsarchiv hat Potsdam an das gescheiterte Attentat auf Adolf Hitler am 20. Juli 1944 erinnert. Oberbürgermeisterin Nuscha Aubel ehrte die Widerstandskämpfer und betonte, Demokratie brauche Menschen, die widersprechen, bevor Anpassung zur Normalität werde. Auch Nachfahren der Potsdamer Offiziere riefen dazu auf, wachsam gegenüber radikalen Strömungen zu bleiben. Hertha BSC hat sein Trainerteam erweitert. Andreas Schumacher wechselt vom Ligakonkurrenten 1. FC Magdeburg nach Berlin und unterstützt ab sofort Cheftrainer Stefan Leitl. Der 45-Jährige stand bereits beim Trainingslager in Kitzbühel mit auf dem Platz. Ein Nachfolgekandidat für Torwart Jörg Ernst hat hingegen abgesagt.
0: Dankeschön, Henrik. Ganz schön grau, ganz schön trübe und auch immer wieder nass. So geht es durch den heutigen Tag. Nur selten gibt es ein paar Auflockerungen, aber auch die kommen vor. Aber vor allem eben kommen viele Wolken vor. Regenschau über den Tag verteilt, vor allem der leichten Art, sind dabei. Das Ganze bei 14 Grad als aktuelle Temperatur, die hält sich stabil. 19 Grad bekommen wir noch als Maximalwert heute. Morgen wird es wieder freundlicher, sonniger, sommerlicher mit 23 Grad in der Spitze ohne Regenschauer.
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0: Aufgepasst bitte auf der A113 stadteinwärts zwischen Stubenrauchstraße und Johannisthaler Chaussee. Da ist die rechte Spur gesperrt wegen eines defekten Fahrzeuges. Und der Tiergartentunnel, der ist wohl voraussichtlich bis heute Nachmittag in beiden Richtungen gesperrt. Kein Durchkommen aktuell möglich bis in den Nachmittag durch den Tiergartentunnel. A100 Stadtring Richtung Treptow zwischen Detmolder Straße und Albuinstraße. 10 Minuten genauso wie Richtung Wedding zwischen Innsbrucker Platz und Schmargendorf. Da stehen sie zurzeit dicht an dicht. Außerdem Behinderungen nach einem Unfall. Die Unfallstelle ist noch ungesichert. Vorsicht deswegen auf der A10 östlicher Berliner Ring Richtung Dreieck Spreeau zwischen Hohenschönhausen und Marzahn. Außerdem, der Unfall ist schon ein paar Minuten her, auf der A10 westlicher Berliner Ring Richtung Dreieck Havelland zwischen Dreieck Werder und Großkreuz gibt es noch Einschränkungen. 20 Minuten Wartezeit erwarten Sie auf der A10 im westlichen Berliner Ring Richtung Dreieck Havelland zwischen Großkreuz und Vöben. Außerdem Unfall auf der A13 Berlin Richtung Dresden zwischen Schönefelder Kreuz und Rago, der ist schon einige Stunden her, aber auch da müssen Sie immer noch deswegen mit Einschränkungen rechnen. Ich wünsche Ihnen eine gute, vor allem aber sichere Fahrt. Fahren Sie vorsichtig und kommen Sie gut an.
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0: Sie beide sind Könige der Popmusik. Und der eine ist sogar auf Tournee aktuell in Deutschland, kommt hier auch nach Berlin. Achten Sie auf die Radio Paradiso Seal Superhits. Jetzt ist erstmal der King of Pop dran, Mr. Michael Jackson. The Way You Make Me Feel, zum Mittanzen auch im Büro. Schönen guten Morgen, 8 Minuten nach 8:30 gleich.

wunderbare Stimme von Sia hier mit Crazy. 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Hier auf Ihrem Radio Paradiso, die besten Hits mit der meisten Abwechslung. Jetzt von Michael Patrick Kelly, hier ist Wonders um 13 Minuten vor 9.

Musikalisch locker leicht hineingestartet in den Tag und locker leicht war auch die Halbzeitshow gestern beim Finale Spanien gegen Argentinien. Und über die Halbzeitshow und über das Spiel spreche ich in der nächsten Stunde mit und in der Radio Paradiso Frühstücksrunde. Starten Sie angenehm in diesem Montag jetzt zu Leona Lewis und Bleeding Love. 6 Minuten vor 9.

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6: Ich bin Lea Matschulat. Die CDU-Spitze spricht heute darüber, wie es nach dem Rücktritt von Unionsfraktionschef Spahn weitergeht. CDU-Chef und Bundeskanzler Merz will die Nachfolge zügig regeln und hat dazu bereits mit CSU-Chef Söder gesprochen.
7: Als Favorit für den Fraktionsvorsitz gilt Kanzleramtschef Frei. Sollte er das Amt übernehmen, wäre eine Kabinettsumbildung nötig. Merz schloss im ZDF weitere Personalentscheidungen nicht aus. Aus der Union kommen Forderungen nach einer schnellen Klärung. Auch aus der Opposition gibt es den Ruf nach einem personellen Neuanfang. Spahn und sein Ehemann hatten vergangene Woche bekannt gegeben, dass sie Eltern geworden sind. Eine Leihmutter in den USA brachte ihren Sohn zur Welt. Damit umgingen die beiden ein in Deutschland geltendes Verbot, das Spahn als CDU-Politiker mitgetragen hatte. David Riemer, Nachrichtenredaktion.
6: In Deutschland wurde im vergangenen Jahr deutlich mehr verdient als noch ein Jahr vorher. Das sogenannte Medianentgelt für einen Vollzeitbeschäftigten sei um gut 5% oder 203 Euro auf 4.217 Euro brutto monatlich gestiegen. Das teilte die Bundesagentur für Arbeit mit.
8: Das deutliche Plus erklärt sich durch höhere Tarifabschlüsse, so die Bundesagentur. Noch immer verdienen Frauen weniger als Männer, rund 300 Euro weniger. Grund dafür sind vor allem unterschiedliche Berufsfelder und Karrierepausen aufgrund familiärer Entwicklungen. Während Menschen ohne Berufsabschluss im Mittel 3.100 Euro erzielten, war das bei Vollzeitbeschäftigten mit Berufsabschluss rund 4.000 Euro. Das Medianentgelt ist der Verdienst, bei dem genauso viele Vollzeitbeschäftigte darüber liegen wie darunter, also ein Mittelwert. Tine Klimach, Nachrichtenredaktion.
6: Seit Tagen attackieren sich die Streitkräfte der USA und des Irans gegenseitig und es wächst die Sorge vor einem noch umfassenderen Krieg. Washington verlegt US-Medienberichten zufolge weitere Kampf- und Tankflugzeuge in die Konfliktregion. Um Angriffe des Irans auf Handelsschiffe in der Straße von Hormuz zu unterbinden, bombardierte das US-Militär in der nunmehr 9. Nacht in Folge Ziele in der Islamischen Republik. Die spanische Fußballnationalmannschaft wird nach ihrem Triumph bei der WM am frühen Nachmittag zurück in Madrid erwartet, zu einer Riesenparty mit hunderttausenden Fußballfans. Das Flugzeug mit den neuen Weltmeistern soll gegen 12.50 Uhr landen. Spanien hatte sich im WM-Finale mit 1:0 gegen Argentinien durchgesetzt.
9: Danke dir, Lea.
10: Ja, einen Regenschirm parat halten, das kann nicht schaden heute, denn es sind viele Wolken unterwegs, die auch immer wieder über den Tag verteilt zumindest leichte Regenschauer runterlassen. 14 Grad haben wir aktuell, 18 Grad bekommen wir maximal. Morgen dann 23 Grad bei deutlich mehr Sonnenschein und ohne Regen.
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10: In Friedrichshain staut sich der Verkehr auf der Frankfurter Allee zwischen Gürtelstraße und Proskauer Straße, das Ganze in Richtung Mitte. Außerdem A100 Richtung Wedding zwischen Innsbrucker Platz und Schmargendorf, 10 Minuten Wartezeit, genauso wie auf der A100 Richtung Treptow. Zwischen Detmolder Straße und Albuinstraße ist zurzeit Anstehen angesagt und durch den Tiergartentunnel, da kommen Sie bis zum Nachmittag momentan entsprechend auch nicht durch. In beiden Richtungen ist er gesperrt. Vorsicht auf der A10, dem östlichen

0: der A11 Stettin Richtung Berlin zwischen Finowfurt und Lanke müssen Sie deswegen mit Einschränkungen rechnen. Noch eine Einschränkungsmeldung wegen eines Unfalls auf der A13 Berlin Richtung Dresden zwischen Schönefelder Kreuz und Rago ist zurzeit Anstehen angesagt. Fahren Sie weiterhin vorsichtig, bleiben Sie gelassen, wo es nicht vorangeht und kommen Sie gut und vor allem sicher an Ihr Ziel.
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0: Wir machen gleich genau das, was Sie heute im Büro bei der Arbeit auch machen. Sich austauschen über das WM-Finale, wenn Sie es überhaupt gesehen haben. Über die Halbzeitshow und das Spiel gleich in der Radio Paradiso Frühstücksrunde nach Mark Amber und jetzt nach Christopher Cross. 4 Minuten nach 9 ist es.

0: Frei nach Humphrey Bogart sage ich, ich schau euch in die Augen. Kleiner, also auf jeden Fall ist die Radioparty, diese Frühstücksrunde da, Elena, Nico und Fabi.
1: Guten Hallo. Morgen. Hallo.
0: Und ich sehe kleine Augen vor allem. Oder täuscht das?
1: Nee, schon, ja.
0: Hast du durchgehalten,
1: ja,
0: Elena?
1: Ja, tatsächlich. Noch ein bisschen Nachberichterstattung sogar.
0: Ach so, echt?
1: Ja,
0: wow. Nico, wie ist es bei dir?
2: Ja, ich habe auch Siegerehrung alles mitgenommen, dass... Das Trump-Spektakel konnte ich mir nicht entgehen lassen.
0: Fabi?
3: Ja, ich habe tatsächlich auch durchgehalten. Ich habe auch ein bisschen vorgeschlafen, sogar eine Stunde.
0: Ah, tatsächlich. Ja, sehr tapfer.
3: War fit.
0: Also ich bin gleich nach der Entscheidung bin ich dann, was heißt gleich nach, also nach der Entscheidung bin ich dann ins Bett gegangen. Also die Siegerehrung, die habe ich mir dann geknickt. Da dachte ich, lasse ich mir von euch berichten. Aber erstmal zum Spiel. Ich glaube, ihr hattet alle drei auch auf Spanien getippt. Ich war der Einzige, der auf Argentinien gesetzt hat, oder? Oder warst du?
1: Ich habe auf Argentinien gesetzt. Hab's mir für Spanien gewünscht, aber auf Argentinien gesetzt, aber es wurde ja dann
0: Ja. Was sagt ihr zum Spiel? Jetzt mal die Fußballprofis hier, vor allem Nico und Fabi.
2: Ja, so ein typisches Finale irgendwie, ne, mit viel Spannung, aber irgendwie wenig Action, weil dann doch alle sehr vorsichtig dann irgendwie waren, aber am Ende des Tages dann den richtigen Sieger erfolgt.
0: Aber es war langweilig, fand ich. Ich fand das langweilig, das Spiel.
3: Vor allem Argentinien hatte ja wirklich nicht aufs Tor geschossen, bis zur 10. Minute. Ja. Kein einzig, nicht mal aufs Tor, sondern auch nicht neben das Tor. Die haben ja gar nicht versucht, aufs Tor zu schießen.
2: Durch die Ecke, das schon. Hatten sie dann 0,04, glaube ich, Expected Goals oder so.
0: Ja, also das war, wie ging es dir, Elena, so wir beide als nicht jetzt so die großen Fußballprofis?
1: Ich fand es doch relativ spannend, weil ich mich mehr und mehr reingesteigert habe, dass es Spanien werden soll. Weil ich immer so, bitte, Argentinier schießt einfach kein Tor, dankeschön.
0: Wer von euch hat das Spiel um Platz 3 gesehen? Das
1: leider
0: davor?
1: Nicht, leider nicht.
2: Habe ich die zweite Halbzeit tatsächlich nur gesehen. Also
0: ihr habt es nicht gesehen? Nee. Ich wollte das eigentlich nicht sehen, weil es ja so spät war, 23 Uhr, und da bin ich so hängen geblieben mit 4-6, oder 6-4 hat England dann gewonnen. Das war ein unfassbares Spiel und alle Diskussionen darüber, ob es nochmal ein Spiel um Platz 3 geben sollte, gab es ja auch so Diskussionen, finde ich, sind ad acta gelegt. Das war so ein tolles Spiel, weil irgendwie keiner verteidigt hat, hatte ich das Gefühl, sondern einfach alle hatten irgendwie Bock, also schien es zumindest auf jeden Fall, Tore zu schießen. Das war wirklich gut, das hat mir gefallen. Also Spanien Weltmeister, damit kommen wir, glaube ich, alle klar.
1: Ja.
0: Ich auch, auch wenn ich auf Spanien gesetzt hatte. Also Spanien ist zu Recht nach gerade diesem Spiel Weltmeister geworden. Und über die Halbzeitshow sprechen wir aber gleich nach Man Without Hats, The Safety Dance und nach Shakespeare's Sisters jetzt mit Hello.
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0: One-Hit-Wonder aus den 80ern, Man Without Hats. The Safety Dance hier auf ihrem Radioparadiso, die besten Hits mit der meisten Abwechslung. Die Frühstücksrunde, Elena, Nico und Fabi bei mir mit dem Rückblick auf das Finale gestern. Ja. Und da gab es ja nicht nur sportliche Highlights, sondern auch Show-Highlights. Die Halbzeitshow, zum ersten Mal so eine riesige Halbzeitshow mit Madonna ist dabei gewesen, BTS, Shakira. Ja, Coldplay irgendwie so ein bisschen auch so halb.
1: Ich weiß nicht.
0: Also Chris Martin habe ich gesehen und davor viele, viele Kinder. Und die Muppet Show war auch noch dabei.
2: Ja.
0: Also, wie hat es euch gefallen?
1: Die Show an sich fand ich super. Mhm. Ich, für meinen Geschmack, fand sie auch besser als die Super Bowl Halftime Show, weil es einfach mehr meine Musik war. Mhm. Aber es hat nicht in den Fußball gepasst. Dafür war mir das alles zu lang. Im Super Bowl ist es okay, nach diesen zwei Quartern, die immer relativ lang sind, so eine Musikunterbrechung super. Aber nach diesen kurzen Fußballabschnitten, dann diese riesenlange Show und dann wieder ein bisschen Fußball.
3: Muss ich mich voll anschließen, weil also ich finde, das waren dann irgendwie 5 oder 6 extra, was hättest du auch 3 machen können und die in 10, 14 Minuten vielleicht abfrühstücken können und dann hättest du ganz normale Halbzeit machen können. Das bringt ja auch die Spieler aus dem Rhythmus raus, die das ja gewöhnt sind. Da gibt es Abläufe, die du dann innerhalb dieser 15 Minuten hast. Die Beine werden kalt nach 30 Minuten, was ja dann letztendlich die Zeit war. Deswegen fand ich es auch so mittelmäßig. Aber die Show an sich war ja trotzdem ganz ansehnlich, muss man ja schon sagen.
0: Für mich ist es immer noch ein Rätsel, warum es so unterschiedlich wahrgenommen wird. Weil beim Super Bowl ist es so selbstverständlich und wird es so von allen so gefeiert. Mhm. Und da stellt sich niemand hin und sagt, naja, also eigentlich müsste doch jetzt mal der Sport mehr im Mittelpunkt stehen und auch so die Kommentatoren an allen Stellen. So, jetzt wird endlich mal wieder Sport gemacht und Fußball. Das passiert beim Super Bowl überhaupt nicht. Und ich empfinde da keinen großen Unterschied so in Sachen jetzt, warum wird jetzt der Fußball unterbrochen, Halbzeit oder Super Bowl, sondern es ist so eine andere Art, der, wie man so drauf schaut. Und ich frage mich das, ich habe da noch keine Lösung. Warum wird das so anders wahrgenommen? Fabi, du als American Football-Fan, der nun alle
2: Super Bowls auch gesehen hat. Ich liebe beim Super Bowl die Halftime-Show, aber es ist halt eine andere Sportart. Also beim Golf werden bestimmt auch andere Pausen gemacht und längere Pausen und verschiedene Werbeunterbrechungen, aber es ist halt auch einfach ein anderer Sport.
0: Kann man schwer miteinander vergleichen. Warum? Was ist da so anders?
1: Ich glaube wirklich, es ist die Länge. Es ist wirklich diese ersten zwei Quarter, nach denen dann die Halftime-Show ist, die können ja teilweise schon 2 Stunden gehen. Es ist ja wirklich richtig lang beim Football. Mhm. Und dann so eine Unterbrechung von nur einer halben Stunde ist verkraftbar, macht Spaß, macht allen Spaß, ist Entertainment. Hier hattest du die erste Halbzeit, die schon durch die Hydration Break unterbrochen ist. Ich hatte vom Gefühl her, dachte ich mir, wir haben jetzt eine Viertelstunde Fußball gespielt und jetzt kommt schon die Halftime-Show. Nur vom Gefühl. Und dann diese halbe Stunde, die prozentual von der ersten Halbzeit einfach total viel höher ist als im Gegensatz zu dem Super Bowl. Hm.
0: Ist das so, dass Fabi, dass die beim Super Bowl die erste Halbzeit sozusagen, die Quarter, dass die deutlich länger sind als die 45 Minuten?
2: Ja, beim Fußball sind es immer 45 Minuten plus halt Nachspielzeit und beim Football kann es ja total variieren, je nachdem, wie viele Unterbrechungen es gibt, wie lang so ein Spiel auch mal ist. Es kann innerhalb von 1,5 Stunden vorbei sein oder es kann auch mal 3 Stunden gehen, so ein Footballspiel. Ich glaube, da liegt auch nochmal ein großer Unterschied. Ich fand Justin Bieber aber cool.
0: Ja, der war überraschend. Der war zwar ganz ruhig, also das war so ein bisschen überraschend, so eine ganz ruhige Nummer da so mittendrin zu haben zwischen den ganzen Feuerwerken und der Farbenpracht. Also mir hat aber die Show an sich, da sind wir uns einig, die Show für sich, die hat einem schon gefallen. Ja. Da wird man auch bei Social Media jetzt so einiges von sehen können. Ich bin gespannt, ob dann bei der nächsten Fußballweltmeisterschaft in 4 Jahren auch wieder sowas Ähnliches stattfinden wird, weil das findet dann ja nicht mehr in den USA statt. Ob es da auch so eine Halbzeitshow geben wird. Warten wir es mal ab. Schönen guten Morgen hier auf Ihrem Radio Paradiso. Die besten Hits mit der meisten Abwechslung.

0: Da wird der Büroflur zur Disco-Tanzfläche. Gloria Gaynor, I am what I am. Schönen guten Morgen am Montag, 9:30 haben wir es. Und ab sofort können Sie Ihre Briefwahlunterlagen für die Berlin-Wahl ordern und beantragen. Mehr dazu gleich im Hauptstadtkompakt bei Henrik Düster.
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2: Wenn du Gott suchst, ist der Weg, der dir gezeigt wird, nicht weit. Du musst nicht die Alpen übersteigen, nicht die Meere überqueren und auch nicht die Wolken durchbrechen. Du musst Gott nur bis zu dir selbst entgegengehen.
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10: Ich bin Lea Matschulat. Die CDU-Spitze spricht heute darüber, wie es nach dem Rücktritt von Unionsfraktionschef Spahn weitergeht. CDU-Chef und Bundeskanzler Merz will die Nachfolge zügig regeln und hat dazu bereits mit CSU-Chef Söder gesprochen.
11: Als Favorit für den Fraktionsvorsitz gilt Kanzleramtschef Frey. Sollte er das Amt übernehmen, wäre eine Kabinettsumbildung nötig. Merz schloss im ZDF weitere Personalentscheidungen nicht aus. Aus der Union kommen Forderungen nach einer schnellen Klärung. Auch aus der Opposition gibt es den Ruf nach einem personellen Neuanfang. Spahn und sein Ehemann hatten vergangene Woche bekannt gegeben, dass sie Eltern geworden sind. Eine Leihmutter in den USA brachte ihren Sohn zur Welt. Damit umgingen die beiden ein in Deutschland geltendes Verbot, das Spahn als CDU-Politiker mitgetragen hatte. David Riemer, Nachrichtenredaktion.
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12: Mit Henrik Düster. Guten Morgen. Für die Wahl zum Abgeordnetenhaus und den Bezirksverordnetenversammlungen am 20. September können Berlinerinnen und Berliner ab sofort Briefwahlunterlagen beantragen. Der Versand der Unterlagen und Wahlbenachrichtigungen startet am 10. August, sobald das Wählerverzeichnis finalisiert ist. Landeswahlleiter Stefan Bröchler rechnet mit einer Rekordbeteiligung von rund 45% per Briefwahl. Eine wichtige Neuerung: Für die Abgeordnetenhauswahl gibt es diesmal nur noch einen einzigen Stimmzettel für Erst- und Zweitstimme. Berliner Ermittler stoßen bei Gewerbekontrollen zunehmend auf hochprofessionelle Verstecke für illegalen Shisha-Tabak und unverzollte E-Zigaretten. Kriminelle Netzwerke und Großfamilien nutzen doppelte Wände, Geheimfächer und präzise präparierte Holzböden, die offenbar von fachkundigen Handwerkern maßgefertigt wurden. Zudem werden vermehrt sogenannte Bunkerautos in der Nähe der Läden geparkt, um Kontrollen zu umgehen. Ehemalige Berliner Kultur- und Opernchefs kritisieren das Fehlen kulturpolitischer Themen im aktuellen Wahlkampf. In einem Gastbeitrag im Tagesspiegel fordern sie mehr finanzielle Unterstützung für die durch Kürzungen belasteten Institutionen. Dem neuen CDU-Spitzenkandidaten Stefan Evers werfen sie vor, die Kultur als größte Stärke und internationalen Wirtschaftsfaktor der Stadt zu vernachlässigen. Der Chef der Brandenburger CDU-Landesgruppe im Bundestag, Sebastian Steinicke, sieht im Rücktritt von Unionsfraktionschef Jens Spahn eine Chance für eine personelle Neuaufstellung der Fraktion. Spahn war nach anhaltender Kritik an einer Leihmutterschaft in den USA zurückgetreten. Brandenburgs CDU-Landeschef Jan Redmann zollte der Entscheidung ebenfalls Respekt, merkte jedoch an, dass Teile der öffentlichen Kritik Maß und Mitte verloren hatten.
0: Dankeschön, Henrik. Ja, Wolken verhangen, so geht es hinein in die neue Woche und auch immer wieder nass. Zumindest leichte Regenschauer kommen hier und da runter. Der ein oder andere kräftige Guss kann auch dabei sein. 18 Grad, die Maximaltemperatur mit Daumendrücken 19 Grad, 15 Grad haben wir aktuell. Morgen knacken wir die 20 Grad Marke und vor allem knackt die Sonne wieder die Wolkendecke. Es wird deutlich sonniger werden, Regenschauer halten sich morgen sehr zurück. 23 Grad der Tagesspitzenwert. Am Mittwoch dann um die Mittagszeit herum vor allem auch mal kräftige Regenschauer, wieder Nässe, 19 Grad am Mittwoch der Tagesspitzenwert.
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0: Da staut sich der Verkehr immer noch auf der A100 Richtung Treptow. Zwischen Detmolder Straße und Albuinstraße stehen sie an, genauso wie Richtung Wedding zwischen Innsbrucker Platz und Schmargendorf. Da sollten Sie auf jeden Fall 10 Minuten extra Zeit mitnehmen. Außerdem rausgeschaut auf die A2 Magdeburg Richtung Berlin zwischen Lenin und Dreieck Werder ist die rechte Spur gesperrt. Da müssen Sie mit Einschränkungen rechnen. 20 Minuten dauert es länger auf der A10 im westlichen Berliner Ring Richtung Dreieck Havelland zwischen Großkreuz und Vöwen. Baustellenstau. Und auf der A19 Rostock Richtung Berlin zwischen Röbel und Wittstock. Da hat es einen Unfall gegeben, da müssen Sie mit Einschränkungen rechnen. Und da liegen Fahrzeugteile über die A115 verstreut. Dreieck Funkturm Richtung Dreieck Nutetal zwischen Kleinmachnow und Potsdam-Babelsberg müssen Sie dort mit Einschränkungen rechnen und besonders aufmerksam fahren. Ich wünsche Ihnen eine sichere Fahrt. Kommen Sie gut durch und kommen Sie gut an.
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0: Letzte Woche Dienstag, da haben sie noch ein grandioses Abschlusskonzert geliefert beim Classic Open Air auf dem Gendarmenmarkt. Hier sind aus den 80ern Alpha Will mit Sounds Like a Melody bei den besten Hits mit der meisten Abwechslung. Schönen guten Morgen am Montag. Gleich Alex Warren mit frischer aktueller Musik, Ordinary, um 8 Minuten nach 10 Uhr.

0: steckt Leidenschaft drin und dahinter steckt Alex Warren, Ordinary. Und gleich bei den besten Hits mit der meisten Abwechslung geht es für die meiste Abwechslung in die 80er zu Culture Club. Sonnige Musik, Do You Really Want to Hurt Me? Vorher geht's in die 90er zu Chris Weir und Julia um 16 Minuten vor 10.
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2: Gemeinsam sind wir stark. Fällt Ihnen dazu auch gleich die Verballhornung, gemeinsam sind wir Quark ein? Nun ja, auch das kann passieren. Aus dem Wunsch nach Gemeinschaft und Verbundenheit entsteht eher Abgrenzendes. Aber woher kommt sie denn, unsere starke Sehnsucht nach einem Gemeinschaftsgefühl? Nun, in den meisten Kulturen und Gesellschaften gibt es genau die Idee dieses Miteinander. Zusammenarbeit und Einheit machen eine Gruppe in der Regel ja auch widerstandsfähiger und effektiver. Kooperation als wesentliches Element für Erfolg. Schon bei den alten Griechen fabulierte der Dichter Aesop über diese Kraft. Er erzählte von einem alten Mann, der seinen Söhnen anschaulich zeigte, dass sie einzelne Zweige zwar leicht brechen können, aber mit einem ganzen Bündel Zweige erhebliche Schwierigkeiten haben. In unserer Zeit spiegelt sich dieses Prinzip oft im Teamwork wider. Wenn die Abkürzung Team, T-E-A-M, nicht gerade für Toll, ein anderer macht's, steht. Ein gutes Gemeinschaftsgefühl ist aus vielen Gründen von großer Bedeutung. Es bietet uns emotionale und psychologische Unterstützung. Wir fühlen uns weniger isoliert und haben eine größere Resilienz gegenüber Stress und Herausforderungen, wenn wir auf eine Gemeinschaft zählen können. Durch Zugehörigkeit entwickeln wir ein Gefühl von Sinn und Identität. So können wir unseren Platz in der Welt besser verstehen und fühlen uns, im Idealfall, wertgeschätzt und anerkannt. Überlegen Sie doch einmal, zu wem oder was Sie sich denn zugehörig fühlen. Welche Gemeinschaft gibt Ihnen ein gutes Gefühl? Wo sind Sie gut aufgehoben und sicher? Wo ist Ihr Zuhause? Der Gründer der Arche, Jean Vanier, gab uns dazu folgenden Rat. Gemeinschaft ist nicht etwas, das einfach so passiert. Sie ist etwas, das man schaffen muss. Es ist die Kunst, das Leben miteinander zu teilen.
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2: Und wenn Sie eine persönliche Beratung wünschen, schreiben Sie mich gerne an unter www.beziehungscoach-berlin.de.

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11: 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Vor Gott sind alle Menschen gleich. Er sei, wer er sei und heiße, wie er wolle. Gott segne dich.
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12: Ich bin Katrin Müller. Das CDU-Präsidium will heute über eine Nachfolge für Unionsfraktionschef Jens Spahn beraten. Der Rücktritt Spahns ist auch Thema bei der Unionsfraktionssitzung. CDU-Chef und Bundeskanzler Friedrich Merz will zügig einen neuen Unionsfraktionschef oder eine neue Chefin. Er und CSU-Chef Markus Söder haben sich am Wochenende beraten. Am häufigsten fällt der Name von Kanzleramtsminister Thorsten Frey, wenn es um die Nachfolge geht. Elektroautos sind in den vergangenen 5 Jahren deutlich billiger geworden. Inflationsbereinigt sanken die Listenpreise von 2020 bis 2025 um 18%, wie eine Untersuchung des Fraunhofer-Instituts für System- und Innovationsforschung und des International Council on Clean Transportation ergab.
13: E-Autos haben heute im Durchschnitt größere Reichweiten und mehr Motorleistung. Die Studienmacher sagen, dass die Preise noch weiter fallen könnten, denn die gesunkenen Batteriepreise seien noch nicht vollständig weitergegeben worden. Außerdem sollten auch steigende Stückzahlen dafür sorgen. Rechnet man die aktuelle Entwicklung weiter, dürften etwa bis 2030 Elektroautos in Europa gleich viel kosten wie vergleichbare Verbrenner, heißt es weiter. Tine Klimach, Nachrichtenredaktion.
12: Die Landwirte in Deutschland haben im laufenden Jahr so wenige Erdbeeren geerntet wie seit über 30 Jahren nicht mehr. Nach weiteren Zahlen des Statistischen Bundesamts ging auch beim Spargel die Erntemenge noch einmal zurück. Als Grund werden immer kleinere Anbauflächen genannt. Zum Sport. Jürgen Klopp steht wohl kurz davor, neuer Bundestrainer der deutschen Fußballnationalmannschaft zu werden. Das bestätigte er selbst bei Magenta TV. Wenn alles nach Plan läuft, könnte er am Freitag offiziell als neuer Bundestrainer vorgestellt werden.
0: Es steht eigentlich nichts mehr im Wege, nur es ist noch nicht offiziell. Mit diesen Worten bestätigte Jürgen Klopp bei Magenta TV, seine offizielle Ernennung als Nachfolger von Julian Nagelsmann rückt immer näher. Mit seinem aktuellen Arbeitgeber Red Bull sei er sich laut eigener Aussage einig, jetzt fehle nur noch das offizielle Go vom DFB. Sky und der Bild-Zeitung zufolge lässt Red Bull Klopp aus seinem Vertrag, der eigentlich noch bis 2029 läuft, aussteigen. Pia Wegner, Sportredaktion.
12: Und Spanien ist zum zweiten Mal Fußball-Weltmeister. Das Team siegte im WM-Finale bei New York gegen Titelverteidiger Argentinien mit 1:0. Das Siegtor fiel erst in der Verlängerung.
14: Ja, die spanische Sonne, die zeigt sich heute hier über Berlin leider nicht. Es geht überwiegend bewölkt weiter. Mit auch noch der Aussicht auf leichten Regen jetzt am Vormittag und zeitweise nochmal am Nachmittag. Zwischendurch bleibt es aber auch mal längere Zeit trocken. Das Ganze bei Temperaturen aktuell um 15 Grad, 18 Grad heute der Spitzenwert und etwas windiger bleibt es auch noch in den nächsten Stunden. Der Wind zieht sich auch durch den Dienstagmorgen, sonst wird es aber freundlicher, kein Regen in Sicht, Sonne und Wolken werden sich abwechseln und es wird auch wieder milder. Morgen 23 Grad, maximal. Aufgepasst bitte auf der A100 Richtung Wedding. Im Tunnel Rathenauplatz steht ein defektes Fahrzeug in der Nothaltebucht. Hier bitte ganz besonders achtsam dran vorbeifahren. Dann nochmal die A100 Richtung Wedding. Staut sich auch heute zwischen Innsbrucker Platz und Schmargendorf. Bitte im Moment 10 Minuten mehr einplanen. Und 10 Minuten mehr auch in die andere Richtung. A100 Richtung Treptow zwischen Detmolder Straße und Albuinstraße. Fahren Sie vorsichtig und kommen Sie gut durch die Stadt.
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0: Es fühlt sich irgendwie überhaupt nicht danach an, aber 5,5 Wochen Fußball-WM, die liegen jetzt hinter uns. So schnell kann es gehen. Und ich muss sagen, ich bin eigentlich gar keine so großartige Fußball-Maus, also bis auf WM und EM, die schaue ich mir meist an, aber dann auch wirklich nur die Deutschland-Spiele. Allerdings, hier jetzt, das war die erste WM, bei der ich wirklich richtig mit dabei war, auch bei Spielen ohne deutsche Beteiligung. Sie hören Radio Paradiso und wenn es Ihnen ähnlich geht und jetzt denken, Mensch, was nu, jetzt wo es vorbei ist, dann hat mein lieber Kollege Thomas Bremser, ein bisschen Inspiration gegen den Sportentzug. Thomas, wer sich jetzt an Fußball gewöhnt hat, welchen Live-Sport gibt es da in den kommenden Wochen?
1: Ja, da fallen mir vor allem Testspiele ein. Die Bundesliga-Mannschaften haben ja schon wieder angefangen mit dem Training und manche der Vorbereitungsspiele werden übertragen von den einzelnen Clubs, zum Beispiel auf YouTube.
0: Okay.
1: The Zone zeigt einige Testspiele der Premier League, etwa von Liverpool, Manchester City oder Chelsea London. Die dritte Liga geht dann schon in rund 2,5 Wochen los und um den ersten Pokal geht es am 22. August im Supercup. Bayern trifft da auf Borussia Dortmund.
0: Gut, und wenn es jetzt nicht unbedingt Fußball sein muss, Hauptsache Sport. Was kann ich da jetzt schauen?
1: Ja, noch läuft ja die Tour de France bis zum kommenden Wochenende und für Sportfans definitiv das Richtige sind die Finals von Donnerstag bis Sonntag. Mhm. Bei dem Multisport-Event in Hannover werden hunderte deutsche Meisterschaften ausgetragen.
0: Okay.
1: In ganz verschiedenen Sportarten.
0: Ja.
1: In der Leichtathletik, beim Schwimmen, Stabhochsprung, Beachvolleyball oder 3x3-Basketball. Das nationale Mini-Olympia wird von ARD und ZDF übertragen. Und schon am 11. August beginnen die Schwimm-EM in Paris und die Leichtathletik-EM in Birmingham.
0: Die Finals, spannend, das muss ich mir merken. Danke dir, Thomas, für die Tipps. Und wenn Sie jetzt auch erstmal nach diesen 5,5 Wochen WM keine Lust mehr auf Sport gucken haben, ist es auch kein Problem. Da haben wir in den nächsten Tagen auch noch was richtig Schönes für Sie. Ein Nachschub für Ihre Filmbibliothek zu Hause. Dazu aber mehr in den nächsten Tagen hier bei uns auf Ihrem Radio Paradiso.

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1: Was ich am tiefsten verabscheue, ist die traurige Rolle des Zuschauers, der unbeteiligt tut oder ist. Man soll nie zuschauen. Man soll immer Zeuge sein, mittun, Verantwortung tragen. Der Mensch ohne mittuende Verantwortung zählt nicht.
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8: Mit Henrik Döster. Guten Tag. 5 Jahre nach der Übernahme des alten Flughafengeländes durch die landeseigene Betreibergesellschaft zieht das Projekt Tegel TXL eine positive Zwischenbilanz. Inzwischen haben sich 42 Firmen und Institutionen in den alten Hangars angesiedelt. Nun startet die Vermarktung neuer Grundstücke für den geplanten Forschungs- und Industriepark. Auch das markante sechseckige Terminalgebäude steht vor dem Umbau. Hier soll Anfang der 2030er Jahre die Berliner Hochschule für Technik einziehen. Im August starten dann die ersten Bauarbeiten für über 300 bezahlbare Wohnungen in Holzbauweise. Geduld brauchen die künftigen Bewohner allerdings beim Nahverkehr. Die geplante Trambahn wird voraussichtlich erst 2034 fertig. Rund um das Olympiastadion haben am Wochenende gut 50.000 Menschen das Lollapalooza-Festival gefeiert. Neben internationalen Stars wie Rapper Pitbull oder Popsängerin Lily Allen begeisterten auch Newcomer das überwiegend weibliche Publikum. Ein kurzer Regenschauer am gestrigen Abend tat der Stimmung keinen Abbruch. 2015 feierte das Lollapalooza auf dem Tempelhofer Feld hier in Berlin Europapremiere. Seit 2018 findet das Festival auf dem Olympiagelände statt. Das Filmmuseum Potsdam feiert das historische Erbe der DDR-Filmgeschichte. Ab Donnerstag zeigt das Museum eine neue Sonderausstellung zum 80. Gründungsjubiläum der DEFA. Unter dem Titel Ohne Frühstück, ohne Diskussion wirft die Schau einen frischen Blick auf die Filmproduktionen, die oft ein spannender Spagat zwischen staatlicher Ideologie und künstlerischem Widerstand waren. Die Ausstellung läuft bis Mai nächsten Jahres. Einen Erfolg gibt es für den Tourismus in Brandenburg. Alle 8 staatlichen Kurorte im Land behalten ihre offiziellen Titel. Nach der Neufassung des Kurortegesetzes mussten die Städte ihre strengen Voraussetzungen wie wissenschaftlich anerkannte Heilmittel und Kureinrichtungen neu nachweisen. Als letzte Stadt erhält Bad Freienwalde Ende Juli die erneute Zertifizierung.
9: Sie merken es, ist deutlich frischer geworden. Die Temperaturen steigen heute auch nur auf bis zu 18 Grad. Dazu geht es überwiegend bewölkt weiter. Und jetzt am Vormittag sind noch mal leichte Schauer möglich. Dann längere Zeit trocken. Aber am Nachmittag geht es dann auch schon wieder weiter mit den nächsten Regenschauern. Am Dienstagmorgen wird es freundlicher. Nur noch selten mit Restregen, sonst bleibt es trocken bei einem Mix aus Sonne und Wolken. Und es wird auch wieder milder. Morgen 23 Grad, der Spitzenwert. Auch zum Start in diese Woche sollten Sie Geduld mitbringen, vor allem auf dem Stadtring A100 Richtung Wedding. Stau hier im Moment zwischen Innsbrucker Platz und Schmargendorf. Und auf der A100 Richtung Treptow stehen Sie zwischen Detmolder Straße und Albuinstraße. Und etwas mehr Geduld brauchen Sie auch in Siemensstadt, Nonnendammallee statt auswärts. Hier wird gebaut. Deshalb sind zwischen Rohrdamm und Paul-Stern-Straße nur 2 Spuren frei. Das Ganze voraussichtlich bis heute Nachmittag um 15 Uhr. Kommen Sie ansonsten gut durch die Stadt und kommen Sie sicher an Ihr Ziel.
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9: Und hinein in die neue Woche. Sie haben Ihr Wochenende hoffentlich gut genossen. Nehmen noch ein wenig Restentspannung der letzten Tage hinein jetzt in den Montag. Wir sorgen für musikalische Entspannung hier bei Berlins besten Hits mit der meisten Abwechslung. Dafür geht's gleich in die 90er zu Simply Red und Stars. Und wir starten mit der fantastischen Tina Turner aus den 80ern. Hier ist Two People.

0: Da denken Sie, Sie führen seit 20 Jahren eine glückliche und sorglose Ehe. Und dann das. Achtung, es wird schlüpfrig.
1: Wie kann ich Ihnen helfen?
2: Ich hatte noch nie einen Orgasmus.
0: Sie hören 98.2 Radio Paradiso und vor diesem Problem stehen Fanny und Tom in der neuen französischen Komödie Chérie, ich komme. Und dabei geht es um viel mehr als nur um Sex. Fanny und Tom, die gehen die Sache an, sie forschen, sie lachen, sie scheitern und sie streiten, flüchten im Film auch gerne mal vor der Polizei und entdecken ihre Liebe einmal völlig neu nach 20 Jahren. Wirklich eine wunderbar leichte Komödie, perfekt für einen Pärchenabend oder auch einen Mädelsabend mit der besten Freundin. Chérie, ich komme, die Erfindung der Lust. 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
5: Ich bin Katrin Müller. Nach dem Rücktritt von Unionsfraktionschef Jens Spahn berät die CDU-Spitze heute über das weitere Vorgehen. CDU-Chef und Bundeskanzler Friedrich Merz will die Nachfolge zügig regeln und hat dazu bereits mit CSU-Chef Markus Söder gesprochen.
6: Als Favorit für den Fraktionsvorsitz gilt Kanzleramtschef Frei. Sollte er das Amt übernehmen, wäre eine Kabinettsumbildung nötig. Merz schloss im ZDF weitere Personalentscheidungen nicht aus. Aus der Union kommen Forderungen nach einer schnellen Klärung. Auch aus der Opposition gibt es den Ruf nach einem personellen Neuanfang. Spahn und sein Ehemann hatten vergangene Woche bekannt gegeben, dass sie Eltern geworden sind. Eine Leihmutter in den USA brachte ihren Sohn zur Welt. Damit umgingen die beiden ein in Deutschland geltendes Verbot, das Spahn als CDU-Politiker mitgetragen hatte. David Riemer, Nachrichtenredaktion.
5: Die Ölpreise sind heute im frühen Handel wegen des sich weiter verschärfenden Iran-Kriegs erneut gestiegen. Der Preis für ein Barrel der Nordsee-Sorte Brent zur Lieferung im September kletterte in der Nacht um bis zu 4% auf gut 91 US-Dollar und damit zum ersten Mal seit Anfang Juni über die Marke von 90 Dollar. Im Nahen Osten wächst die Sorge vor einem noch umfassenderen Krieg. In Deutschland wurde im vergangenen Jahr deutlich mehr verdient als noch ein Jahr davor. Das sogenannte Medianentgelt für einen Vollzeitbeschäftigten sei um rund 5% oder gut 200 Euro auf knapp 4.220 Euro brutto monatlich gestiegen. Das teilte die Bundesagentur für Arbeit in Nürnberg mit.
7: Das deutliche Plus erklärt sich durch höhere Tarifabschlüsse, so die Bundesagentur. Noch immer verdienen Frauen weniger als Männer, rund 300 Euro weniger. Grund dafür sind vor allem unterschiedliche Berufsfelder und Karrierepausen aufgrund familiärer Entwicklungen. Während Menschen ohne Berufsabschluss im Mittel 3.100 Euro erzielten, war das bei Vollzeitbeschäftigten mit Berufsabschluss rund 4.000 Euro. Das Medianentgelt ist der Verdienst, bei dem genauso viele Vollzeitbeschäftigte darüber liegen wie darunter, also ein Mittelwert. Spitzenverdienste von Milliardären sind nicht mit einberechnet. Tine Klimach, Nachrichtenredaktion.
5: Zum Sport. Die spanische Fußballnationalmannschaft wird nach ihrem Triumph bei der WM am frühen Nachmittag zurück in Madrid erwartet. Zu einer Riesenparty mit hunderttausenden Fußballfans. Spanien hatte sich im WM-Finale mit 1:0 gegen Argentinien durchgesetzt. Im Lauf des Tages wird auch König Felipe die Mannschaft empfangen.
8: Werden in die neue Woche geweht. Ist schon ganz schön windig heute draußen. Dazu geht es überwiegend bewölkt weiter, mit auch noch der Aussicht auf leichten Regen jetzt am Vormittag und zeitweise nochmal am Nachmittag. Das Ganze bei Temperaturen im Moment um 15 Grad, 18 Grad der Spitzenwert. Auch morgen am Dienstag wird es nochmal windig, dafür aber auch freundlicher. Die Sonne wird sich morgen zeigen können. Regen ist nicht vorhergesagt. Und die Temperaturen steigen morgen auf bis zu 23 Grad. Besonders viel Geduld brauchen Sie auf der A10, dem westlichen Berliner Ring Richtung Dreieck Havelland. Stau hier an der Baustelle zwischen Großkreuz und Vöben. Aktuell dauert es 45 Minuten länger. 10 Minuten mehr sind es auf der A100, dem Stadtring Richtung Treptow, zwischen Detmolder Straße und Albuinstraße. Und auf der A100 Richtung Wedding stehen Sie an zwischen Innsbrucker Platz und Schmargendorf. Auch hier bitte 10 Minuten mehr einplanen. Kommen Sie ansonsten gut durch die Stadt und kommen Sie sicher an Ihr Ziel.
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8: Sie starten in eine neue Woche, vielleicht sogar eine Woche mit einem Konzert im Blick. Wir laden Sie ein zu Ziel in die Zitadelle Spandau. Mehr Infos dazu gibt's gleich nach Ed Sheeran, Overpass Graffiti und jetzt ab in die 80er. Zu Mr. Mister und Broken Wings um 4 Minuten nach 11.

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Ab in die 90er zu Joshua Caddison.

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1: Mit den besten Grüßen aus der Stadt der Engel. Joshua Caddison. Picture Postcard from L.A. auf ihrem Radio Paradiso am Montag. 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Und wir schicken sie sehr, sehr gerne hin. Wir spielen ab heute die Radio Paradiso Seal Superhits. 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
1: Ich wünsche dir, dass du dich nicht nur auf vorgegebenen, eingefahrenen Spuren bewegst, sondern deine eigene Richtung suchst und findest. Jedes Hindernis birgt die Möglichkeit, neue Kräfte in dir zu befreien. Ich wünsche dir, dass du auch an den Steinen, die dir in den Weg gelegt werden, wächst.
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9: Mit Henrik Düster. Guten Tag. Für die Wahl zum Abgeordnetenhaus und den Bezirksverordnetenversammlungen am 20. September können Berlinerinnen und Berliner ab sofort Briefwahlunterlagen beantragen. Der Versand der Unterlagen und Wahlbenachrichtigungen startet am 10. August, sobald das Wählerverzeichnis finalisiert ist. Landeswahlleiter Stefan Bröchler rechnet mit einer Rekordbeteiligung von rund 45% per Briefwahl. Eine wichtige Neuerung: Für die Abgeordnetenhauswahl gibt es diesmal nur noch einen einzigen Stimmzettel für Erst- und Zweitstimme. Berliner Ermittler stoßen bei Gewerbekontrollen zunehmend auf hochprofessionelle Verstecke für illegalen Shisha-Tabak und unverzollte E-Zigaretten. Kriminelle Netzwerke und Großfamilien nutzen doppelte Wände, Geheimfächer und präzise präparierte Holzböden, die offenbar von fachkundigen Handwerkern maßgefertigt wurden. Zudem werden vermehrt sogenannte Bunkerautos in der Nähe der Läden geparkt, um Kontrollen zu umgehen. Ehemalige Berliner Kultur- und Opernchefs kritisieren das Fehlen kulturpolitischer Themen im aktuellen Wahlkampf. In einem Gastbeitrag im Tagesspiegel fordern sie mehr finanzielle Unterstützung für die durch Kürzungen belasteten Institutionen. Dem neuen CDU-Spitzenkandidaten Stefan Evers werfen sie vor, die Kultur als größte Stärke und internationalen Wirtschaftsfaktor der Stadt zu vernachlässigen. Der Chef der Brandenburger CDU-Landesgruppe im Bundestag, Sebastian Steinicke, sieht im Rücktritt von Unionsfraktionschef Jens Spahn eine Chance für eine personelle Neuaufstellung der Fraktion. Spahn war nach anhaltender Kritik an einer Leihmutterschaft in den USA zurückgetreten. Brandenburgs CDU-Landeschef Jan Redmann zollte der Entscheidung ebenfalls Respekt, merkte jedoch an, dass Teile der öffentlichen Kritik Maß und Mitte verloren hatten.
10: Die Sonne ist gefühlt im Wochenende geblieben, wird sich heute nicht wirklich lange durchsetzen können. Es bleibt überwiegend bewölkt, mit auch noch dem ein oder anderen Regentropfen jetzt und nochmal vermehrt über den Nachmittag. Dazu steigen die Temperaturen heute auf bis zu 18 Grad. 16 Grad sind es im Moment. Am Dienstagmorgen wird es wieder freundlicher. Sonne und Wolken werden sich die Klinke in die Hand geben. Es wird allerdings auch morgen windig bleiben. Mit Regen müssen Sie aber nicht rechnen. Und die Temperaturen steigen am Dienstag auf bis zu 23 Grad. 10 Minuten Stau nach wie vor auf dem Stadtring A100 Richtung Treptow zwischen Detmolder Straße und Albuinstraße. Und auf der A100 Richtung Wedding stehen Sie an zwischen Innsbrucker Platz und Schmargendorf. Auch hier sollten Sie bitte 10 Minuten mehr einplanen. Und noch mal länger als vorhin dauert es auf der A10, dem westlichen Berliner Ring Richtung Dreieck-Havelland. 60 Minuten Stau aktuell an der Baustelle zwischen Großkreuz und Vögen. Behalten Sie die Nerven und kommen Sie gut und vor allem sicher an Ihr Ziel.
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10: Und aha, bringen Sie in die nächste halbe Stunde mit den 80ern mit Hunting High and Low.

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10: Ich bin Katrin Müller. Die CDU-CSU-Bundestagsfraktion wird am 29. Juli zu einer Sondersitzung zusammenkommen, um über die Nachfolge von Jens Spahn an der Fraktionsspitze zu entscheiden. Das kündigte CDU-Chef und Bundeskanzler Friedrich Merz in Abstimmung mit CSU-Chef Markus Söder in einer Sitzung des CDU-Präsidiums an. Die Deutsche Presseagentur hat das aus Präsidiumskreisen erfahren. Die Sorge vor einem noch umfassenderen Krieg zwischen den USA und dem Iran wächst. Während sich beide Seiten erneut gegenseitig attackieren, bombardierte das US-Militär in der 9. Nacht in Folge Ziele im Iran. Nach Angaben des US-Regionalkommandos wurden unter anderem Flugabwehranlagen sowie Raketen- und Drohnenstellungen angegriffen.
11: US-Präsident Trump begründete die Angriffe mit dem Tod mehrerer US-Soldaten und sagte, dass die Vereinigten Staaten den Iran erneut hart getroffen hätten. Teheran wiederum reagierte mit Vergeltungsschlägen gegen Länder mit US-Militärstützpunkten in der Region. Aus Kuwait wurde erneuter Drohnenbeschuss gemeldet, auch in Bahrain heulten die Sirenen. Gleichzeitig verlegen die USA nach Medienberichten weitere Kampf- und Tankflugzeuge in die Konfliktregion. Stand jetzt sieht es also alles andere als nach Entspannung vor Ort aus. David Riemer, Nachrichtenredaktion.
10: Elektroautos sind in den vergangenen 5 Jahren deutlich billiger geworden. Inflationsbereinigt sanken die Listenpreise von 2020 bis 2025 um 18%, wie eine Untersuchung des Fraunhofer-Instituts für System- und Innovationsforschung und des International Council on Clean Transportation ergab.
12: E-Autos haben heute im Durchschnitt größere Reichweiten und mehr Motorleistung. Die Studienmacher sagen, dass die Preise noch weiter fallen könnten, denn die gesunkenen Batteriepreise seien noch nicht vollständig weitergegeben worden. Außerdem sollten auch steigende Stückzahlen dafür sorgen. Rechnet man die aktuelle Entwicklung weiter, dürften etwa bis 2030 Elektroautos in Europa gleich viel kosten wie vergleichbare Verbrenner, heißt es weiter. Tine Klimach, Nachrichtenredaktion.
10: Zum Sport. Die spanische Fußballnationalmannschaft wird nach ihrem Triumph bei der WM am frühen Nachmittag zurück in Madrid erwartet. Zu einer Riesenparty mit hunderttausenden Fußballfans. Spanien hatte sich im WM-Finale mit 1:0 gegen Argentinien durchgesetzt. Im Lauf des Tages wird auch König Felipe die Mannschaft empfangen.
13: Spanische Sonne, die wird uns heute keine Gesellschaft leisten. Es geht dicht bewölkt weiter durch den Montag, hier und da mal mit kurzen Auflockerungen. Aber lange kann sich die Sonne heute nicht zeigen. Es bleibt überwiegend grau, auch noch mit der Aussicht auf leichten Schauer am Nachmittag. Und die Temperaturen steigen auch nur noch ein wenig an. 16 Grad sind es im Moment, 18 Grad der Spitzenwert. Morgen am Dienstag wird es deutlich milder, 23 Grad maximal und auch wieder deutlich freundlicher. Regen ist für morgen nicht angekündigt und Sonne und Wolken werden sich fröhlich die Klinke in die Hand geben. Am längsten dauert es immer noch auf der A10, dem westlichen Berliner Ring Richtung Dreieck-Havelland. Stau hier an der Baustelle zwischen Großkreuz und Vöben mit 60 Minuten Verzögerung aktuell. Auf der A9 bitte außerdem Geduld, Berlin Richtung Leipzig. Hier stehen Sie an der Baustelle zwischen Beletz und Niemegk. Hier sind es 45 Minuten mehr. Auf dem Stadtring stehen Sie an A100 Richtung Treptow zwischen Detmolder Straße und Albuinstraße und auf der A100 Richtung Wedding Stau zwischen Innsbrucker Platz und Schmargendorf. Hier in beiden Fällen bitte 10 Minuten mehr einplanen. Fahren Sie vorsichtig und kommen Sie gut durch die Stadt.
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13: Ja, was tun, jetzt wo die WM vorbei ist? Ein paar Tipps gegen den Sportentzug, den gibt's hier gleich. Jetzt aber erstmal Musik zum Schwärmen. Ab in die 80er mit Eric Carmen und Hungry Eyes.

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Kommen Sie gut durch den Montag hinein in die neue Woche mit Berlins besten Hits, mit der meisten Abwechslung.

0: Es fühlt sich irgendwie überhaupt nicht danach an, aber 5,5 Wochen Fußball, Fußball-WM, die liegen jetzt hinter uns. So schnell kann es gehen. Und ich muss sagen, ich bin eigentlich gar keine so großartige Fußballmaus, also bis auf WM und EM, die schaue ich mir meist an, aber dann auch wirklich nur die Deutschlandspiele. Allerdings, hier jetzt, das war die erste WM, bei der ich wirklich richtig mit dabei war, auch bei Spielen ohne deutsche Beteiligung. Sie hören Radio Paradiso und wenn es Ihnen ähnlich geht und jetzt denken, Mensch, was nu, jetzt wo es vorbei ist, dann hat mein lieber Kollege Thomas Bremser, ein bisschen Inspiration gegen den Sportentzug. Thomas, wer sich jetzt an Fußball gewöhnt hat, welchen Live-Sport gibt es da in den kommenden Wochen?
1: Ja, da fallen mir ja vor allem Testspiele ein. Die Bundesliga-Mannschaften haben ja schon wieder angefangen mit dem Training und manche der Vorbereitungsspiele werden übertragen von den einzelnen Clubs, zum Beispiel auf YouTube.
0: Okay.
1: The Zone zeigt einige Testspiele der Premier League, etwa von Liverpool, Manchester City oder Chelsea London. Die dritte Liga geht dann schon in rund 2,5 Wochen los und um den ersten Pokal geht es am 22. August im Supercup. Bayern trifft da auf Borussia Dortmund.
0: Gut, und wenn es jetzt nicht unbedingt Fußball sein muss. Hauptsache Sport. Was kann ich da jetzt schauen?
1: Ja, noch läuft ja die Tour de France bis zum kommenden Wochenende und für Sportfans definitiv das Richtige sind die Finals von Donnerstag bis Sonntag. Mhm. Bei dem Multisport-Event in Hannover werden hunderte deutsche Meisterschaften ausgetragen.
0: Okay.
1: In ganz verschiedenen Sportarten.
0: Ja.
1: In der Leichtathletik, beim Schwimmen, Stabhochsprung, Beachvolleyball oder 3x3-Basketball. Das nationale Mini-Olympia wird von ARD und ZDF übertragen. Und schon am 11. August beginnen die Schwimm-EM in Paris und die Leichtathletik-EM in Birmingham.
0: Die Finals, spannend, das muss ich mir merken. Danke dir, Thomas, für die Tipps. Und wenn Sie jetzt auch erstmal nach diesen 5,5 Wochen WM keine Lust mehr auf Sport gucken haben, ist es auch kein Problem. Da haben wir in den nächsten Tagen auch noch was richtig Schönes für Sie. Ein Nachschub für Ihre Filmbibliothek zu Hause. Dazu aber mehr in den nächsten Tagen hier bei uns auf Ihrem Radio Paradiso.

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0: 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Die größten Worte der Menschheitsgeschichte. Der britische Seefahrer James Cook segelt im 18. Jahrhundert tausende von Seemeilen durch alle Ozeane. Seine wissenschaftlichen und geografischen Entdeckungen verändern die Karten der Welt.
1: Tu nur einmal das, wovon andere sagen, du könntest es nicht tun. Du wirst ihren Begrenzungen niemals mehr Aufmerksamkeit schenken. Ehrgeiz führt mich nicht nur weiter als jeden anderen Menschen vor mir, sondern so weit, wie ich es für Menschen möglich gehalten habe, zu gehen.
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12: Mit Henrik Döste. Guten Tag. Am Hauptstadtflughafen BER hat der Zoll im vergangenen Jahr so viele Kontrollen durchgeführt wie nie zuvor. Nach Daten des Hauptzollamts Potsdam wurden mehr als 660.000 Passagiere, Gepäckstücke und Frachtobjekte überprüft, ein Plus von fast einem Drittel im Vergleich zum Jahr zuvor. Dabei registrierten die Beamten auch deutlich mehr Verstöße. Den Großteil der Schmuggelware machten unverzollte Tabakwaren aus, gefolgt von illegalen Betäubungsmitteln wie Cannabis und Amphetaminen. Im Berliner Untersuchungsausschuss zur CDU-Fördergeldaffäre gibt es neuen Streit um das Vorgehen von Schwarz-Rot. Die Opposition aus Grünen und Linken wirft den Koalitionsfraktionen vor, die Beweisaufnahme vorzeitig für beendet erklärt zu haben. Damit werde das laufende Klageverfahren gegen den Ex-Kultursenator Joe Cialo torpediert, der die Aussage verweigert hatte. CDU und SPD verteidigten den Schritt und verwiesen darauf, dass der Abschlussbericht bereits Anfang Juli auf Basis der Aktenlage erstellt worden sei. Diese belastet Cialo im Zusammenhang mit rechtswidrig vergebenen Fördermillionen schwer. Der Bericht soll Ende August im Plenum debattiert werden. In Berlin und Brandenburg wird heute an das gescheiterte Attentat auf Adolf Hitler vor 82 Jahren erinnert. Die zentrale Gedenkveranstaltung findet im Berliner Bendlerblock statt, dem historischen Ort, an dem Klaus Schenk Graf von Stauffenberg und weitere Verschwörer des 20. Juli 1944 hingerichtet wurden. Weitere Gedenkveranstaltungen und Kranzniederlegungen gibt es heute in Potsdam und in Rangsdorf.
13: Das ist ist heute ein bisschen frischer, Sie merken das. 17 Grad im Moment, 18 Grad der Spitzenwert. Dazu geht es teils noch windig weiter durch den Montag heute und vor allem mit vielen, vielen Wolken. Die bringen zeitweise am Nachmittag nochmal leichten Regen mit. Der wird dann aber relativ schnell auch wieder abklingen. Über den Abend bleibt es weitestgehend trocken. Der Dienstagmorgen wird wieder freundlicher. Viel Sonnenschein, kein Regen in Sicht und die Temperaturen klettern morgen auf bis zu 23 Grad. Achtung bitte, es hat einen Unfall gegeben in Lichtenberg auf der Herzbergstraße. Die Fahrbahn ist zwischen Siegfriedstraße und Vulkanstraße in beiden Richtungen gesperrt. Da brauchen Sie Geduld. Auf der A100, dem Stadtring Richtung Wedding, 10 Minuten Stau im Moment zwischen Innsbrucker Platz und Schmargendorf. Und auf der A100 Richtung Treptow stehen Sie an zwischen Detmolder Straße und Albuinstraße. Auch hier bitte 10 Minuten mehr einplanen. Kommen Sie ansonsten gut durch die Stadt und kommen Sie sicher ans Ziel.
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13: Ich kann Ihnen schon mal verraten, gleich wartet der nächste Radio Paradiso Seal Superhit auf Sie und damit Ihre Chance auf Konzerttickets für das Seal-Konzert am Donnerstag in der Zitadelle Spandau. Das Ganze gleich nach unter anderem Elton John jetzt.

wird nächstes Jahr hier zu uns nach Deutschland kommen, allerdings auch nur nach Berlin. Gracie Abrams mit That's So True hier gerade auf ihrem Radio Paradiso. Worauf sie sich aber schon in diesem Jahr, in dieser Woche freuen können, ist auf Seal, seine aktuelle Tour. 30 plus years of the classic albums 1 and 2. Die führt ihn heute Abend schon nach Köln. Hamburg ist unter anderem auch noch dran. Und am Donnerstag die Hauptstadt hier in der Zitadelle Spandau. Und wir schicken sie sehr, sehr gerne hin, wenn sie die Radio Paradiso Seal Superhits hier im Programm entdecken. Und was für ein Glück. Genau das hier ist einer. Das ist Seal. Kiss from a Rose und ihre Chance auf Tickets fürs Berlin-Konzert am Donnerstag. Einfach Titel und Uhrzeit eintragen auf unserer Homepage www.paradiso.de.

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7: Ich bin Katrin Müller. Die CDU-CSU-Bundestagsfraktion wird am 29. Juli zu einer Sondersitzung zusammenkommen, um über die Nachfolge von Jens Spahn an der Fraktionsspitze zu entscheiden. Das kündigt der CDU-Chef und Bundeskanzler Friedrich Merz in Abstimmung mit CSU-Chef Markus Söder in einer Sitzung des CDU-Präsidiums an, wie die dpa aus Präsidiumskreisen erfuhr.
8: Aus der Union kommen Forderungen nach einer schnellen Klärung. Auch aus der Opposition gibt es den Ruf nach einem personellen Neuanfang. Spahn und sein Ehemann hatten vergangene Woche bekannt gegeben, dass sie Eltern geworden sind. Eine Leihmutter in den USA brachte ihren Sohn zur Welt. Damit umgingen die beiden ein in Deutschland geltendes Verbot, das Spahn als CDU-Politiker mitgetragen hatte. David Riemer, Nachrichtenredaktion.
7: Die Ölpreise sind heute im frühen Handel wegen des sich weiter verschärfenden Iran-Kriegs erneut gestiegen. Der Preis für ein Barrel der Nordsee-Sorte Brent zur Lieferung im September kletterte in der Nacht um bis zu 4% auf gut 91 US-Dollar und damit zum ersten Mal seit Anfang Juni über die Marke von 90 Dollar. Im Nahen Osten wächst die Sorge vor einem noch umfassenderen Krieg. In Deutschland wurde im vergangenen Jahr deutlich mehr verdient als noch ein Jahr davor. Das sogenannte Medianentgelt für einen Vollzeitbeschäftigten sei um rund 5% oder gut 200 Euro auf knapp 4.220 Euro brutto monatlich gestiegen. Das teilte die Bundesagentur für Arbeit in Nürnberg mit.
9: Das deutliche Plus erklärt sich durch höhere Tarifabschlüsse, so die Bundesagentur. Noch immer verdienen Frauen weniger als Männer, rund 300 Euro weniger. Grund dafür sind vor allem unterschiedliche Berufsfelder und Karrierepausen aufgrund familiärer Entwicklungen. Während Menschen ohne Berufsabschluss im Mittel 3.100 Euro erzielten, war das bei Vollzeitbeschäftigten mit Berufsabschluss rund 4.000 Euro. Das Medianentgelt ist der Verdienst, bei dem genauso viele Vollzeitbeschäftigte darüber liegen wie darunter, also ein Mittelwert. Tine Klimach, Nachrichtenredaktion.
7: Die EU verhängt eine Millionenstrafe gegen den Online-Marktplatz AliExpress wegen des Verkaufs illegaler Produkte. Der chinesische Online-Riese muss 550 Millionen Euro zahlen, unter anderem, weil gefälschte Kleidung, unsicheres Spielzeug und gefährliche Kosmetika wochenlang nicht von der Plattform genommen wurden. Das hat die Europäische Kommission jetzt mitgeteilt.
10: Wir werden in die neue Woche geweht. Es ist schon ganz schön windig heute. Dazu geht es überwiegend bewölkt weiter, wobei es hier gerade am Checkpoint Charlie etwas auflockert. Allerdings sollten Sie den Regenschirm nicht zu schnell wegstecken. Heute über den Nachmittag sind zumindest noch mal leichte Schauer zu erwarten. Das Ganze bei Temperaturen aktuell um 18 Grad. Sehr viel höher wird es heute nicht mehr gehen. Dafür morgen am Dienstag. Es wird wieder milder, 23 Grad morgen maximal. Dazu können Sie sich auf viele Sonnenmomente freuen. Und mit Regen ist morgen nicht zu rechnen. Zunächst gute Nachrichten aus Lichtenberg. Nach einem Unfall konnte die Herzbergstraße inzwischen wieder geöffnet werden. Hier kann es für Sie weitergehen. Dafür hat es jetzt gekracht auf der Ulsteinstraße in Mariendorf. Die Fahrbahn hier ist in beiden Richtungen zwischen Mariendorfer Damm und Schätzelbergstraße gesperrt. Und es staut sich nach wie vor auf dem Stadtring. Einmal A100 Richtung Wedding zwischen Innsbrucker Platz und Schmargendorf. Auf der A100 Richtung Treptow stehen sie zwischen Detmolder Straße und Albuinstraße. In beiden Fällen bitte 10 Minuten mehr einplanen. Fahren Sie vorsichtig und kommen Sie gut durch die Stadt.
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10: Und wir laden Sie in dieser Woche nicht nur zum Seal-Konzert ein, sondern auch ins Kino. Eine nächste Runde Cinema Paradiso steht an. Und zu welcher durchaus lockerleichten französischen Komödie wir Sie einladen, das verrate ich Ihnen gleich. Nach unter anderem Rosalind mit Snap. Und jetzt Sonnenmusik aus den 80ern. Laid back, Sunshine Reggae.

0: Da denken Sie, Sie führen seit 20 Jahren eine glückliche und sorglose Ehe. Und dann das. Achtung, es wird schlüpfrig.
1: Wie kann ich Ihnen helfen?
2: Ich hatte noch nie einen Orgasmus.
0: Sie hören 98.2 Radio Paradiso und vor diesem Problem stehen Fanny und Tom in der neuen französischen Komödie Chérie, ich komme. Und dabei geht es um viel mehr als nur um Sex. Fanny und Tom, die gehen die Sache an, sie forschen, sie lachen, sie scheitern und sie streiten, flüchten im Film auch gerne mal vor der Polizei und entdecken ihre Liebe einmal völlig neu nach 20 Jahren. Wirklich eine wunderbar leichte Komödie, perfekt für einen Pärchenabend oder auch einen Mädelsabend mit der besten Freundin. Chérie, ich komme, die Erfindung der Lust. 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
1: Am 19. Februar 1919 hält Marie Juchacz eine Rede in der Weimarer Nationalversammlung. Es ist die erste öffentliche Rede einer Frau in einem deutschen Parlament.
2: Meine Herren und Damen, es ist das erste Mal, dass in Deutschland eine Frau als Freie und Gleiche im Parlament zum Volke sprechen darf. Die Frauen besitzen heute das ihnen zustehende Recht der Staatsbürgerinnen. Ich möchte hier feststellen, dass wir deutschen Frauen dieser Regierung nicht etwa in dem althergebrachten Sinne Dank schuldig sind. Was diese Regierung getan hat, das war eine Selbstverständlichkeit. Sie hat den Frauen gegeben, was ihnen bis dahin zu Unrecht vorenthalten worden ist.
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12: Mit Jörg Trotzki, guten Tag. Briefwahlunterlagen für die Berlin-Wahl in 2 Monaten können ab heute beantragt werden. Die Unterlagen werden aber erst ab 10. August verschickt, teilte die Landeswahlleitung mit. Für die Abgeordnetenhauswahl gibt es diesmal nur einen Stimmzettel für die Erst- und die Zweitstimme. Bisher waren es 2. Der Briefwahlantrag findet sich aber wie immer auch auf der Rückseite der Wahlbenachrichtigung. Der Antrag kann dann über einen QR-Code gestellt werden. Der seit mehreren Tagen im Werbelinsee vermisste Berliner ist tot. Der 20-Jährige sei leblos aus dem Wasser geborgen worden, bestätigte uns die Polizei. Vor einer Woche war der junge Mann mit einer Freundin im Tretboot auf den Werbelinsee gefahren und zum Schwimmen ins Wasser gegangen und getaucht. Von der Polizei heißt es weiter, sie schließe Fremdverschulden aus. Der Pegelstand der Oder in Brandenburg ist derart gesunken, dass die Schifffahrt eingestellt werden musste. So lag der Wasserstand in Frankfurt-Oder unter 1 Meter, sagte man uns. Auch im brandenburgischen Wittenberge lag der Wasserstand der Elbe am Morgen nur noch bei 97 Zentimetern. Deshalb musste auch hier die Schifffahrt eingestellt werden. Frachtschiffe beispielsweise brauchen 1,50 Meter, um sicher durchs Wasser zu fahren.
13: Dem Wasser kommt heute auch noch von oben runter. Sieht hier am Checkpoint Charlie gerade sehr grau auf. Also für den Nachmittag sind noch zumindest leichte Regenschauer angekündigt und der Wind frischt ebenfalls noch mal mehr auf. Das Ganze bei Temperaturen im Moment um 17 Grad, 18 Grad der Spitzenwert heute. Am Dienstagmorgen wird es wieder freundlicher. Die Sonne kann sich zeigen, Regen ist für morgen nicht vorhergesagt und die Temperaturen steigen auf bis zu 23 Grad. Nach wie vor brauchen Sie Geduld auf dem Stadtring der A100 Richtung Treptow zwischen Detmolder Straße und Albuinstraße. Und auf der A100 Richtung Wedding stehen sie an zwischen Innsbrucker Platz und Schmargendorf. Bitte in beiden Fällen 10 Minuten mehr einplanen. Und es gibt immer noch Einschränkungen nach einem Unfall auf der Ullsteinstraße in Mariendorf. Die Fahrbahn ist im Moment noch zwischen Mariendorfer Damm und Schätzelbergstraße gesperrt. Fahren Sie vorsichtig und kommen Sie gut und möglichst gelassen ans Ziel.
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13: Unseren persönlichen Rückblick auf die Halbzeitshow beim WM-Finale gestern. Den hören Sie hier gleich nochmal. Nach unter anderem Heinz-Olaf Kunze. Dein ist mein ganz

ihre liebevolle Begleitung hinein in die neue Woche. 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Jetzt Natalie Imbruglia mit Torn.

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7: Ich bin Thomas Brockt. Wer folgt auf Jens Spahn an der Unionsfraktionsspitze? Das will die Bundestagsfraktion Mitte kommender Woche in einer Sondersitzung entscheiden. Das erfuhr die Deutsche Presseagentur aus Präsidiumskreisen.
8: CDU-Chef Merz hatte schon klargemacht, dass er den Posten schnell neu besetzen will. Bei den Spekulationen über die Nachfolge wird am häufigsten Kanzleramt Chef Frey genannt. Aber auch etwa CDU-Generalsekretär Linnemann oder Innenminister Dobrindt sind im Gespräch. Gut möglich, dass dann auch das Kabinett umgebildet wird. Vergangene Woche hatten Spahn und sein Ehemann bekannt gegeben, dass sie Eltern eines Sohnes geworden sind, mit Hilfe einer Leihmutter in den USA. Damit umgingen sie ein in Deutschland geltendes Verbot, das Spahn aber in der CDU mitgetragen hat. Am Samstag beugte er sich dann dem Druck und gab seinen Rücktritt bekannt. Ursula Winkler, Nachrichtenredaktion.
7: Die Spritpreise sind über das Wochenende erneut gestiegen. Superbenzin der Sorte E10 kostete im bundesweiten Schnitt gestern 2,15 Euro pro Liter, wie aus Daten des ADAC hervorgeht. Damit verteuerte es sich im Vergleich zum Freitag um weitere 1,1 Cent. Diesel stieg im Vergleich zum Freitag um 1,6 Cent auf 2,18 Euro. Bei beiden Kraftstoffen war es der 8. Anstieg in Folge. Wohnen zur Miete ist in Deutschland deutlich teurer geworden. Nach Angaben des Instituts der Deutschen Wirtschaft Köln lagen die Angebotsmieten im zweiten Quartal bundesweit 4% über dem Vorjahreszeitraum.
9: Vor allem in vielen Großstädten haben die Mieten kräftig zugelegt. Gleichzeitig ist dort das Mietangebot deutlich geschrumpft. Begründung des IW: Viele Menschen bleiben in ihren Wohnungen, weil sie ältere Mietverträge mit günstigen Mieten nicht aufgeben wollen. Anders sieht es beim Kauf von Immobilien aus. Die Preise legten bundesweit nur moderat zu. Gleichzeitig gibt es deutlich mehr Angebote. David Riemer, Nachrichtenredaktion.
7: Die EU verhängt eine Millionenstrafe gegen den Online-Marktplatz AliExpress wegen des Verkaufs illegaler Produkte. Der chinesische Online-Riese muss 550 Millionen Euro zahlen, unter anderem, weil gefälschte Kleidung, unsicheres Spielzeug und gefährliche Kosmetika widerrechtlich wochenlang nicht von der Plattform genommen wurden. Das hat die Europäische Kommission mitgeteilt. Das Unternehmen, das zum Alibaba-Konzern gehört, hat demnach nicht genug getan, um die Verbraucher in der EU vor solchen Produkten zu schützen.
10: Ah, Also manchmal sind da schon echt dunkle Wolken mit dabei heute Nachmittag. Immer mal wieder auch ein bisschen Regen, der runterkommt. Wirklich frischen Wind aus westlicher Richtung und wirklich warm ist es auch nicht. 18 Grad die aktuelle Temperatur. Morgen am Dienstag wieder deutlich freundlicher. Sonne und Wolken gibt's im Mix. Es bleibt trocken, meist freundlich bei Topwerten von 21 bis 23 Grad. 10 Minuten Stau auf dem Stadtring Richtung Treptow zwischen Detmolder Straße und Albuinstraße. Ebenso auf dem Stadtring Richtung Wedding zwischen Innsbrucker Platz und Schmargendorf. In Tiergarten, da wird es Reichpietschufer zwischen Stauffenbergstraße und Tiergartenstraße wegen einer Veranstaltung bis heute Abend oder bis heute Nachmittag besser gesagt, ca. 16.30 Uhr gesperrt. Die Ullsteinstraße in Mariendorf, die ist zwischen Mariendorfer Damm und Schätzelbergstraße gesperrt. Hier gab es einen Unfall, ebenso in Lichtenberg. Hier ist die Herzbergstraße zwischen Siegfriedstraße und Vulkanstraße im Moment zu. Ihnen unterwegs eine gute, vor allem auch sichere Fahrt. Kommen Sie gut an.
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10: Spanien bekommt nach dem WM-Sieg den zweiten Stern aufs Trikot. Das ist für die Ewigkeit, aber was bleibt denn sonst noch von dieser XXL-WM? Wie wird die in Erinnerung bleiben? Wir sprechen darüber gleich mal ein bisschen genauer. Unter anderem nach Olivia Dean, Man I Need und das hier die 80er Chris Rea, Road to Hell. Die Zeit, 4 Minuten nach 2.

0: Ding! Mac auf dem 98.2 Radio Paradiso und jetzt ist sie erstmal vorbei. Die Spanier sind noch im Siegestaumel. Heute am Montag die XXL-WM in Kanada, USA und Mexiko hat Spanien den zweiten Stern aufs Trikot gebracht. Sie hat aber auch eine neue Rekordzahl an Teilnehmern mitgebracht, damit für Diskussionen gesorgt und auch teils neue Regeln waren ziemlich kontrovers. Die Frage ist jetzt, was bleibt denn von diesem Turnier? Wie ist diese Weltmeisterschaft denn einzuordnen? Wir versuchen es mal. Thomas Thonfeld aus der Paradiso-Redaktion. Thomas, mit 48 Mannschaften haben so viele Länder wie noch nie zuvor an einer WM teilgenommen. Und es gibt ja offenbar Überlegungen, ob man in Zukunft nicht mit noch mehr Ländern spielen möchte. Aber bleiben wir erstmal beim Ist-Zustand. Hat sich die WM mit 48 Teilnehmern bewährt und macht das so weiter Sinn?
1: Also ich verstehe, dass die Fans in Curaçao, Haiti oder Usbekistan natürlich begeistert sind, dass ihre Nationalmannschaften mal gegen die Messis, Mbappés oder Ronaldos antreten dürfen bei so einem Turnier. Aber die Vielzahl der Spiele, das bläht natürlich so eine WM auf. Andererseits muss man sagen, haben ja mit Kongo und Kap Verde immerhin zwei der ganz großen Außenseiter sogar die erste K.O.-Runde noch erreicht. Trotzdem würde ich bezweifeln, ob immer mehr und immer größer der richtige Weg für Fußball-Weltmeisterschaften ist. Vor allem, wenn jetzt über noch mehr Teilnehmer diskutiert wird in Zukunft.
0: Und was bleibt von der WM regeltechnisch? Welche neuen Regeln gelten auch künftig hier bei uns in der Bundesliga?
1: Die Regelungen, die das Spiel insgesamt schneller machen und Zeitspiel verhindern sollen, die gelten auch in der Bundesliga. Also bisher gab es ja schon den Countdown beim Abschlag des Torwarts. Jetzt gibt es die Möglichkeit auch bei Abstößen vom Boden und bei Einwürfen. Und es gilt künftig auch die 10-Sekunden-Regel beim Auswechseln. Und wenn sich ein Spieler auf dem Platz behandeln lässt, muss er anschließend draußen eine Minute warten, bevor er wieder zurück auf den Platz darf. Das heißt, seine Mannschaft spielt so lange in Unterzahl.
0: Okay, diskutiert wird bei uns noch über die rote Karte für die Hand vor dem Mund oder ob der Videoschiri auch Ecken überprüfen darf. Was es aber bei uns definitiv nicht geben soll, sind diese Hydration Breaks. Wie sieht da die Regelung für die Liga aus?
1: Es wird immer nach Lage entschieden. Das heißt, wenn es wirklich richtig heiß ist, dann kann es Trinkpausen geben, aber eben auch nur dann. Es wird also nichts eingeführt bei uns, was zur Folge hätte, dass ein Spiel im Grunde immer aus 4 Vierteln besteht. Denn diese 3-minütige Trinkpause bei der WM, die hatte ja 2 Effekte. Zum einen konnten übertragende Sender da Werbung laufen lassen und zum anderen konnten die Trainer natürlich bei der Gelegenheit der gesamten Mannschaft Anweisungen geben. Die Trinkpause hatte also auch den Effekt einer Auszeit, wie es sie in anderen Sportarten gibt.
0: Ja. Das stimmt. Aber ich freue mich, wenn es hier bei uns auch wieder losgeht. Saisonstart in der ersten Liga ist der 28. August. Die zweite Liga beginnt wie gewohnt schon früher und zwar schon am 7. August mit dem Auftaktspiel Hertha BSC gegen den VfL Bochum.

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0: Geschenk von Stauffenberg. Der Name ist heute präsent. Heute vor genau 82 Jahren hat er versucht, ein Attentat auf Hitler zu verüben. Und diesem Attentat wird heute noch mit mehreren Veranstaltungen gedacht. Gleich eins der Themen bei Jörg Trotzki in Hauptstadt kompakt.
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2: Hoffnung. Mitten in der Nacht spüren, dass der Morgen kommt. In die sterbende Erde Samenkörner streuen. Kinder zeugen im Antlitz der Unzukunft. Tränen trocknen mitten im Schmerz. Zu den Schlachtfeldern Friedenstauben schicken. Und weitergehen durch Dunkel und Schrecken in Gottes Arme.
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12: Mit Jörg Trotzki, guten Tag. Mit mehreren Veranstaltungen wird in Berlin und Brandenburg an das gescheiterte Attentat auf Hitler heute vor 82 Jahren erinnert. Bereits am Vormittag gab es eine Feierstunde im Wendlerblock. Jetzt am Nachmittag erinnert traditionell ein öffentliches Gelöbnis im Verteidigungsministerium hier in Berlin an den Umsturzversuch. Am 20. Juli 1944 hatte Klaus Schenk von Stauffenberg versucht, Hitler mit einer Bombe zu töten. Das Attentat misslang. In den knapp 10 Monaten danach, bis zum Ende des Krieges, starben mehr Menschen als in den 5 Jahren davor. Die Humboldt-Uni hier in Berlin will weiter mit israelischen Hochschulen und Forschungseinrichtungen zusammenarbeiten. Ein gegenteiliger Beschluss des Studierendenparlaments werde aktuell geprüft, sagte man uns. Dieses hatte vor knapp 2 Wochen gefordert, dass die Humboldt-Uni ihre Zusammenarbeit mit akademischen Einrichtungen in Israel beendet. Die Präsidentin der Humboldt-Uni hatte bereits im Herbst letzten Jahres erklärt, dass ein solcher Boykott aber gerade jene Wissenschaftler treffe, die sich gegen die Radikalisierung der Gesellschaft engagieren. Es ist das Jahr der Störche. Vom Naturschutzbund heißt es, aktuell gäbe es in Deutschland so viele Störche wie noch nie seit Beginn der Aufzeichnungen vor knapp 100 Jahren. Bundesweit seien es derzeit 15.000 Brutpaare. Die meisten Störche gibt es in Niedersachsen. Brandenburg liegt mit 1.300 Paaren auf Platz 4.
0: Dankeschön, Jörg. Ja, wirklich warm ist es nicht. 17 Grad die aktuelle Temperatur. Viele auch mal dunkle Wolken über uns am Himmel. Immer mal wieder kommt ein bisschen Regen runter. Böig frischen Wind haben wir ebenso. Also gemütlich ist was anderes. Deutlich besser wird's aber morgen am Dienstag. Sonne und Wolken gibt's im Mix. Bleibt überwiegend freundlich und wird deutlich angenehmer von den Temperaturen. Wir bekommen Topwerte von um die 23 Grad. Ab dem Mittwoch aber wieder ein bisschen kühler. Deutlich mehr Wolken und ab und zu etwas Regen. 15 Minuten Geduld auf dem Stadtring Richtung Treptow zwischen Detmolder Straße und Almburginstraße. 10 Minuten sind es auf dem Stadtring Richtung Wedding zwischen Innsbrucker Platz und Schmargendorf. In Tiergarten ist es Reichpietschufer zwischen Stauffenbergstraße und Tiergartenstraße wegen einer Veranstaltung bis heute ca. 16.30 Uhr noch gesperrt. Die Ulsteinstraße in Mariendorf zwischen Mariendorfer Damm und Schätzelbergstraße gesperrt. Hier gab es einen Unfall. Und in Lichtenberg, da ist die Herzbergstraße zwischen Siegfriedstraße und Vulkanstraße gesperrt. Auch hier gab es einen Unfall. Ihnen unterwegs eine gute, vor allem auch sichere Fahrt. Kommen Sie gut an.
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0: Ja, und am Sonntag ist es wieder soweit. Eine neue Runde Cinema Paradiso steht an. Und diesmal zeigen wir Ihnen eine wunderbare französische Sommerkomödie, die sogar auf einer wahren Begebenheit beruht. Mehr Infos dazu gleich. Jetzt gibt's Sommerstimmung für die Ohren. Bryan Adams, Summer of 69.

0: Harry Styles, auf im 98.2 Radio Paradiso, 16 Minuten vor 3. 20 Jahre Ehe und trotzdem noch jede Menge offene Fragen. Darum geht's heute nicht bei unserem Beziehungsexperten Herken von Huchting in der Coaching-Etage. Darum geht's in der neuen französischen Sommerkomödie Chérie, ich komme, die Erfindung der Lust. Hier kommt mal ein Thema auf die große Leinwand, über das sonst eher hinter verschlossenen Türen gesprochen wird. Im Mittelpunkt steht ein Ehepaar, das plötzlich feststellt, dass in seiner Beziehung noch längst nicht alles entdeckt ist.
1: Wie kann ich Ihnen helfen?
2: Ich hatte noch nie einen Orgasmus.
1: Wer kommen will, muss dran arbeiten. Ja, ja. Am Kommen werden wir arbeiten. Ja, ja, ja. Lassen Sie Ihre Schuldgefühle los.
2: Ich will einen Orgasmus haben.
1: Und dann reden Sie mit Ihrem Mann.
3: Du bist in 20 Jahren nie gekommen?
2: Nein.
3: 10 von 10 Frauen sagen, dass sie simulieren. Ich muss ja erst mal verstehen, wie alles funktioniert.
4: Was baust du denn?
3: Ich sag dir, mit dem Ding wird sich sogar deine Ex bei mir bedanken.
5: Was soll der Quatsch? Hä? Eröffnest du einen Sexshop?
0: Das nicht ganz, aber tatsächlich basiert die Geschichte auf einer wahren Begebenheit und Toms Erfindung, die entwickelt sich zu einem weltweiten Verkaufsschlager. 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
8: Ich bin Thomas Brockt. Andy Burnham ist neuer Premierminister von Großbritannien. König Charles beauftragte den Chef der sozialdemokratischen Labour-Partei mit der Regierungsbildung.
9: Andy Burnham gilt als neue Hoffnung der Labour-Partei. Der frühere Bürgermeister von Manchester soll 2 Jahre nach dem Wahlsieg von Vorgänger Starmer die politische Wende schaffen. Auf den neuen Premier warten viele Probleme. Eine schwache Wirtschaft, Wohnungsnot, hohe Energiekosten und wachsende soziale Ungleichheit. Burnham kündigte mehr staatlichen Einfluss bei Wasser, Energie, Wohnungsbau und Nahverkehr an und versprach, die politische Macht stärker auf die Regionen zu verteilen. Eine Rückkehr Großbritanniens in die Europäische Union schließt auch Andy Burnham aus. Aus London, Philipp Detlefs.
8: Die CDU-CSU-Bundestagsfraktion wird am 29. Juli zu einer Sondersitzung zusammenkommen, um über die Nachfolge von Jens Spahn an der Fraktionsspitze zu entscheiden. Das kündigte der CDU-Vorsitzende und Bundeskanzler Merz in Abstimmung mit CSU-Chef Söder an. An einem gemeinsamen Personalvorschlag werde derzeit noch gearbeitet, hieß es. Im Gespräch sind unter anderem Kanzleramtschef Frei und Bundesinnenminister Dobrindt. Die Europäische Union verhängt 550 Millionen Euro Strafe gegen AliExpress. Gefälschte Klamotten und Spielzeug, das nicht sicher für Kinder ist. Produkte beim chinesischen Online-Händler AliExpress sind oft billig, aber nach Ansicht der EU-Kommission eben auch illegal.
10: Gefälschte T-Shirts und Schuhe, unsicheres Spielzeug oder gefährliche Kosmetika. Unter anderem solche illegalen Produkte seien wochenlang nicht vom Online-Marktplatz AliExpress genommen worden. Wie die EU-Kommission weiter mitteilte, hat der Alibaba-Konzern nicht genug getan, um die Verbraucher davor zu schützen. Das Verhalten von AliExpress sei unfair gegenüber Unternehmen, die sich an Regeln hielten. Die aus Brüssel, Michael Brandt.
8: Die Bundesregierung plant trotz der zuletzt wieder stark gestiegenen Spritpreise derzeit keine neuen Entlastungen für Autofahrer. Man habe Entlastungsmaßnahmen beendet und momentan sehe man keine neuen, sagte ein Regierungssprecher in Berlin. Er verwies auf Schwankungen des Spritpreises je nach Lage im Iran-Krieg und der Straße von Hormuz. Damit werde man noch eine Weile leben müssen. Seit Anfang Juli sind die Spritpreise stark gestiegen. Diesel etwa hat sich innerhalb von 2 Wochen um 23 Cent verteuert.
11: Schwankungen gibt's heute Nachmittag auch weiter beim Wetter. Sind zwar immer mal wieder ein paar Lücken in der Wolkendecke, aber auch echt dunkle Wolken mit dabei. Also so ein Regenschirm mitnehmen, das ist auf jeden Fall keine schlechte Idee. Kommt immer mal wieder ein bisschen Regen zu uns runter. Morgen am Dienstag, da wird's richtig freundlich. Viel Sonne, wenig Wolken zwischendurch. 23 Grad die angenehme Tagestop-Temperatur. Am Mittwoch dann wieder durchwachsener. Ab und zu verregnet bei Topwerten von um die 18 Grad. 20 Minuten extra Geduld auf dem Stadtring Richtung Treptow. Stau zwischen Detmolder Straße und Albuinstraße. 10 Minuten auf dem Stadtring Richtung Wedding zwischen Innsbrucker Platz und Schmargendorf. In Tiergarten ist das Reichpietschufer zwischen Stauffenbergstraße und Tiergartenstraße wegen einer Veranstaltung gesperrt. Das Ganze heute bis ca. 16.30 Uhr und die Ullsteinstraße in Mariendorf. Die ist zwischen Mariendorfer Damm und Schätzelbergstraße gesperrt. Hier gab es einen Unfall. Ansonsten sieht's gut aus. Ihnen unterwegs eine gute und möglichst freie Fahrt.
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11: Um 4 Minuten nach 3. Und jetzt am besten nochmal ganz, ganz nah ans Radio ranrutschen. Unser nächster Seal Superhit. Der Song, der Ihnen vielleicht die Freitickets für sein Konzert am Donnerstag beschert, hier bei uns in Berlin, in der Zitadelle Spandau. Der Song ist nicht mehr weit weg, der kommt noch diese halbe Stunde. Dranbleiben gleich. Nach Dermot Kennedy sprechen wir drüber. Kiss Me und das hier Nick Kershaw. Das sind die 80er. Wouldn't it be good? Auf, wir machen uns nicht zu Radio Paradiso. Berlins beste Hits mit der meisten Abwechslung. Kommen Sie gut durch den Montagnachmittag hindurch.

Dermot Kennedy, Kiss Me auf ihrem Radio Paradiso. Und gestern bei der WM Halbzeitshow, da dachte ich mir, wenn Justin Bieber mal wieder hier zu uns nach Deutschland kommt für ein Konzert, dann würde ich zumindest mal versuchen, Karten zu bekommen. Das ist schon echt ein toller, toller Musiker. Noch ist er allerdings nicht in Sicht, ein anderer dafür schon. Und zwar unvermeidlich oder besser gesagt unvermittelbar in Sicht, er hier.

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Hier ist unser nächster Seal Superhit. Hier ist er mit Love's Divine.

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0: Wird wieder eine große Party hier bei uns in Berlin. Am kommenden Wochenende steht der CSD an, gleich eins der Themen bei Jörg Trotzki in Hauptstadt kompakt.
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2: Immer dann, wenn dir der Kragen platzt, wünsche ich dir tiefes Durchatmen. Immer dann, wenn du gerade aufgeben willst, wünsche ich dir Kraft zum nächsten Schritt. Immer dann, wenn du dich von Gott und der Welt verlassen fühlst, wünsche ich dir eine unverhoffte Begegnung, ein Klingeln an der Haustür. Immer dann, wenn Gott für dich weit weg scheint, wünsche ich dir seine spürbare Nähe.
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9: Mit Jörg Trotzki, guten Tag. Berlin will die Pflicht zu getrennten Damen- und Herrentoiletten abschaffen. Hintergrund ist die geplante Novelle zur Versammlungsverordnung, meldet die Berliner Zeitung. Diese regelt unter anderem, ob in öffentlichen Theatern, beispielsweise in Konzerthäusern und Mehrzweckhallen, geschlechtergetrennte Toiletten vorgeschrieben sind oder eben nicht. Frauenrechtsorganisationen protestieren inzwischen gegen die geplante Abschaffung der Toiletten für Männer und Frauen. Unisex-Toiletten gibt es beispielsweise in Schweden. Unser Flughafen rechnet mit einem Gewinneinbruch. Grund ist, die Auslastung des BER bleibt weiter hinter den Erwartungen zurück, bilanziert der aktuelle Geschäftsbericht. Grund seien, Zitat, wachstumshemmende Faktoren und Planungsunsicherheiten. Der BER geht deshalb von einem Gewinneinbruch von 30 Millionen Euro aus. Negative Faktoren seien unter anderem der Ausfall von Nahostflügen, die Streiks bei der Lufthansa und der teils starke Frost am Jahresanfang. Dies seien natürlich Gründe, die sich auch auf den Flugverkehr an anderen Airports niederschlägt, heißt es in dem Bericht weiter. Der Pride Month hier in Berlin steuert auf seinen Höhepunkt zu. Nach dem traditionellen Motzstraßenfest am Wochenende wird die Evangelische Kirche Berlin-Brandenburg am kommenden Samstag zur CSD-Parade ebenfalls vertreten sein. Und zwar erneut mit einem eigenen Wagen und einer Fußgruppe. Zuvor gibt es am Donnerstag ein queeres Kennenlernen mit Abendessen in der Heiligkreuzkirche und am Freitag den CSD-Gottesdienst unter dem Motto »Liebe braucht Community«. In der Gedächtniskirche wird danach ein ökumenischer Gottesdienst der Arbeitsgruppe Homosexuelle in der Kirche gefeiert. Alle Infos für Sie gern auch unter ecbo.de.
0: Dankeschön, Jörg. Jörg hat mir gerade gesagt, ich soll nicht übers Wetter meckern. Ich will auch gar nicht meckern, aber vielleicht einen Pulli mitnehmen. 19 Grad sind es im Moment. Immer mal wieder können ein paar kleine Regentröpfchen runterkommen. Morgen am Dienstag, da ist es wieder trocken und deutlich schöner, deutlich freundlicher. Die Sonne spielt mit. Super angenehmes Wetter bekommen wir morgen. Top-Temperaturen von um die 23 Grad und keine Regenwolken in Sicht. 20 Minuten Stau haben wir auf dem Stadtring Richtung Treptow zwischen Detmolder Straße und Albuinstraße. 10 Minuten auf dem Stadtring Richtung Wedding. zwischen Innsbrucker Platz und Schmargendorf. In Tiergarten, das ist Reichpietschufer, zwischen Stauffenbergstraße und Tiergartenstraße, wegen einer Veranstaltung gesperrt, das Ganze noch circa eine Stunde lang. Und die Ulsteinstraße in Mariendorf, die ist zwischen Mariendorfer Damm und Schätzelbergstraße gesperrt, hier gab es einen größeren Unfall. Ihnen unterwegs eine gute, vor allem auch sichere Fahrt. Kommen Sie gut an.
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0: Ja, Sie sind im Urlaub in einer fremden Stadt. Oft die einzigen Anhaltspunkte, die Google-Bewertungen für Attraktionen oder auch Restaurants. Aber kann man denen wirklich einfach so uneingeschränkt trauen, diesen Bewertungen? Wir sprechen da gleich mal drüber. Unter anderem nach Calum Scott, You Are The Reason. Und jetzt gehen wir in die 80er. Hier sind die Eurythmics. Here comes the rain again. Auf, wie macht man sich zu Radio Paradiso? Schönen Montagnachmittag. Um gleich 5 Minuten nach 4:30.

0: Im Urlaub, da machen wir das alle. Ist ja auch oftmals der einzige Anhaltspunkt, wenn wir in einer fremden Stadt sind, wo wir uns nicht auskennen und zum Beispiel ein Restaurant suchen. Die Bewertungen bei Google. Aber eine Stichprobe zeigt, so wirklich trauen kann man denen auch nicht. Sehr nach 90.2 Radio Paradiso, das gerade Calum Scott, You Are The Reason. Immer häufiger kommt es nämlich dazu, dass schlechte Bewertungen wieder von den Betrieben entfernt werden. Thomas Bleskin aus der Paradiso-Redaktion. Thomas, warum lassen denn die Betriebe die Bewertungen löschen und wie verlässlich sind diese Sterne dann am Ende noch?
1: Viele Restaurants und Hotels sagen, sie melden nur gefälschte, beleidigende oder erfundene Bewertungen, zum Beispiel Spam, Beiträge von Bots oder Einträge ohne tatsächlichen Besuch. Sachliche Kritik soll dagegen, sagen die Betriebe, jedenfalls stehen bleiben. Verbraucherforscher warnen allerdings vor einer regelrechten Löschindustrie. Für Gäste heißt das, Sterne nicht isoliert lesen, sondern auf den Inhalt schauen, versuchen wiederkehrende Muster zu erkennen und darauf achten, wie nachvollziehbar ein Betrieb auf Kritik reagiert.
0: Dankeschön, Thomas. Und was wir im Urlaub immer machen, ist, dass wir uns echte Fotos, also wirklich von Besuchern anschauen, die dort gewesen sind, die diese Fotos hochgeladen haben. Also nicht nur die Werbebilder vom Hotel oder vom Restaurant selbst. Das geht dann über Google oder auch über Instagram. Auch da kann man es eingeben und suchen. Und dann bekommt man nochmal so ein bisschen, ich sag mal, einen realeren Einblick von vor Ort. Sehr 98 zu Radio Paradiso. Kommen Sie gut durch den Montag.

Sommerstimmung für die Ohren, UB40, Red Red Wine auf ihrem Radio Paradiso. Die Sommerstimmung ist heute eher so medium über uns, viele dichte graue Wolken. Ab und zu kommt auch ein bisschen Regen zu uns runter, morgen am Dienstag. Dafür aber wieder deutlich freundlicher, viel Sonne, wenig Wolken und angenehme Werte von 23 Grad. Am Mittwoch ab dem Mittag wieder Regenwolken, ebenso auch am Donnerstag durchwachsenes Wetter bei Topwerten von 20 Grad. Ab dem Freitag wird es dann aber ein Glück, wieder ein bisschen besser.

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10: Ich bin Thomas Brockt. Die Spritpreise sind über das Wochenende erneut gestiegen. Superbenzin der Sorte E10 kostete gestern im bundesweiten Schnitt 2,15 Euro pro Liter und damit 1,1 Cent mehr als am Freitag. Diesel verteuerte sich um 1,6 Cent auf rund 2,18 Euro.
11: Bei beiden Kraftstoffen war es der 8. Anstieg in Folge. Verglichen mit dem Preis vor 2 Wochen, als sich die Lage nach dem Ende des Tankrabatts ein wenig beruhigt hatte, ist E10 aktuell fast 14 Cent teurer, Diesel sogar 23 Cent. E10 ist außerdem nur noch gut 5 Cent von seinem Allzeithoch aus dem Jahr 2022 entfernt. Wichtigster Treiber dürfte der seit Anfang des Monats kräftig gestiegene Ölpreis sein. Der ADAC sagt, sollte die Entwicklung anhalten, könnte der bisherige Höchstwert bei E10 überschritten werden. Thomas Leski, Nachrichtenredaktion.
10: Die CDU-CSU-Bundestagsfraktion wird am 29. Juli zu einer Sondersitzung zusammenkommen, um über die Nachfolge von Jens Spahn an der Fraktionsspitze zu entscheiden. Das kündigte der CDU-Vorsitzende und Bundeskanzler Merz in Abstimmung mit CSU-Chef Söder an. An einem gemeinsamen Personalvorschlag werde derzeit noch gearbeitet, hieß es. Im Gespräch sind unter anderem Kanzleramtschef Frei und Bundesinnenminister Dobrindt. Andy Burnham ist neuer Premierminister von Großbritannien. König Charles beauftragte den Chef der sozialdemokratischen Labour-Partei mit der Regierungsbildung.
12: Andy Burnham gilt als neue Hoffnung der Labour-Partei. Der frühere Bürgermeister von Manchester soll 2 Jahre nach dem Wahlsieg von Vorgänger Starmer die politische Wende schaffen. Auf den neuen Premier warten viele Probleme. Eine schwache Wirtschaft, Wohnungsnot, hohe Energiekosten und wachsende soziale Ungleichheit. Burnham kündigte mehr staatlichen Einfluss bei Wasser, Energie, Wohnungsbau und Nahverkehr an und versprach, die politische Macht stärker auf die Regionen zu verteilen. Aus London, Philipp Detlefs.
10: In dem Waldbrandgebiet in Spanien spitzt sich die Lage weiter zu. Das seit Donnerstag nordöstlich der Hauptstadt Madrid wütende Feuer breitet sich sehr schnell aus. Inzwischen sollen schon 26.000 Hektar verbrannt sein. Das ist doppelt so viel wie noch gestern. Auch in Frankreich kämpft die Feuerwehr im Süden des Landes und auf der Mittelmeerinsel Korsika weiter gegen mehrere Brände. Im Süden und Südosten Europas wird derweil eine neue Hitzewelle erwartet.
2: Meist bewölkt und windig ist es heute Nachmittag für uns. Die Temperaturen aktuell 19 Grad. Das ist angenehm, wird ein bisschen milder und auch morgen am Dienstag echt schönes Wetter. Sonne und Wolken gibt's im Mix. Regenwolken sind dann auf jeden Fall nicht mehr mit dabei. Das Ganze bei Topwerten von bis zu 23 Grad. Setzt sich aber erstmal nicht am Mittwoch fort. Hier sind dann wieder einige Regenwolken unterwegs. Ein bisschen windig ist es auch. 18 Grad erwarten wir zur Wochenmitte maximal. Erstmal rausgeschaut auf die A10, westlicher Berliner Ring, Dreigewerder Richtung Dreikafeland, zwischen Großkreuz und Leest aktuell 40 Minuten Stau. 20 Minuten auf dem Stadtring Richtung Treptow zwischen Detmolder Straße und Alboinstraße, 10 Minuten auf dem Stadtring Richtung Wedding zwischen Innsbrucker Platz und Schmargendorf. Und in Tiergarten ist es Reichbeach-Ufer zwischen Stauffenbergstraße und Tiergartenstraße wegen einer Veranstaltung noch die nächste, ja, circa halbe Stunde bis 16.30 Uhr gesperrt. Ihnen unterwegs eine gute, vor allem auch sichere Fahrt. Kommen Sie gut an.
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2: Die große Halbzeitshow beim gestrigen WM-Finale, die war auch Thema heute früh hier bei uns in der Radio Paradiso Frühstücksrunde und da hören wir gleich nochmal rein. Jetzt habe ich aber erstmal jemanden für Sie am Telefon und zwar Mr. Stevie Wonder.

0: passt auch so ein bisschen zu dieser WM und ein paar Sachen, die da passiert sind. Alex Warren mit Fever Dream. Kommen Sie gut durch den Montagnachmittag, die Zeit 10 Minuten nach 4.
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5: Muss ich mich voll anschließen, weil also ich finde, das waren dann irgendwie 5 oder 6 Acts, daraus hättest du auch 3 machen können und die in 10, 14 Minuten vielleicht abfrühstücken können und dann hättest du ganz normale Halbzeit machen können. Das bringt ja auch die Spieler aus dem Rhythmus raus, die das ja gewöhnt sind. Da gibt es Abläufe, die du dann innerhalb dieser 15 Minuten hast. Die Beine werden kalt nach 30 Minuten, was ja dann letztendlich die Zeit war. 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

Deepish Mode auf M98.2 Radio Paradiese. Und wenn Sie sich bei der Berlin-Wahl im September nicht in die Schlange vor der Schule stellen wollen, sondern lieber bequem von zu Hause Ihre Stimme abgeben möchten, dann können Sie ab sofort die Briefwahl beantragen. Die eigentlichen Wahlunterlagen werden zwar erst am 10. August verschickt, der Antrag ist dann aber ab jetzt schon möglich. Landeswahlleiter Stefan Bröchler, der rechnet damit, dass diesmal rund 45% der Berlinerinnen und Berliner per Brief wählen werden. Beantragt werden können die Unterlagen beim jeweiligen Bezirkswahlamt zunächst mal per Post, ab dem 10. August dann auch online oder direkt vor Ort. Wahltag ist der 20. September, den nochmal dick und fett im Kalender markieren, falls Sie es noch nicht getan haben. Und wer sich für die Briefwahl entscheidet, der sollte dann den ausgefüllten Wahlbrief bis spätestens 17. September zur Post bringen, damit die Stimme dann auch auf jeden Fall rechtzeitig ankommt.

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0: das ist eine Folge des zu trockenen Sommers. Der Pegelstand der Oder in Brandenburg, der ist derart gesunken, dass sogar die Schifffahrt eingestellt werden musste. Gleich eins der Themen bei Jörg Trotzki in Hauptstadt kompakt.
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2: Papst Johannes der 23. Die 10 Gebote der Gelassenheit. Das 9. Gebot. Mut. Nur für heute werde ich keine Angst haben. Ganz besonders werde ich keine Angst haben, mich an allem zu freuen, was schön ist. Und ich werde an die Güte glauben.
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11: Mit Jörg Trotzki, guten Tag. Briefwahlunterlagen für die Berlin-Wahl in 2 Monaten können ab heute beantragt werden. Die Unterlagen werden aber erst ab 10. August verschickt, teilte die Landeswahlleitung mit. Für die Abgeordnetenhauswahl gibt es diesmal nur einen Stimmzettel für die Erst- und die Zweitstimme. Bisher waren es 2. Der Briefwahlantrag findet sich aber wie immer auch auf der Rückseite der Wahlbenachrichtigung. Der Antrag kann dann über einen QR-Code gestellt werden. Der seit mehreren Tagen im Werbelinsee vermisste Berliner ist tot. Der 20-Jährige sei leblos aus dem Wasser geborgen worden, bestätigte uns die Polizei. Vor einer Woche war der junge Mann mit einer Freundin im Tretboot auf den Werbelinsee gefahren und zum Schwimmen ins Wasser gegangen und getaucht. Von der Polizei heißt es weiter, sie schließe Fremdverschulden aus. Der Pegelstand der Oder in Brandenburg ist derart gesunken, dass die Schifffahrt eingestellt werden musste. So lag der Wasserstand in Frankfurt-Oder unter 1 Meter, sagte man uns. Auch im brandenburgischen Wittenberge lag der Wasserstand der Elbe am Morgen nur noch bei 97 Zentimetern. Deshalb musste auch hier die Schifffahrt eingestellt werden. Frachtschiffe beispielsweise brauchen 1,50 Meter, um sicher durchs Wasser zu fahren.
0: Dankeschön, Jörg. Und zum Wiederauffüllen reicht das bei weitem nicht aus, was heute noch runterkommt. Örtlich mal ein paar kleine Regentröpfchen mit dabei. Ansonsten viele dichte Wolken, böig frischen Wind haben wir heute Nachmittag. 19 Grad die aktuelle Temperatur. Morgen am Dienstag wieder deutlich freundlicher, viel Sonne und ein paar kleine Wölkchen zwischendurch. Regenwolken gibt es auf jeden Fall nicht. 23 Grad die Topwerte für morgen. Am Mittwoch dann wieder ein bisschen durchwachsener, dichtere Wolken, Wind und zeitweise ein bisschen Regen. 18 Grad erwarten wir in der Spitze. Erstmal rausgeschaut auf die A10 westlicher Berliner Ring, Dreieckwerda Richtung Dreieckhaveland. Zwischen Großkreuz und Leest aktuell 25 Minuten Stau. Dann Vorsicht auf der A115 Richtung Dreieck Nutetal. Zwischen Rastplatz Dreilinden und Kleinmachnow sind Radfahrer auf der Standspur. Vorsicht auch auf der A111 Richtung Oranienburg. Zwischen Seidelstraße und Holzhauser Straße, da blockiert ein defekter LKW die rechte Spur. 20 Minuten Stau auf dem Stadtring Richtung Treptow zwischen Detmolder Straße und Albuinstraße und 10 Minuten auf dem Stadtring Richtung Wedding zwischen Innsbrucker Platz und Schmargendorf. Ihnen unterwegs eine gute, vor allem auch sichere Fahrt. Kommen Sie gut an.
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0: Gemeinsam sind wir stark. Warum das wirklich so ist, die Magie der Gemeinschaft. Darum geht's gleich bei Hergen von Huchting in der Coaching-Etage. Und zwar gleich nach Maggie Reilly. Die frühen 90er habe ich mit Every Time We Touch. Und jetzt gehen wir ins Jahr 1984. Harland Oates für Sie mit Out of Touch. Auf wie macht man sich zu Radio Paradiso? Berlins beste Hits mit der meisten Abwechslung. Kommen Sie gut durch den Montagnachmittag. Die Zeit gleich 5 Minuten nach 4:30.

0: liebevoll durch den Montagnachmittag, Maggie Reilly, Every Time We Touch. Und gleich gehen wir aus den 90ern in die aktuelleren Gefilde. Dasha habe ich für Sie, kommt gleich hier mit Austin.
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2: Gemeinsam sind wir stark. Fällt Ihnen dazu auch gleich die Verballhornung, gemeinsam sind wir Quark ein? Nun ja, auch das kann passieren. Aus dem Wunsch nach Gemeinschaft und Verbundenheit entsteht eher Abgrenzendes. Aber woher kommt sie denn, unsere starke Sehnsucht nach einem Gemeinschaftsgefühl? Nun, in den meisten Kulturen und Gesellschaften gibt es genau die Idee dieses Miteinander. Zusammenarbeit und Einheit machen eine Gruppe in der Regel ja auch widerstandsfähiger und effektiver. Kooperation als wesentliches Element für Erfolg. Schon bei den alten Griechen fabulierte der Dichter Aesop über diese Kraft. Er erzählte von einem alten Mann, der seinen Söhnen anschaulich zeigte, dass sie einzelne Zweige zwar leicht brechen können, aber mit einem ganzen Bündel Zweige erhebliche Schwierigkeiten haben. In unserer Zeit spiegelt sich dieses Prinzip oft im Teamwork wider. Wenn die Abkürzung Team, T-E-A-M, nicht gerade für toll, ein anderer macht's steht. Ein gutes Gemeinschaftsgefühl ist aus vielen Gründen von großer Bedeutung. Es bietet uns emotionale und psychologische Unterstützung. Wir fühlen uns weniger isoliert und haben eine größere Resilienz gegenüber Stress und Herausforderungen, wenn wir auf eine Gemeinschaft zählen können. Durch Zugehörigkeit entwickeln wir ein Gefühl von Sinn und Identität. So können wir unseren Platz in der Welt besser verstehen und fühlen uns, im Idealfall, wertgeschätzt und anerkannt. Überlegen Sie doch einmal, zu wem oder was Sie sich denn zugehörig fühlen. Welche Gemeinschaft gibt Ihnen ein gutes Gefühl? Wo sind Sie gut aufgehoben und sicher? Wo ist Ihr Zuhause? Der Gründer der Arche, Jean Vanier, gab uns dazu folgenden Rat. Gemeinschaft ist nicht etwas, das einfach so passiert. Sie ist etwas, das man schaffen muss. Es ist die Kunst, das Leben miteinander zu teilen.
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2: Und wenn Sie eine persönliche Beratung wünschen, schreiben Sie mich gerne an unter www.beziehungscoach-berlin.de.

Barbie, Sign Your Name auf ihrem Radio Paradiso und nochmal der Reminder, auf jeden Fall auf unsere Seal Superhits hier lauern im Programm. 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
8: Ich bin Thomas Brockt. Wer folgt auf Jens Spahn an der Unionsfraktionsspitze? Das will die Bundestagsfraktion Mitte kommender Woche in einer Sondersitzung entscheiden.
9: CDU-Chef Merz hatte schon klargemacht, dass er den Posten schnell neu besetzen will. Bei den Spekulationen über die Nachfolge wird am häufigsten Kanzleramt Chef Frey genannt. Aber auch etwa CDU-Generalsekretär Linnemann oder Innenminister Dobrindt sind im Gespräch. Gut möglich, dass dann auch das Kabinett umgebildet wird. Vergangene Woche hatten Spahn und sein Ehemann bekannt gegeben, dass sie Eltern eines Sohnes geworden sind, mit Hilfe einer Leihmutter in den USA. Damit umgingen sie ein in Deutschland geltendes Verbot, das Spahn aber in der CDU mitgetragen hat. Am Samstag beugte er sich dann dem Druck und gab seinen Rücktritt bekannt. Ursula Winkler, Nachrichtenredaktion.
8: Der neue britische Premier Burnham hat die größten Veränderungen der letzten 40 Jahre angekündigt. Wir werden diesen Moment zu einem Wendepunkt für Großbritannien machen, sagte Burnham in der Downing Street, nachdem er von König Charles mit der Regierungsbildung beauftragt worden war. Als erstes werde er eine Anweisung erteilen, um die Obdachlosigkeit auf den Straßen im Land zu beenden. Burnham ist der Chef der sozialdemokratischen Labour-Partei. Der Ex-Bürgermeister von Manchester folgt seinem Parteikollegen Starmer, der im Juni seinen Rücktritt angekündigt hatte. Die Spritpreise sind über das Wochenende erneut gestiegen. Superbenzin der Sorte E10 kostete gestern im bundesweiten Schnitt 2,15 Euro pro Liter und damit 1,1 Cent mehr als am Freitag. Diesel verteuerte sich um 1,6 Cent auf rund 2,18 Euro.
10: Bei beiden Kraftstoffen war es der 8. Anstieg in Folge. Verglichen mit dem Preis vor 2 Wochen, als sich die Lage nach dem Ende des Tankrabatts ein wenig beruhigt hatte, ist E10 aktuell fast 14 Cent teurer, Diesel sogar 23 Cent. E10 ist außerdem nur noch gut 5 Cent von seinem Allzeithoch aus dem Jahr 2022 entfernt. Wichtigster Treiber dürfte der seit Anfang des Monats kräftig gestiegene Ölpreis sein. Thomas Bleski, Nachrichtenredaktion.
8: In dem Waldbrandgebiet in Spanien spitzt sich die Lage weiter zu. Das seit Donnerstag nordöstlich der Hauptstadt Madrid wütende Feuer breitet sich sehr schnell aus. Inzwischen sollen schon 26.000 Hektar verbrannt sein. Das ist doppelt so viel wie noch gestern. Auch in Frankreich kämpft die Feuerwehr im Süden des Landes und auf der Mittelmeerinsel Korsika weiter gegen mehrere Brände.
11: 18 Grad die aktuelle Temperatur. Viele Wolken sind unterwegs, örtlich auch ein paar Regentröpfchen mit dabei. Ansonsten wirklich frischer Wind aus westlicher Richtung. Morgen am Dienstag wird es richtig schön. Wenig Wolken, viel Sonne wird es für uns geben und angenehme Temperaturen. 23 Grad erwarten wir in und um Berlin. Auch am Mittwoch spielt die Sonne phasenweise mit, sind aber wieder dichtere Wolken unterwegs und es gibt auch immer mal wieder etwas Regen. Den längsten Stau haben wir auch heute auf der A10, westlicher Berliner Ring, Dreieckwerder Richtung Dreieckhafenland, zwischen Großkreuz und Leest 30 Minuten. Dann A103 Richtung Schöneberg, zwischen Saarstraße und Sachsendamm ist nach einem Unfall aktuell nur die linke Spur frei. 20 Minuten auf dem Stadtring Richtung Treptow, zwischen Detmolder Straße und Albuinstraße und 10 Minuten auf dem Stadtring Richtung Wedding, zwischen Innsbrucker Platz und Schmargendorf. Ansonsten sieht's ganz gut aus. Ihnen unterwegs eine gute und möglichst freie Fahrt.
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11: Ja, Spanien bekommt nach dem WM-Sieg den zweiten Stern aufs Trikot. Das ist für die Ewigkeit. Aber was bleibt denn sonst noch von dieser XXL-WM? Wie wird die in Erinnerung bleiben? Wir sprechen darüber gleich mal so ein bisschen genauer. Unter anderem nach David Bowie und der Pat Metheny Group. Die gibt's jetzt. This is not America. Schönen Montag.

One Republic West Coast. Auf ihrem Radio Paradiso. Die besten Hits mit der meisten Abwechslung. Gefühlvoll rein in ihren Montag-Feierabend.

0: Mr. Bryan Adams auf ihrem 98.2 Radio Paradiso. Ja, jetzt ist er vorbei, keine späten Spiele mehr. Alle Spanier sind noch im Siegestaumel heute am Montag. Die XXL-WM in Kanada, USA und Mexiko. Die hat nicht nur Spanien den zweiten Stern mit aufs Trikot gebracht, sie hat auch eine Rekordzahl an Teilnehmern mitgebracht. Damit für Diskussionen gesorgt, genauso auch wie mit der ein oder anderen interessanten neuen Regel. Die Frage ist, was bleibt denn jetzt von diesem Turnier? Wie ist diese WM einzuordnen? Wir versuchen das mal mit meinem lieben Kollegen Thomas Thonfeld hier aus der Paradiso-Redaktion. Thomas, mit 48 Mannschaften haben so viele Länder wie noch nie zuvor an einer WM teilgenommen und es gibt ja offenbar Überlegungen, ob man in Zukunft nicht mit noch mehr Ländern spielen möchte. Bleiben wir mal beim Ist-Zustand. Hat sich die WM mit 48 Teilnehmern bewährt? Macht das so weiter Sinn?
1: Also ich verstehe, dass die Fans in Curaçao, Haiti oder Usbekistan natürlich begeistert sind, dass ihre Nationalmannschaften mal gegen die Messis, Mbappés oder Ronaldos antreten dürfen bei so einem Turnier. Aber die Vielzahl der Spiele, das bläht natürlich so eine WM auf. Andererseits muss man sagen, haben ja mit Kongo und Kap Verde immerhin zwei der ganz großen Außenseiter sogar die erste K.O.-Runde noch erreicht. Trotzdem würde ich bezweifeln, ob immer mehr und immer größer der richtige Weg für Fußball-Weltmeisterschaften ist, vor allem wenn jetzt über noch mehr Teilnehmer diskutiert wird in Zukunft.
0: Und was bleibt von der WM regeltechnisch? Welche neuen Regeln gelten auch künftig hier bei uns in der Bundesliga?
1: Die Regelungen, die das Spiel insgesamt schneller machen und Zeitspiel verhindern sollen, die gelten auch in der Bundesliga. Also bisher gab es ja schon den Countdown beim Abschlag des Torwarts. Jetzt gibt es die Möglichkeit auch bei Abstößen vom Boden und bei Einwürfen. Und es gilt künftig auch die 10-Sekunden-Regel beim Auswechseln. Und wenn sich ein Spieler auf dem Platz behandeln lässt, muss er anschließend draußen eine Minute warten, bevor er wieder zurück auf den Platz darf. Das heißt, seine Mannschaft spielt so lange in Unterzahl.
0: Okay, diskutiert wird bei uns noch über die rote Karte für die Hand vor dem Mund oder ob der Videoschiri auch Ecken überprüfen darf. Was es aber bei uns definitiv nicht geben soll, sind diese Hydration Breaks. Wie sieht da die Regelung für die Liga aus?
1: Es wird immer nach Lage entschieden. Das heißt, wenn es wirklich richtig heiß ist, dann kann es Trinkpausen geben, aber eben auch nur dann. Es wird also nichts eingeführt bei uns, was zur Folge hätte, dass ein Spiel im Grunde immer aus 4/4 besteht. Denn diese 3-minütige Trinkpause bei der WM, die hatte ja 2 Effekte. Zum einen konnten übertragende Sender da Werbung laufen lassen und zum anderen konnten die Trainer natürlich bei der Gelegenheit der gesamten Mannschaft Anweisungen geben. Die Trinkpause hatte also auch den Effekt einer Auszeit, wie es sie in anderen Sportarten gibt.
0: Ja. Das stimmt. Aber ich freue mich, wenn es hier bei uns auch wieder losgeht. Saisonstart in der ersten Liga ist der 28. August. Die zweite Liga beginnt wie gewohnt schon früher und zwar schon am 7. August mit dem Auftaktspiel Hertha BSC gegen den VfL Bochum.

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0: Klaus Schenk von Stauffenberg. Der Name spielt heute eine große Rolle. Heute vor 82 Jahren fand nämlich sein letztlich gescheitertes Attentat auf Adolf Hitler statt. Und ihm wird heute mit mehreren Veranstaltungen hier bei uns in Berlin gedacht. Gleich eins der Themen bei Jörg Trotzki in Hauptstadt kompakt.
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2: 10. Juni 2001. Auf dem SPD-Sonderparteitag wird Klaus Wowereit für das Amt des regierenden Bürgermeisters nominiert. Vorher outete sich Wowereit in einer Rede. Nie zuvor hatte sich ein Spitzenpolitiker in Deutschland öffentlich als Homosexueller bekannt.
3: Damit auch keine Irritationen hochkommen, liebe Genossinnen und Genossen, ich sag's euch auch und wer es noch nicht gewusst hat, ich bin schwul und das ist auch gut so, liebe Genossinnen und Genossen.
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16: Mit Jörg Trotzki, guten Tag. Mit mehreren Veranstaltungen wird in Berlin und Brandenburg an das gescheiterte Attentat auf Hitler heute vor 82 Jahren erinnert. Bereits am Vormittag gab es eine Feierstunde im Bendlerblock. Jetzt am Nachmittag erinnert traditionell ein öffentliches Gelöbnis im Verteidigungsministerium hier in Berlin an den Umsturzversuch. Am 20. Juli 1944 hatte Klaus Schenk von Stauffenberg versucht, Hitler mit einer Bombe zu töten. Das Attentat misslang. In den knapp 10 Monaten danach, bis zum Ende des Krieges, starben mehr Menschen als in den 5 Jahren davor. Die Humboldt-Uni hier in Berlin will weiter mit israelischen Hochschulen und Forschungseinrichtungen zusammenarbeiten. Ein gegenteiliger Beschluss des Studierendenparlaments werde aktuell geprüft, sagte man uns. Dieses hatte vor knapp 2 Wochen gefordert, dass die Humboldt-Uni ihre Zusammenarbeit mit akademischen Einrichtungen in Israel beendet. Die Präsidentin der Humboldt-Uni hatte bereits im Herbst letzten Jahres erklärt, dass ein solcher Boykott aber gerade jene Wissenschaftler treffe, die sich gegen die Radikalisierung der Gesellschaft engagieren. Es ist das Jahr der Störche. Vom Naturschutzbund heißt es, aktuell gäbe es in Deutschland so viele Störche wie noch nie seit Beginn der Aufzeichnungen vor knapp 100 Jahren. Bundesweit seien es derzeit 15.000 Brutpaare. Die meisten Störche gibt es in Niedersachsen. Brandenburg liegt mit 1.300 Paaren auf Platz 4.
0: Dankeschön, Jörg. Ja, einen Storch sehe ich gerade nicht, aber ein bisschen Sonne, die kommt hier bei uns in Mitte gerade durch die Wolken durch. Das ist schön, so macht's gleich Spaß. Ansonsten heute Abend vor allem einige Wolken unterwegs. Regnen wird es aber nicht mehr groß, auch nicht heute Nacht. Es bleibt trocken bei 12 bis 15 Grad in und um Berlin. Und morgen am Dienstag wird es dann richtig schön. Viel Sonne, wenige Wolken, Regen auf jeden Fall nicht mit dabei. Das Ganze bei Top-Temperaturen von 23 Grad. Am Mittwoch wieder durchwachsenes Wetter, Sonne, Wolken und auch Wind. Ein bisschen Regen zwischendurch bei 16 bis 18 Grad in und um Berlin. Geduld auf dem Weg nach Hause noch auf der A10 westlicher Berliner Ring, Dreieckwerder Richtung Dreieckhafenland, zwischen Großkreuz und Leest aktuell 30 Minuten. Auf der A103 Richtung Schöneberg, da ist zwischen Saarstraße und Sachsendamm der rechte Fahrstreifen nach einem Unfall im Moment noch gesperrt. 20 Minuten Stau auf dem Stadtring Richtung Treptow zwischen Detmolder Straße und Alboinstraße. 10 Minuten auf dem Stadtring Richtung Wedding zwischen Innsbrucker Platz und Schmargendorf. Unterwegs eine gute, vor allem auch sichere Fahrt. Kommen Sie gut an.
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0: Am Sonntag ist es wieder soweit. Eine neue Runde Cinema Paradiso steht an und diesmal zeigen wir Ihnen eine wunderbare französische Sommerkomödie, die sogar auf einer wahren Begebenheit beruht. Mehr Infos dazu auch gleich hier. Jetzt gehen wir erstmal rein in die 80er Starship mit Sarah. Die Zeit 5 Minuten nach 5:30.

0: Fields of Gold auf ihrem Radio Paradiso. 20 Jahre Ehe und trotzdem noch jede Menge offene Fragen. Darum geht's heute nicht bei unserem Beziehungsexperten Hergen von Huchting in der Coaching-Etage. Darum geht es in der neuen französischen Sommerkomödie Chérie, ich komme. Die Erfindung der Lust. Hier kommt ein Thema auf die große Leinwand, über das sonst eher hinter verschlossenen Türen gesprochen wird. Im Mittelpunkt ein Ehepaar, das plötzlich feststellt, dass in seiner Beziehung noch längst nicht alles entdeckt ist.
1: Wie kann ich Ihnen helfen?
2: Ich hatte noch nie einen Orgasmus.
1: Wer kommen will, muss dran arbeiten. Ja, ja. Am Kommen werden wir arbeiten. Ja, ja, ja. Lassen Sie Ihre Schuldgefühle los.
2: Ich will einen Orgasmus haben.
1: Und dann reden Sie mit Ihrem Mann.
3: Du bist in 20 Jahren nie gekommen?
2: Nein.
4: 10 von 10 Frauen sagen, dass sie simulieren.
3: Ich muss ja erst mal verstehen, wie alles funktioniert.
4: Was baust du denn?
3: Ich sag dir, mit dem Ding wird sich sogar deine Ex bei mir bedanken.
5: Was soll der Quatsch? Hä? Eröffnest du einen Sexshop?
0: Das nicht ganz, aber tatsächlich basiert die Geschichte auf einer wahren Begebenheit und Toms Erfindung, die entwickelt sich zu einem weltweiten Verkaufsschlager. 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
10: Ich bin Thomas Brock. Andy Burnham ist neuer Premierminister von Großbritannien. König Charles beauftragte den Chef der sozialdemokratischen Labour-Partei mit der Regierungsbildung.
11: Andy Burnham gilt als neue Hoffnung der Labour-Partei. Der frühere Bürgermeister von Manchester soll 2 Jahre nach dem Wahlsieg von Vorgänger Starmer die politische Wende schaffen. Auf den neuen Premier warten viele Probleme. Eine schwache Wirtschaft, Wohnungsnot, hohe Energiekosten und wachsende soziale Ungleichheit. Burnham kündigte mehr staatlichen Einfluss bei Wasser, Energie, Wohnungsbau und Nahverkehr an und versprach, die politische Macht stärker auf die Regionen zu verteilen. Eine Rückkehr Großbritanniens in die Europäische Union schließt auch Andy Burnham aus. Aus London, Philipp Detlefs.
10: Die CDU-CSU-Bundestagsfraktion wird am 29. Juli zu einer Sondersitzung zusammenkommen, um über die Nachfolge von Jens Spahn an der Fraktionsspitze zu entscheiden. Das kündigte der CDU-Vorsitzende und Bundeskanzler Merz in Abstimmung mit CSU-Chef Söder an. An einem gemeinsamen Personalvorschlag werde derzeit noch gearbeitet, hieß es. Im Gespräch sind unter anderem Kanzleramtschef Frei und Bundesinnenminister Dobrindt. Die Europäische Union verhängt 550 Millionen Euro Strafe gegen AliExpress. Gefälschte Klamotten und Spielzeug, das nicht sicher für Kinder ist. Produkte beim chinesischen Online-Händler AliExpress sind oft billig, aber nach Ansicht der EU-Kommission eben auch illegal.
12: Gefälschte T-Shirts und Schuhe, unsicheres Spielzeug oder gefährliche Kosmetika. Unter anderem solche illegalen Produkte seien wochenlang nicht vom Online-Marktplatz AliExpress genommen worden. Wie die EU-Kommission weiter mitteilte, hat der Alibaba-Konzern nicht genug getan, um die Verbraucher davor zu schützen. Das Verhalten von AliExpress sei unfair gegenüber Unternehmen, die sich an Regeln hielten. Aus Brüssel, Michael Brandt.
10: Die Bundesregierung plant trotz der zuletzt wieder stark gestiegenen Spritpreise derzeit keine neuen Entlastungen für Autofahrer. Man habe Entlastungsmaßnahmen beendet und momentan sehe man keine neuen, sagte ein Regierungssprecher in Berlin. Er verwies auf Schwankungen des Spritpreises je nach Lage im Iran-Krieg und der Straße von Hormuz. Damit werde man noch eine Weile leben müssen. Seit Anfang Juli sind die Spritpreise stark gestiegen. Diesel etwa hat sich innerhalb von 2 Wochen um 23 Cent verteuert.
13: Der Montagabend bleibt heute weiter dicht bewölkt. Örtlich sind auch ein paar kleine Regentröpfchen möglich. Morgen am Dienstag wird es dann aber freundlicher. Wir bekommen einen Mix aus Sonne und Wolken. Regenwolken sind nicht mit dabei. Die Temperaturen angenehm. Wir bekommen Topwerte von 21 bis 23 Grad.
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13: Um kurz nach 18 Uhr. Einen wunderschönen Montagabend. Wir bringen Sie ganz entspannt rein mit The One and Only. Hier sind die 80er. Tina Turner. Ja, wird nochmal reingehaucht ins Mikrofon und dann legt sie los. Hier ist sie mit Private Dancer.

hoffe, so früh geht's morgen für Sie nicht aus dem Bett. Michael Schulte, 5 a.m. auf Ihrem Radio Paradiso. Die besten Hits mit der meisten Abwechslung. Schönen Montagabend.

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1: Es müssen nicht Männer mit Flügeln sein, die Engel. Sie gehen leise, sie müssen nicht schreien. Oft sind sie alt und hässlich und klein, die Engel. Vielleicht ist einer, der gibt dir die Hand. Oder er wohnt neben dir, Wand an Wand, der Engel. Er steht im Weg und er sagt Nein, groß wie ein Pfahl und hart wie ein Stein. Es müssen nicht Männer mit Flügeln sein, die Engel.
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11: Mit Jörg Trotzki, guten Abend. Berlin will die Pflicht zu getrennten Damen- und Herrentoiletten abschaffen. Hintergrund ist die geplante Novelle zur Versammlungsverordnung, meldet die Berliner Zeitung. Diese regelt unter anderem, ob in öffentlichen Theatern, beispielsweise in Konzerthäusern und Mehrzweckhallen, geschlechtergetrennte Toiletten vorgeschrieben sind oder eben nicht. Frauenrechtsorganisationen protestieren inzwischen gegen die geplante Abschaffung der Toiletten für Männer und Frauen. Unisex-Toiletten gibt es beispielsweise in Schweden. Unser Flughafen rechnet mit einem Gewinneinbruch. Grund ist, die Auslastung des BER bleibt weiter hinter den Erwartungen zurück, bilanziert der aktuelle Geschäftsbericht. Grund seien, Zitat, wachstumshemmende Faktoren und Planungsunsicherheiten. Der BER geht deshalb von einem Gewinneinbruch von 30 Millionen Euro aus. Negative Faktoren seien unter anderem der Ausfall von Nahostflügen, die Streiks bei der Lufthansa und der teils starke Frost am Jahresanfang. Dies seien natürlich Gründe, die sich auch auf den Flugverkehr an anderen Airports niederschlägt, heißt es in dem Bericht weiter. Der Pride Month hier in Berlin steuert auf seinen Höhepunkt zu. Nach dem traditionellen Motzstraßenfest am Wochenende wird die Evangelische Kirche Berlin-Brandenburg am kommenden Samstag zur CSD-Parade ebenfalls vertreten sein. Und zwar erneut mit einem eigenen Wagen und einer Fußgruppe. Zuvor gibt es am Donnerstag ein queeres Kennenlernen mit Abendessen in der Heiligkreuzkirche und am Freitag den CSD-Gottesdienst unter dem Motto »Liebe braucht Community«. In der Gedächtniskirche wird danach ein ökumenischer Gottesdienst der Arbeitsgruppe Homosexuelle in der Kirche gefeiert. Alle Infos für Sie gern auch unter ecbo.de.
12: Ja, und das Gute ist, morgen am Dienstag, da sind keine Regenwolken unterwegs, wird sogar recht freundlich. Sonne und Wolken bekommen wir im Mix. Über den Mittag mal ein paar stürmische Böen mit dabei, aus nordwestlicher Richtung. Ein bisschen windig für uns, ansonsten aber trocken und meist freundlich. Topwerte von 21 bis 23 Grad. Am Mittwoch wieder viele dichte Wolken unterwegs, vor allem über den Mittag auch zeitweise stärkerer Regen. Und die Temperaturen gehen wieder runter. 16 bis 19 Grad bekommen wir am Mittwoch maximal.
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12: Um kurz nach 6:30 schönen Montagabend. Sie war gestern noch beim WM-Finale in der Halftime-Show in New Jersey. Jetzt ist sie wieder im Radio. Hier ist Madonna mit Like a Prayer.

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1: Mit Elena Gassner. Und das ist eine richtig schöne Aktion. Die Berliner Stadtmission lädt zu Gemeinsam sind wir stark ein. Das sind Kreativtage für Kinder und Jugendliche in der Gemeinde Frankfurter Allee. Und das schon ab morgen. Falten, Filzen, Formen, Kinder im Alter von 6 bis 12. Die sind herzlich eingeladen, die 3 Kreativnachmittage in der Gemeinde Frankfurter Allee zu verbringen und diese dadurch auch kennenzulernen. Wer nicht in den Urlaub fährt, kann so in seiner Freizeit biblische Geschichten entdecken, neue kreative Dinge ausprobieren, auch eigene Ideen einbringen und andere Kinder aus der Nachbarschaft kennenlernen. Es wird auch ein Beyblade-Turnier geben. Das sind diese Kreisel, die man aufziehen kann, kenne ich noch aus den frühen 2000ern. Außerdem dabei Spiele in der Warhammer-Welt und ein Besuch des Computerspielemuseums. Und das Schöne ist, die Teilnahme von morgen bis zum Donnerstag, die ist kostenlos und ohne Anmeldung möglich. Treffpunkt ist das Gemeindehaus im 2. Hinterhof der Frankfurter Allee 96 in Friedrichshain. Ab morgen bis Donnerstag immer 14 bis 17 Uhr. Das Ganze ist in der Nähe vom U- und S-Bahnhof Frankfurter Allee. Mehr Infos dazu gibt's gerne auch im Netz unter www.berliner-stadtmission.de. Und an der Kapelle der Versöhnung in Mitte soll übermorgen am Mittwoch zum 21. Mal Roggen geerntet werden. Das ist schon eine richtig schöne Tradition. Das Getreidefeld auf dem einstigen Todesstreifen misst rund 2000 Quadratmeter und ist Teil der Erinnerungslandschaft an der Bernauer Straße. Der Anbau von Roggen auf dem ehemaligen Mauerstreifen soll an die deutsche Teilung erinnern. Nach der Ernte wird der Roggen dann für ganz verschiedene Projekte eingesetzt. Unter anderem wird er mit Getreide aus 11 mittel- und südosteuropäischen Ländern vermischt und gemahlen, woraus dann ein gemeinsames europäisches Friedensbrot gebacken wird. Um die Pflege, die Aussaat und auch die Ernte des Roggenfelds kümmern sich laut der Stiftung Berliner Mauer seit 20 Jahren Studierende der Humboldt-Uni. Dort, wo einst die Berliner Mauer stand und die innerdeutsche Grenze verlaufen ist, sollte einfach wieder etwas wachsen. Und das gelingt auch, inzwischen seit 21 Jahren.

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9: Ich bin Thomas Brockt. Wer folgt auf Jens Spahn an der Unionsfraktionsspitze? Das will die Bundestagsfraktion Mitte kommender Woche in einer Sondersitzung entscheiden.
10: CDU-Chef Merz hatte schon klargemacht, dass er den Posten schnell neu besetzen will. Bei den Spekulationen über die Nachfolge wird am häufigsten Kanzleramt Chef Frey genannt. Aber auch etwa CDU-Generalsekretär Linnemann oder Innenminister Dobrindt sind im Gespräch. Gut möglich, dass dann auch das Kabinett umgebildet wird. Vergangene Woche hatten Spahn und sein Ehemann bekannt gegeben, dass sie Eltern eines Sohnes geworden sind, mit Hilfe einer Leihmutter in den USA. Damit umgingen sie ein in Deutschland geltendes Verbot, das Spahn aber in der CDU mitgetragen hat. Am Samstag beugte er sich dann dem Druck und gab seinen Rücktritt bekannt. Ursula Winkler, Nachrichtenredaktion.
9: Der neue britische Premier Burnham hat die größten Veränderungen der letzten 40 Jahre angekündigt. Wir werden diesen Moment zu einem Wendepunkt für Großbritannien machen, sagte Burnham in der Downing Street, nachdem er von König Charles mit der Regierungsbildung beauftragt worden war. Als erstes werde er eine Anweisung erteilen, um die Obdachlosigkeit auf den Straßen im Land zu beenden. Burnham ist der Chef der sozialdemokratischen Labour-Partei. Der Ex-Bürgermeister von Manchester folgt seinem Parteikollegen Starmer, der im Juni seinen Rücktritt angekündigt hatte. Die Spritpreise sind über das Wochenende erneut gestiegen. Superbenzin der Sorte E10 kostete gestern im bundesweiten Schnitt 2,15 Euro pro Liter und damit 1,1 Cent mehr als am Freitag. Diesel verteuerte sich um 1,6 Cent auf rund 2,18 Euro.
11: Bei beiden Kraftstoffen war es der 8. Anstieg in Folge. Verglichen mit dem Preis vor 2 Wochen, als sich die Lage nach dem Ende des Tankrabatts ein wenig beruhigt hatte, ist E10 aktuell fast 14 Cent teurer, Diesel sogar 23 Cent. E10 ist außerdem nur noch gut 5 Cent von seinem Allzeithoch aus dem Jahr 2022 entfernt. Wichtigster Treiber dürfte der seit Anfang des Monats kräftig gestiegene Ölpreis sein. Thomas Leski, Nachrichtenredaktion.
9: Die englische Fußballlegende Kevin Keegan ist tot. Der frühere HSV-Profi starb im Alter von 75 Jahren an den Folgen seiner Krebserkrankung. Keegan spielte von 1977 bis 1980 für den Hamburger SV und wurde 1979 mit dem Club Deutscher Meister. Außerdem war er lange beim FC Liverpool und später auch bei Newcastle United erfolgreich.
12: Der Montagabend bleibt heute weiter dicht bewölkt. Örtlich sind auch ein paar kleine Regentröpfchen möglich. Morgen am Dienstag wird es dann aber freundlicher. Wir bekommen einen Mix aus Sonne und Wolken. Regenwolken sind nicht mit dabei. Die Temperaturen angenehm. Wir bekommen Topwerte von 21 bis 23 Grad.
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12: Ja, wie hat uns denn eigentlich die Halbzeit? Halbzeitshow gestern beim WM-Finale gefallen? Wir haben drüber gesprochen heute früh in der Frühstücksrunde. Da hören wir gleich nochmal rein, unter anderem nach Chris Rea mit Joseph.

Diesen Song haben sie leider nicht gesungen, aber sie waren dabei, gemeinsam mit den Muppets, gestern im WM-Finale bei der großen Halbzeitshow Coldplay, gerade gehört. Feels like I'm falling in love auf ihrem Radio Paradiso. Schönen Montagabend.

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1: Von Bundespräsident Joachim Gauck. Manche denken, wenn ich keine Überzeugung habe, dann kann ich auch keinen stören. Aber wir wissen, dass wir besonders glaubwürdig sind, wenn wir uns zu erkennen geben. Und wir wissen, dass eher diejenigen, die ihres eigenen Glaubens und ihrer Werte sicher sind, die Werte von Fremden zu würdigen bereit sind, weil sie das Fremde weniger fürchten und in den anderen Menschenkinder erkennen, die zusammen mit uns überleben und in Würde leben wollen.
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2: Mit Jörg Trotzki, guten Abend. Briefwahlunterlagen für die Berlin-Wahl in 2 Monaten können ab heute beantragt werden. Die Unterlagen werden aber erst ab 10. August verschickt, teilte die Landeswahlleitung mit. Für die Abgeordnetenhauswahl gibt es diesmal nur einen Stimmzettel für die Erst- und die Zweitstimme. Bisher waren es 2. Der Briefwahlantrag findet sich aber wie immer auch auf der Rückseite der Wahlbenachrichtigung. Der Antrag kann dann über einen QR-Code gestellt werden. Der seit mehreren Tagen im Werbelinsee vermisste Berliner ist tot. Der 20-Jährige sei leblos aus dem Wasser geborgen worden, bestätigte uns die Polizei. Vor einer Woche war der junge Mann mit einer Freundin im Tretboot auf den Werbelinsee gefahren und zum Schwimmen ins Wasser gegangen und getaucht. Von der Polizei heißt es weiter, sie schließe Fremdverschulden aus. Der Pegelstand der Oder in Brandenburg ist derart gesunken, dass die Schifffahrt eingestellt werden musste. So lag der Wasserstand in Frankfurt-Oder unter 1 Meter, sagte man uns. Auch im brandenburgischen Wittenberge lag der Wasserstand der Elbe am Morgen nur noch bei 97 Zentimetern. Deshalb musste auch hier die Schifffahrt eingestellt werden. Frachtschiffe beispielsweise brauchen 1,50 Meter, um sicher durchs Wasser zu fahren.
3: Und das Gute ist, morgen am Dienstag, da sind keine Regenwolken unterwegs, wird sogar recht freundlich. Sonne und Wolken bekommen wir im Mix. Über den Mittag mal ein paar stürmische Böen mit dabei, aus nordwestlicher Richtung. Ein bisschen windig für uns, ansonsten aber trocken und meist freundlich. Topwerte von 21 bis 23 Grad. Am Mittwoch wieder viele dichte Wolken unterwegs, vor allem über den Mittag auch zeitweise stärkerer Regen. Und die Temperaturen gehen wieder runter. 16 bis 19 Grad bekommen wir am Mittwoch maximal.
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3: Die Google- und Sterne-Bewertungen im Internet, die sind bei uns im Sommerurlaub oftmals der einzige Anhaltspunkt, wenn es um Restaurants oder auch um Hotels geht. Aber kann man sich auf diese Sterne-Bewertungen, auf diese Google-Bewertungen wirklich noch verlassen? Oder sollte man nicht vielleicht doch eher auf sein Herz hören? Wir klären es gleich. Unter anderem nach Roxette, das ist vielleicht schon ein kleiner Hinweis für Sie. Listen to your heart.

0: Ja, im Urlaub machen wir es alle. Es ist ja auch oftmals der einzige Anhaltspunkt, wenn wir in einer Stadt sind, wo wir uns nicht auskennen und zum Beispiel ein Restaurant suchen. Die Bewertungen bei Google, aber eine Stichprobe zeigt, so wirklich trauen kann man denen auch nicht. Sie hören ihr Radio Paradiso, das gerade Lionel Richie, die 90er My Destiny. Immer häufiger kommt es nämlich dazu, dass Bewertungen nach Beschwerden wegen Diffamierung entfernt werden. Eine Stichprobe von der dpa, die zeigt, je nach Stadt betrifft es 11-30% der untersuchten Häuser, die schon mal da Bewertungen revidiert haben. Thomas Bleskin aus der Paradiso-Redaktion. Thomas, warum lassen denn Betriebe Bewertungen löschen und wie verlässlich sind denn dann diese Sternebewertungen überhaupt noch?
1: Viele Restaurants und Hotels sagen, sie melden nur gefälschte, beleidigende oder erfundene Bewertungen, zum Beispiel Spam, Beiträge von Bots oder Einträge ohne tatsächlichen Besuch. Sachliche Kritik soll dagegen, sagen die Betriebe, jedenfalls stehen bleiben. Verbraucherforscher warnen allerdings vor einer regelrechten Löschindustrie. Für Gäste heißt das, Sterne nicht isoliert lesen, sondern auf den Inhalt schauen, versuchen, wiederkehrende Muster zu erkennen und darauf achten, wie nachvollziehbar ein Betrieb auf Kritik reagiert.
0: Dankeschön, Thomas. Ich habe auch noch einen Tipp, was wir im Urlaub immer machen, ist, dass wir uns echte Fotos von Besuchern anschauen, die hochgeladen wurden. Also nicht nur die Werbebilder vom Hotel oder vom Restaurant selbst. Das geht dann über Google oder auch über Instagram, kann man das suchen und so bekommt man nochmal ein bisschen einen realeren Eindruck

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4: Ich bin Thomas Brockt. Nach ihrer Rückkehr aus den USA sind Spaniens Fußball-Weltmeister von König Felipe empfangen worden. Er gratulierte dem Team im königlichen Palast in Madrid und sprach von einem epischen Triumph einer legendären und historischen Mannschaft. Felipe war mit der königlichen Familie gestern auch im Stadion mit dabei, als die Spanier im Finale gegen Argentinien siegten. Heute Abend wird die Mannschaft noch in Madrid mit den Fans feiern. Wer folgt auf Jens Spahn an der Unionsfraktionsspitze? Das will die Bundestagsfraktion Mitte kommender Woche in einer Sondersitzung entscheiden.
5: CDU-Chef Merz hatte schon klargemacht, dass er den Posten schnell neu besetzen will. Bei den Spekulationen über die Nachfolge wird am häufigsten Kanzleramt Chef Frey genannt. Aber auch etwa CDU-Generalsekretär Linnemann oder Innenminister Dobrindt sind im Gespräch. Gut möglich, dass dann auch das Kabinett umgebildet wird. Vergangene Woche hatten Spahn und sein Ehemann bekannt gegeben, dass sie Eltern eines Sohnes geworden sind, mit Hilfe einer Leihmutter in den USA. Damit umgingen sie ein in Deutschland geltendes Verbot, das Spahn aber in der CDU mitgetragen hat. Am Samstag beugte er sich dann dem Druck und gab seinen Rücktritt bekannt. Ursula Winkler, Nachrichtenredaktion.
4: Andy Burnham ist neuer Premierminister von Großbritannien. König Charles beauftragte den Chef der sozialdemokratischen Labour-Partei mit der Regierungsbildung.
6: Andy Burnham gilt als neue Hoffnung der Labour-Partei. Der frühere Bürgermeister von Manchester soll 2 Jahre nach dem Wahlsieg von Vorgänger Starmer die politische Wende schaffen. Auf den neuen Premier warten viele Probleme. Eine schwache Wirtschaft, Wohnungsnot, hohe Energiekosten und wachsende soziale Ungleichheit. Burnham kündigte mehr staatlichen Einfluss bei Wasser, Energie, Wohnungsbau und Nahverkehr an und versprach, die politische Macht stärker auf die Regionen zu verteilen. Eine Rückkehr Großbritanniens in die Europäische Union schließt auch Andy Burnham. Aus London, Philipp Detlefs.
4: In dem Waldbrandgebiet in Spanien spitzt sich die Lage weiter zu. Das seit Donnerstag nordöstlich der Hauptstadt Madrid wütende Feuer breitet sich sehr schnell aus. Inzwischen sollen schon 26.000 Hektar verbrannt sein. Das ist doppelt so viel wie noch gestern. Auch in Frankreich kämpft die Feuerwehr im Süden des Landes und auf der Mittelmeerinsel Korsika weiter gegen mehrere Brände. Im Süden und Südosten Europas wird derweil eine neue Hitzewelle erwartet.
7: Das war ein ziemlich wechselhafter Start in die neue Woche. Einige Sonnenstrahlen waren zwar mit dabei, aber ansonsten auch viele, viele Wolken und auch ein paar kleine Regenwolken. Morgen am Dienstag soll es die vorerst nicht geben. Stattdessen mal wieder ein freundlicher Mix aus Sonne und Wolken ohne Regenschauer. Das Ganze bei Topwerten bis zu voraussichtlich 23 Grad. Könnte gebietsweise noch ein bisschen windiger werden. Davon nehmen Sie sich bitte in Acht. Und das gilt auch noch für den Mittwoch. Hier sieht es allerdings danach aus, dass ein paar Regenschauer zurückkehren. Sie dann mehr oder weniger durch den Tag begleiten bei Topwerten bis zu nur noch 18 Grad, 20 Grad erwarten wir am Donnerstag.

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1: Ich suche nach Erweiterung meines so engen Raumes, nach Weite zum Atmen, nach Erfüllung trotz aller Enttäuschungen. Ich suche nach dem Mut, nicht aufzugeben bei all den geschlossenen Türen meines Lebens. Ich suche nach dem, was das Leben lebenswert macht und werde nicht aufgeben, bis ich mein Ziel erreicht habe.

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3: Ich bin Thomas Brockt. Die Bundesregierung plant trotz der zuletzt wieder stark gestiegenen Spritpreise derzeit keine neuen Entlastungen für Autofahrer. Man habe Entlastungsmaßnahmen beendet und momentan sehe man keine neuen, sagte ein Regierungssprecher heute in Berlin.
4: Seit Beginn des Monats greift der Tankrabatt nicht mehr und zuletzt ist auch der Ölpreis kräftig nach oben gegangen. An den Preistafeln der Tankstellen zeigt sich das deutlich. Die Preise steigen und steigen. Der ADAC rechnet bald mit einem neuen Preisrekord bei E10, sollte sich die Lage nicht ändern. Auch der Regierungssprecher verweist bei den Preisschwankungen auf die Lage im Irankrieg. Damit werde man noch eine Weile leben müssen, sagte er. Er versicherte, die Bundesregierung werde die Entwicklung genau beobachten. Ursula Winkler, Nachrichtenredaktion.
3: Die Unionsbundestagsfraktion wird nächste Woche Mittwoch zu einer Sondersitzung zusammenkommen, um über die Nachfolge des zurückgetretenen Jens Spahn an der Fraktionsspitze zu entscheiden. Das kündigte Bundeskanzler Merz in Abstimmung mit CSU-Chef Söder an. An einem gemeinsamen Personalvorschlag werde derzeit noch gearbeitet, hieß es. Im Gespräch sind unter anderem Kanzleramtschef Frei, CDU-Generalsekretär Linnemann und Bundesinnenminister Dobrindt. Andy Burnham ist neuer Premierminister in Großbritannien. König Charles beauftragte den Chef der sozialdemokratischen Labour-Partei mit der Regierungsbildung. Anschließend hielt Burnham in der Downing Street seine Antrittsrede.
5: Burnham versprach, die soziale Krise im Land anzugehen. Als erste große Aufgabe will er die Wohnungslosigkeit beenden. Außerdem kündigte er schnelle Hilfe gegen die hohen Lebenshaltungskosten an. Denkbar sind niedrigere Bustarife und Entlastungen bei den Energiepreisen. Wirtschaftspolitisch verspricht der neue Premier weniger Zentralismus und Privatisierung, dafür mehr regionale Machtverteilung. Dabei will er die Schuldenregeln einhalten und vorhandene Ausgaben neu gewichten. Aus London, Philipp Detlefs.
3: Nach ihrer Rückkehr aus den USA sind Spaniens Fußball-Weltmeister von König Felipe empfangen worden. Er gratulierte dem Team im Königlichen Palast in Madrid und sprach von einem epischen Triumph einer legendären und historischen Mannschaft. Felipe war mit der königlichen Familie gestern auch im Stadion mit dabei, als die Spanier im Finale gegen Argentinien siegten. Heute Abend wird die Mannschaft noch in Madrid mit den Fans feiern.
6: Den Montag haben sie so gut wie hinter sich gebracht und der Dienstagmorgen sieht auch eine Ecke freundlicher aus. Vor allem Sonnenschein scheint es hier wieder vermehrt zu geben in Kombination mit ein paar normalen Wolkenfeldern. Den Regenschirm brauchen sie vorerst nicht. Es sieht nach keinen großartigen Niederschlägen aus bei Temperaturen um die 22 Grad. Darauf sollten sie sich allerdings nicht allzu lange ausruhen. Am Mittwoch soll es nämlich mit Regenschauern weitergehen. Hier sinken die Temperaturen wiederum 18 Grad maximal zu erkennen. Viele Wolken, ein paar Sonnenstrahlen und eben die besagten Niederschläge, die es dann auch weiterhin am Donnerstag geben soll. Hier sollen die Temperaturen auf 20 Grad ansteigen.

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1: Frieden haben heißt sich getragen wissen, sich geliebt wissen, sich behütet wissen. Heißt still, ganz still werden können. Ich wünsche Ihnen eine friedliche Nacht.

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1: Ich bin Tine Klimach. Wer übernimmt nach Jens Spahn die Unionsfraktionsspitze? Das soll in einer Sondersitzung in der nächsten Woche entschieden werden, wie die Deutsche Presseagentur aus Präsidiumskreisen erfuhr.
2: Aktuell wird über mehrere mögliche Spahn-Nachfolger spekuliert. Etwa Kanzleramtschef Frei wird oft genannt oder Generalsekretär Linnemann. Der Posten könnte auch erstmalig an eine Frau oder an die CSU gehen, denn auch Gesundheitsministerin Wacken und Innenminister Dobrindt sind im Gespräch. Sollte ein amtierendes Kabinettsmitglied in Spahns Fußstapfen an der Fraktionsspitze treten, wäre noch ein weiterer Umbau nötig. Dann dreht sich auch im Kabinett das Personalkarussell. Aus Berlin, Ursula Winkler.
1: Die Bundesregierung plant trotz der zuletzt wieder stark gestiegenen Spritpreise derzeit keine neuen Entlastungen für Autofahrer. Man habe Entlastungsmaßnahmen beendet und momentan sehe man keine neuen, sagte ein Regierungssprecher in Berlin. Er verwies auf Schwankungen des Spritpreises je nach Lage im Irankrieg und der Straße von Hormuz. Damit werde man noch eine Weile leben müssen. Seit Anfang Juli sind die Spritpreise stark gestiegen. Diesel etwa hat sich innerhalb von 2 Wochen um 23 Cent verteuert. In dem Waldbrandgebiet in Spanien spitzt sich die Lage weiter zu. Das nordöstlich der Hauptstadt Madrid wütende Feuer breitet sich immer weiter aus. Inzwischen sollen schon 26.000 Hektar verbrannt sein. Das ist doppelt so viel wie noch gestern. Auch in Frankreich kämpft die Feuerwehr im Süden des Landes und auf der Mittelmeerinsel Korsika weiter gegen mehrere Brände.
3: In Spanien mussten inzwischen rund 1.200 Menschen aus 30 gefährdeten Ortschaften evakuiert werden. Vor allem der starke Wind von rund 50 Kilometern pro Stunde facht die Flammen bisher immer wieder an. Hunderte Einsatzkräfte und rund 45 Löschflugzeuge sind im Einsatz und haben bisher ein Übergreifen der Flammen auf Ortschaften verhindert. Auch in Frankreich kämpft die Feuerwehr im Hinterland von Saint-Tropez gegen einen allerdings viel kleineren Brand. 4 Häuser und 15 Autos wurden zerstört. Aus Paris, Michael Evers.
1: Zum Sport. Nach ihrer Rückkehr aus den USA sind Spaniens Fußball-Weltmeister von König Felipe empfangen worden. Er gratulierte dem Team im Königlichen Palast in Madrid und sprach von einem epischen Triumph einer legendären und historischen Mannschaft. Felipe war mit der königlichen Familie gestern auch im Stadion mit dabei, als die Spanier im Finale gegen Argentinien siegten. Heute Abend wird die Mannschaft noch in Madrid mit den Fans feiern.
4: Das war ein ziemlich wechselhafter Start in die neue Woche. Einige Sonnenstrahlen waren zwar mit dabei, aber ansonsten auch viele, viele Wolken und auch ein paar kleine Regenwolken. Morgen am Dienstag soll es die vorerst nicht geben. Stattdessen mal wieder ein freundlicher Mix aus Sonne und Wolken ohne Regenschauer. Das Ganze bei Topwerten bis zu voraussichtlich 23 Grad. Könnte gebietsweise noch ein bisschen windiger werden. Davon nehmen Sie sich bitte in Acht. Und das gilt auch noch für den Mittwoch. Hier sieht es allerdings danach aus, dass ein paar Regenschauer zurückkehren. Sie dann mehr oder weniger durch den Tag begleiten bei Topwerten bis zu nur noch 18 Grad, 20 Grad erwarten wir am Donnerstag.

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1: Es ist nicht wichtig für mich, wie du dein Geld verdienst. Ich möchte wissen, ob du es wagst, der Sehnsucht deines Herzens zu folgen. Ich möchte wissen, ob du dich traust, wie ein Narr auszusehen, weil du deine Liebe zeigst, deine Träume lebst und wirklich lebendig bist. Ich möchte wissen, was von dir

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2: Ich bin Tine Klimach. Die Unionsbundestagsfraktion wird nächste Woche Mittwoch zu einer Sondersitzung zusammenkommen, um über die Nachfolge des zurückgetretenen Jens Spahn an der Fraktionsspitze zu entscheiden. Das kündigte der CDU-Vorsitzende und Bundeskanzler Friedrich Merz an. Im Gespräch sind unter anderem Kanzleramtschef Thorsten Frey, CDU-Generalsekretär Carsten Lindemann und Bundesinnenminister Alexander Dobrindt. Wohnen zur Miete ist in Deutschland deutlich teurer geworden. Nach Angaben des Instituts der deutschen Wirtschaft Köln lagen die Angebotsmieten im zweiten Quartal bundesweit 4% über dem Vorjahreszeitraum.
3: Vor allem in vielen Großstädten haben die Mieten kräftig zugelegt. Gleichzeitig ist dort das Mietangebot deutlich geschrumpft. Begründung des IW: Viele Menschen bleiben in ihren Wohnungen, weil sie ältere Mietverträge mit günstigen Mieten nicht aufgeben wollen. Anders sieht es beim Kauf von Immobilien aus. Die Preise legten bundesweit nur moderat zu. Gleichzeitig gibt es deutlich mehr Angebote. Das sei vor allem eine Folge der gesunkenen Nachfrage und längerer Vermarktungszeiten, heißt es. David Riemer, Nachrichtenredaktion.
2: Andy Burnham ist neuer Premierminister des Vereinigten Königreichs. König Charles beauftragte den Chef der sozialdemokratischen Labour-Partei mit der Regierungsbildung. Anschließend hielt Burnham in der Downing Street seine Antrittsrede und verkündete seinen 10-Jahres-Plan.
4: Burnham versprach, die soziale Krise im Land anzugehen. Als erste große Aufgabe will er die Wohnungslosigkeit beenden. Außerdem kündigte er schnelle Hilfe gegen die hohen Lebenshaltungskosten an. Denkbar sind niedrigere Bustarife und Entlastungen bei den Energiepreisen. Wirtschaftspolitisch verspricht der neue Premier weniger Zentralismus und Privatisierung, dafür mehr regionale Machtverteilung. Dabei will er die Schuldenregeln einhalten und vorhandene Ausgaben neu gewichten. Auch bei der Öl- und Gasförderung ist ein Kurswechsel geplant. Aus London, Philipp Detlefs.
2: Zum Sport. Fußball-Superstar Lionel Messi hat sich erstmals nach dem verlorenen WM-Finale zu Wort gemeldet und seine Zukunft im Trikot von Argentiniens Nationalteam offen gelassen. Der Schmerz sei unermesslich und diese Wunde brauche Zeit zum Heilen, schrieb der 39-Jährige am Tag nach dem 0:1 gegen den neuen Weltmeister Spanien bei Instagram. Das Turnier in Amerika war bereits seine 6. WM. Vieles sah nach Abschied aus, als Messi vor den eigenen Fans weinte.
5: Den Montag haben sie so gut wie hinter sich gebracht und der Dienstagmorgen sieht auch eine Ecke freundlicher aus. Vor allem Sonnenschein scheint sie wieder vermehrt zu geben in Kombination mit ein paar normalen Wolkenfeldern. Den Regenschirm brauchen sie vorerst nicht. Es sieht nach keinen großartigen Niederschlägen aus bei Temperaturen um die 22 Grad. Darauf sollten sie sich allerdings nicht allzu lange ausruhen. Am Mittwoch soll es nämlich mit Regenschauern weitergehen. Hier sinken die Temperaturen wiederum 18 Grad maximal zu erkennen. Viele Wolken, ein paar Sonnenstrahlen und eben die besagten Niederschläge, die es dann auch weiterhin am Donnerstag geben soll. Hier sollen die Temperaturen auf 20 Grad ansteigen.

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1: Es hat alles seine Zeit. Und alles Tun unter dem Himmel hat seine Stunde. Geboren werden hat seine Zeit. Sterben hat seine Zeit. Pflanzen hat seine Zeit. Und Ausreißen hat seine Zeit. Töten und Heilen, Einreißen und Bauen. Weinen hat seine Zeit. Und Lachen hat seine Zeit. Klagen und Tanzen, Steine wegwerfen und Stein sammeln. Umarmen und getrennt sein. Suchen und verlieren. Behalten und wegwerfen. Zerreißen und nähen. Schweigen hat seine Zeit. Und Reden hat seine Zeit. Lieben und Hassen. Streit und Frieden.

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1: Ich bin Tine Klimach. Nach dem Rücktritt von Unionsfraktionschef Jens Spahn kommt die CDU-CSU-Bundestagsfraktion nächste Woche zu einer Sondersitzung zusammen, um über seine Nachfolge zu entscheiden. Sachsen-Anhalts Ministerpräsident Sven Schulze wünscht sich eine rasche Klärung der Nachfolge.
2: Für mich Erwartungshaltung im Wahlkampf ist, dass wir nicht permanent mit Themen aus Berlin unseren Wahlkampf überlagert sehen und dass wir Wahlkampf auch mal machen können, ohne dass wir permanent an den Wahlkampfständen immer auf Berliner Themen angesprochen werden.
1: Und das gelte nicht nur für ihn, sondern auch für die Wahlkämpfer in Berlin und Mecklenburg-Vorpommern. In Sachsen-Anhalt wird am 6. September ein neuer Landtag gewählt. Am 20. September wird dann in Berlin und in Mecklenburg-Vorpommern gewählt. Die Spritpreise sind über das Wochenende erneut gestiegen. Superbenzin, der Sorte E10, kostete gestern im bundesweiten Tagesdurchschnitt 2,15 Euro pro Liter und damit 1,1 Cent mehr als am Freitag. Diesel verteuerte sich um 1,6 Cent auf rund 2,18 Euro pro Liter.
3: Bei beiden Kraftstoffen war es der 8. Anstieg in Folge. Verglichen mit dem Preis vor 2 Wochen, als sich die Lage nach dem Ende des Tankrabatts ein wenig beruhigt hatte, ist E10 aktuell fast 14 Cent teurer, Diesel sogar 23 Cent. E10 ist außerdem nur noch gut 5 Cent von seinem Allzeithoch aus dem Jahr 2022 entfernt. Wichtigster Treiber dürfte der seit Anfang des Monats kräftig gestiegene Ölpreis sein. Der ADAC sagt, sollte die Entwicklung anhalten, könnte der bisherige Höchstwert bei E10 überschritten werden. Thomas Leskin, Nachrichtenredaktion.
1: Bei der Gedenkveranstaltung der Bundesregierung zum Jahrestag des gescheiterten Stauffenberg-Attentats auf Adolf Hitler ist es zu einem Eklat wegen eines Kranzes gekommen. Ein Großneffe des evangelischen Theologen und NS-Widerstandskämpfers Dietrich Bonhoeffer versuchte einen Kranz der AfD-Bundestagsfraktion an der Gedenkstätte im Bendlerblock in Berlin zu entfernen. Sicherheitsmitarbeiter gingen dazwischen. Bei dem Handgemenge wurde der Kranz beschädigt. Zum Sport. Mehr als 1 Million Menschen haben den frisch gekrönten spanischen Fußball-Weltmeistern in Madrid einen triumphalen Empfang bereitet. Bei der Parade im offenen Bus durch das Zentrum der Metropole jubelten die begeisterten Menschen ihren Helden um Rodri, Torres und Jungster Yamal zu. Die Spieler tanzten, sangen und stellten immer wieder den gewonnenen WM-Pokal zur Schau. Trotz Hitze feierten Fans und Team bis tief in die Nacht.
4: Montag vorbei, der Dienstag kann losgehen und der präsentiert sich auch überaus freundlich im Vergleich zu gestern. Oftmals lässt sich die Sonne blicken, gelegentlich mischen da noch ein paar Wolkenfelder mit, aber zumindest Regenwolken scheinen am Himmel erstmal nicht mit von der Partie zu sein. Die Temperaturen gehen auch in Ordnung mit 23 Grad maximal, 18 Grad dann hingegen nur noch morgen am Mittwoch. Hier empfehle ich Ihnen wieder wetterfeste Kleidung anzuziehen. Einige Regenschauer sind abermals möglich, dementsprechend auch wieder etwas bewölkter am Himmel mit etwas weniger Sonnenschein. Allzu viel Sonnenschein soll es dann auch am Donnerstag nicht geben. Hier erwarten wir 20 Grad und weitere mögliche Niederschläge.

0: 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Ein keltischer Segen der Iona-Community.
1: Gott segne dich beim Tun deiner Arbeit, beim Treffen von schmerzhaften Entscheidungen. Gott segne dich in den Beziehungen zu anderen. Er gebe dir Stärke für den Tag, der vor dir liegt.

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1: Ich bin Tine Klimach. Wer folgt auf Jens Spahn an der Unionsfraktionsspitze? Das will die Bundestagsfraktion Mitte kommender Woche in einer Sondersitzung entscheiden. An einem gemeinsamen Personalvorschlag werde derzeit noch gearbeitet, hieß es von der Union.
2: CDU-Chef Merz hatte schon klargemacht, dass er den Posten schnell neu besetzen will. Bei den Spekulationen über die Nachfolge wird am häufigsten Kanzleramt Chef Frey genannt. Aber auch etwa CDU-Generalsekretär Linnemann oder Innenminister Dobrindt sind im Gespräch. Gut möglich, dass dann auch das Kabinett umgebildet wird. Vergangene Woche hatten Spahn und sein Ehemann bekannt gegeben, dass sie Eltern eines Sohnes geworden sind, mit Hilfe einer Leihmutter in den USA. Damit umgingen sie ein in Deutschland geltendes Verbot, das Spahn aber in der CDU mitgetragen hat. Am Samstag beugte er sich dann dem Druck und gab seinen Rücktritt bekannt. Aus Berlin, Ursula Winkler.
1: Wenige Stunden nach seiner Ernennung hat der britische Premierminister Andy Burnham mit Bundeskanzler Merz telefoniert. Beide hätten den Wunsch ausgedrückt, die enge Zusammenarbeit zwischen beiden Ländern fortzusetzen, erklärte die Bundesregierung am Abend in Berlin. Mit Blick auf den Krieg in der Ukraine waren sich Merz und Burnham einig, die Ukraine weiter umfassend zu unterstützen und den Druck auf Russland zu erhöhen. Spanien steuert mit Temperaturen von bis zu 44 Grad auf die dritte Hitzewelle dieses Sommers zu. Vor allem im südöstlichen Teil des Landes, im Nordosten und im Inneren Mallorcas könnte es gefährlich heiß werden, warnt der staatliche spanische Wetterdienst. Auch in einem weiteren beliebten Reiseland schwitzen die Urlauber. Griechenland erlebt den ersten großen Hitzeschub des Sommers.
3: Besonders das Festland leidet. Vielerorts zeigen die Thermometer über 40 Grad. Auf den meisten Inseln bleibt es mit 35 Grad etwas erträglicher. Ärzte raten, viel Wasser zu trinken und möglichst schattige Orte aufzusuchen. Mehrere griechische Städte haben deshalb zwischen 9 und 21 Uhr klimatisierte Hallen und öffentliche Räume geöffnet. Aus Athen, Takisafos.
1: In Italien ist es nach dem Tod eines Einwanderers aus Marokko bei einem Polizeieinsatz in mehreren Städten zu Protesten gekommen. In der Universitätsstadt Bologna, wo der 42-Jährige am Sonntag starb, versammelten sich mehrere tausend Menschen in der Innenstadt. Im Anschluss an die Kundgebung gab es Krawalle. Die Polizei setzte daraufhin Wasserwerfer und Tränengas ein. Mindestens 11 Menschen wurden verletzt.
4: Schön, dass Sie bei uns sind. Hier ist Radio Paradiso mit dem Wetter für Berlin und Brandenburg heute am Dienstag. Der sieht wieder um einiges freundlicher aus als der Montag gestern. 23 Grad, die Tageshöchsttemperatur. Nicht gerade wenig Sonnenschein, die wird Sie für einige Stunden begleiten. Ein paar normale Wolkenfelder sind allerdings am Himmel noch zu erkennen. Großartige Regenwolken erstmal nicht. Das hält sich allerdings auch nicht allzu lang, denn morgen am Mittwoch sieht es schon wieder regnerisch aus, phasenweise. Dazu Temperaturen bis zu 18 Grad, viele Wolken, wenig Sonne und ähnlich soll es dann auch erstmal am Donnerstag weitergehen.

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1: Mögen eure Kinder von eurer Liebe umgeben aufwachsen, behütet, doch nicht zu sehr, damit die Stürme des Lebens sie nicht umwerfen. Gesund und stark, doch nicht zu sehr, damit sie auch Krankheit und Schwächen gekräftigt überwinden. Fröhlich, doch nicht immer zu, damit sie auch für eigenes und fremdes Leid gewappnet werden. Erklärt ihnen das Leben, doch nicht zu viel, damit sie das Staunen nicht verlernen und Raum lassen für Geheimnisse. Über allem aber lasst sie erfahren, dass ihr Leben geborgen ist in Gottes Händen. Da gibt es kein zu viel.

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1: Ich bin Tine Klimach. Spaniens Fußballweltmeister sind mit einer großen Party in ihrer Heimat empfangen worden. Bei einer Parade durch die Straßen von Madrid feierten die Spieler mit ihren Fans. Auch der spanische König Felipe hat noch einmal gratuliert.
2: Ein Triumphzug im offenen Bus mit der Aufschrift Könige der Welt, ein mehrstündiges Konzert auf Madrids Prunkplatz Cibeles und 2 Millionen enthusiastische Fans. Spaniens Nationalelf hat den 2. WM-Titel mit einer rauschenden Fiesta gefeiert. Von einem epischen Triumph sprach König Felipe und sagte, ihr habt für ganz Spanien gewonnen, mit dem Kopf und mit dem Herzen. Auch Regierungschef Pedro Sanchez lobte den Teamgeist und machte neuen Druck. Wenn Spanien 2030 die WM ausrichte, könne man nun ja den 3. Titel anstreben. Aus Spanien, Julia Macher.
1: Die Nachfolge von Jens Spahn wird in der kommenden Woche entschieden. Die Bundestagsfraktion der Union kommt Mittwoch nächster Woche zu einer Sondersitzung zusammen, um eine neue Fraktionsspitze zu wählen. Noch ist unklar, wer sein Nachfolger wird. Spahn war am Wochenende zurückgetreten. Offen ist noch die Frage, ob Spahn im Bundestag bleibt oder ob er sein Mandat niederlegt. Wohnen zur Miete ist in Deutschland deutlich teurer geworden. Nach Angaben des Instituts der deutschen Wirtschaft Köln lagen die Angebotsmieten im 2. Quartal bundesweit 4% über dem Vorjahreszeitraum.
3: Vor allem in vielen Großstädten haben die Mieten kräftig zugelegt. Gleichzeitig ist dort das Mietangebot deutlich geschrumpft. Begründung des IW: Viele Menschen bleiben in ihren Wohnungen, weil sie ältere Mietverträge mit günstigen Mieten nicht aufgeben wollen. Anders sieht es beim Kauf von Immobilien aus. Die Preise legten bundesweit nur moderat zu. Gleichzeitig gibt es deutlich mehr Angebote. Das sei vor allem eine Folge der gesunkenen Nachfrage und längerer Vermarktungszeiten, heißt es. David Riemer, Nachrichtenredaktion.
1: Die EU verhängt eine Millionenstrafe gegen den Online-Marktplatz AliExpress wegen des Verkaufs illegaler Produkte. Der chinesische Online-Riese muss 550 Millionen Euro zahlen, unter anderem weil gefälschte Kleidung, unsicheres Spielzeug und gefährliche Kosmetika wochenlang nicht von den Plattformen genommen wurden, wie die Europäische Kommission mitteilte.
4: Montag vorbei, der Dienstag kann losgehen und der präsentiert sich auch überaus freundlich im Vergleich zu gestern. Oftmals lässt sich die Sonne blicken, gelegentlich mischen da noch ein paar Wolkenfelder mit, aber zumindest Regenwolken scheinen am Himmel erstmal nicht mit von der Partie zu sein. Die Temperaturen gehen auch in Ordnung mit 23 Grad maximal, 18 Grad dann hingegen nur noch morgen am Mittwoch. Hier empfehle ich Ihnen wieder wetterfeste Kleidung anzuziehen. Einige Regenschauer sind abermals möglich, dementsprechend auch wieder etwas bewölkter am Himmel mit etwas weniger Sonnenschein. Allzu viel Sonnenschein soll es dann auch am Donnerstag nicht geben. Hier erwarten wir 20 Grad und weitere mögliche Niederschläge.